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1: Einen wunderschönen guten Tag. Hier ist das Auto zu Radio Sylt mit Frank Bremser. Schön, dass ich bei Ihnen sein darf. Und wir haben natürlich auch die Möglichkeit, hier Fragen zu beantworten zur Überfahrt mit dem blauen Autozug. Katrin Sassi zum Beispiel hat bei uns angefragt über das E-Mail-Formular auf radiosylt.de, wie es ist, ob man den Hund auch bezahlen muss. Ne, Katrin?
2: Ich habe schon da angerufen. Das hat sich schon geklärt.
1: Okay, du hast schon bei der Service-Hotline vom blauen Autozug angerufen. Und ja, du darfst natürlich den Hund kostenfrei mitnehmen, ne?
2: Gut, ich frage lieber vorher, weil der Hund, der wiegt jetzt nicht gerade 5 Kilo, ne?
1: Ja, okay. Woher kommt ihr?
2: Aus Mosbach. Das liegt zwischen Heilbronn und Heidelberg.
1: Hm, super, dann nehmt ihr am besten den Flexpreis. Dann könnt ihr auch noch spontan entscheiden, ob ihr einen Zug früher oder später fahrt und seid dann noch flexibler in der Urlaubsgestaltung. Das ist auf jeden Fall sehr vorteilhaft.
2: Ja, ich habe schon gesehen, der Flexpreis, der sollte genommen werden.
1: Hm. Was für einen Hund habt ihr?
2: Ein Burbul.
1: Ah, super. Dann wünschen wir euch ganz, ganz viel Spaß mit dem Hund auf Sylt. Ist ja ein Paradies, nicht nur für Menschen, sondern auch für Hunde. Einen ganz tollen Urlaub.
2: Ja, da freuen wir uns. Dankeschön.
1: Tschüss. Ciao, ciao.

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2: Heute.
3: Thomas van Buren Länger lädt zu Faszination Magie ein. Der Sylter Zauberer setzt auf Close-Up-Magie. Die Tricks passieren also direkt vor den Augen des Publikums und nicht irgendwo weit entfernt auf einer großen Bühne. Thomas lebt auf Sylt, gehört zum Magischen Zirkel Deutschland und präsentiert seine Show auf der Insel bereits seit 2008. Beginn ist um 20 Uhr im Kursaal Rantum. Die Show dauert etwa eine Stunde.
2: Morgen.
3: Kannst du dir ein echtes Stück Sylt für zu Hause sichern? In List werden rund 40 ehemalige Lister Strandkörbe versteigert. Die Körbe kannst du bereits vorher am Hafen anschauen und probesitzen. Die Akkreditierung für Bieter startet um 13.30 Uhr. Die eigentliche Auktion beginnt um 14.30 Uhr im Erlebniszentrum Naturgeweihten. Das Einstiegsgebot liegt bei 90 Euro, sofern vorher kein Vorgebot abgegeben wurde. Und wer nur zuschauen möchte, kann auch ohne Anmeldung dabei sein.
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2: Heute wird es auf Sylt wechselhaft und windig. Immer wieder fällt leichter Regen. Die Höchsttemperatur liegt bei etwa 15 Grad. Dazu weht kräftiger Südwestwind. An der Küste sind stürmische Böen bis rund 80 Kilometer pro Stunde drin. Der Radio Sylt 3-Tage-Trend. Morgen bleibt es wechselhaft mit leichtem Regen und kräftigem Wind. Dazu etwa 14 bis 15 Grad. Am Sonntag bleibt es unbeständig mit einzelnen Regenfällen. Die Temperaturen liegen bei rund 13 bis 14 Grad. Am Montag bleibt es wechselhaft, zeitweise fällt Regen. Die Höchstwerte liegen bei etwa 14 Grad.
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3: Schön, dass ihr dabei seid, und gleich geht's für uns weiter mit den Insta-Perlen. Das ist unser Follower Klaas aus Hörnum. Der sucht die lustigsten Sprüche aus dem Internet raus und präsentiert sie dann gleich hier bei uns exklusiv bei Radio Sylt vom blauen Autozug. Bis gleich!

0: 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Ja, und es gibt immer Fundstücke im Internet, ne, bei Instagram zum Beispiel, so Sprüche, wo man einfach laut loslachen muss und die sammelt für uns, klar, unser Klaas aus Hörnum.
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2: Moin! Frühes Aufstehen ist wie Düsseldorf. Nicht meins.
3: Was?

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1: 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Und Sie können natürlich auch von Sylt aus die anderen Inseln und natürlich die Halligen besuchen. Und es geht zum Beispiel wunderbar ab dem 23. März mit der Adler Express. Und da auf der Brücke steht einer, der ist so ein Fan von diesem Schiff, das ist nämlich Gerrit Vögel, der Kapitän, oder Gerrit?
2: Ja, Adler Express ist mein Highlight, ja.
3: Da kann man richtig Stoff geben, ne?
2: Ja, da kann man Stoff geben. Also natürlich alles im Rahmen der Bedingungen, aber 24 Knoten dürfen wir und 24 Knoten können wir.
3: Und da rechnen wir für Landratten um, wie viel ist das?
2: Ja, mal 1,852 und viel Spaß beim Rechnen. Nee, das geht. Und wir fahren natürlich mehrere Ziele an und da ist das natürlich auch wichtig, dass man zügig von A nach B kommt. Und wir fahren Hallig-Hoge, Hallig-Röde ab Sylt, wird immer wieder gerne gefahren. Auf Amrum gibt es die Umstiegsmöglichkeiten für die Sylter Gäste mit uns dann weiter zur Reise, also nicht mit uns, sondern auf die Adler Rümhardt umzusteigen und dann die Insel Föhr zu besuchen, auch eine sehr schöne Insel. Und somit verknüpft sich das Ganze mit der Adler Express. Also alles kann erreicht werden, was in den Inseln und Halligen hier zu sehen ist.
1: Ja, und da ist der Weg das Ziel, denn wenn Sie da mal einen richtig schönen Sonntag erwischen bei uns auf der schönsten Insel der Welt, dann kann ich Ihnen sagen, das ist so eine tolle Tour, da will man gar nicht mehr runter vom Schiff. 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

0: Hier ist das Autozug Radio Sylt mit Frank Bremser. 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Und wir sprechen ja immer wieder mit Silke von Bremen. Sie ist ja Sylt-Guide. Und viele fragen jetzt auch, Mensch, wie kann ich denn so eine Führung mit Silke von Bremen buchen, Silke? Wie geht das?
1: Ja, also das war die anderen Jahre auch so. Man kann mich auch privat buchen. Und das ist natürlich, denke ich, ein ganz besonderes Erlebnis, weil sie teilen mich nicht mit anderen Gästen. Man darf sich wünschen, was man möchte. Man sucht sich selbst die Uhrzeit aus, man sucht sich die Themen aus. Und dann kann ich die Führung wirklich auf die Gruppe ausrichten. Also ich hatte unlängst eine Tour, da waren alle in der Familie, entweder Zimmerleute, Architekten, oder waren mit Bauhandwerk. Das war großartig, weil wir natürlich eine Führung nur unter dem Motto Architektur gemacht haben.
0: Und wie kann man dich jetzt privat buchen?
1: Also ich habe eine Homepage, du kannst mich anmailen, man kann mich anrufen und dann, oder einen Gutschein kaufen, man kann mich auch verschenken und dann machen wir einen Termin. Ist eigentlich ganz einfach. Ist ein bisschen wie beim Restaurant.
0: Ist das mit deinem Mann abgesprochen, dass man dich auch verschenken kann?
1: Das ist auch mit meinem Mann abgesprochen, ja.
0: Dann machen Sie sich das nicht zu kompliziert mit dem Weg zu Silke von Bremen, kommen Sie einfach auf unsere Seite radiosylt.de und da haben wir unter unsere besten Silke-Seite natürlich verlinkt und dann kriegen Sie ganz schnell einen Kontakt zu ihr hin. Hier ist das Autozug Radio Sylt, das ist Sylt in einer Stunde. Mein Name ist Frank Bremser und ich wünsche Ihnen eine ganz tolle Überfahrt.

0: Es ist 3 Uhr.
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3: Moin von Sylt! In Rantum steht Ende Oktober die nächste Herbstdeichschau an. Fachleute des Landesbetriebs für Küstenschutz, Nationalpark und Meeresschutz kontrollieren am 26. Oktober die Deichabschnitte Rantum-Inge und Rantum-Damm. Dabei geht es vor allem um mögliche Schäden und den Zustand der Grasnarbe. Die regelmäßigen Kontrollen finden zweimal im Jahr statt, einmal im Frühjahr und einmal im Herbst. Gerade vor der stürmischen Jahreszeit soll sichergestellt werden, dass die Schutzanlagen in einem guten Zustand sind. Die Deiche gehören auf Sylt zu den wichtigen Schutzanlagen gegen Sturmfluten und hohe Wasserstände. Auffälligkeiten, die bei der Deichschau festgestellt werden, können anschließend gezielt behoben werden. Nach dem Stromausfall beginnt das Aufräumen. Nach dem langen Stromausfall in Teilen von Westerland und Tinnum rechnen viele Betriebe jetzt die Folgen zusammen. Rund 16 Stunden lang waren Geschäfte, Hotels und andere Unternehmen teilweise ohne Strom. Betroffen waren unter anderem Kassen, Kaffeemaschinen, Kühlanlagen und Beleuchtung. Für einige Betriebe bedeutete das Umsatzausfälle und zusätzliche Arbeit. Auch gekühlte Waren mussten nach dem Ausfall überprüft werden. Auslöser war ein Kurzschluss an einem Mittelspannungskabel. Die Versorgung konnte am Mittwoch wiederhergestellt werden. Für viele Geschäftsleute ist das Thema damit aber noch nicht erledigt. Jetzt geht es darum, Schäden und wirtschaftliche Folgen des Ausfalls zu erfassen. 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
3: Heute wird es auf Sylt wechselhaft und windig. Immer wieder fällt leichter Regen. Die Höchsttemperatur liegt bei etwa 15 Grad. Dazu weht kräftiger Südwestwind. An der Küste sind stürmische Böen bis rund 80 Kilometer pro Stunde drin. Der Radio Sylt 3-Tage-Trend. Morgen bleibt es wechselhaft mit leichtem Regen und kräftigem Wind. Dazu etwa 14 bis 15 Grad. Am Sonntag bleibt es unbeständig mit einzelnen Regenfällen. Die Temperaturen liegen bei rund 13 bis 14 Grad. Am Montag bleibt es wechselhaft, zeitweise fällt Regen. Die Höchstwerte liegen bei etwa 14 Grad.
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5: Hier ist das Autozug Radio Sylt mit Frank Bremser. Das Original seit dem 1. März 2023. Und ich weiß, jetzt dreht sich bei Ihnen alles um den Urlaub und Entspannung und Wohlbefinden. Und das können Sie übrigens auch wunderbar ausleben bei uns auf der Insel. Denn es gibt zahlreiche luxuriöse Spas und Wellnesshotels. Und manche lassen auch Tagesgäste zu. Da müssen Sie einfach mal nachfragen. Und dann können Sie sich wohltuende Thalasso-Anwendungen gönnen, entspannende Massagen und erfrischende Saunagänge. Da können Sie mal die Seele baumeln lassen. Und das kann man auf Sylt wunderbar. Und da kann ich Ihnen auch empfehlen, gehen Sie mal in eine der Strandsaunen. Das ist ein echtes Erlebnis. Erstmal schwitzt man dann mal bei 90 Grad beispielsweise und dann danach springt man in die Nordsee. Mehr geht einfach nicht. Sylt ist der perfekte Ort, um Körper und Geist in Einklang zu bringen. So viel steht fest. 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
2: Heute.
3: Thomas van Buren-Lenger lädt zu Faszination Magie ein. Der Sylter Zauberer setzt auf Close-Up-Magie. Die Tricks passieren also direkt vor den Augen des Publikums und nicht irgendwo weit entfernt auf einer großen Bühne. Thomas lebt auf Sylt, gehört zum magischen Zirkel Deutschland und präsentiert seine Show auf der Insel bereits seit 2008. Beginn ist um 20 Uhr im Kursaal Rantum. Die Show dauert etwa eine Stunde.
2: Morgen.
3: Kannst du dir ein echtes Stück Sylt für zu Hause sichern? In List werden rund 40 ehemalige Lister Strandkörbe versteigert. Die Körbe kannst du bereits vorher am Hafen anschauen und probesitzen. Die Akkreditierung für Bieter startet um 13.30 Uhr. Die eigentliche Auktion beginnt um 14.30 Uhr im Erlebniszentrum Naturgeweihten. Das Einstiegsgebot liegt bei 90 Euro, sofern vorher kein Vorgebot abgegeben wurde. Und wer nur zuschauen möchte, kann auch ohne Anmeldung dabei sein.
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3: Heute wird es auf Sylt wechselhaft und windig. Immer wieder fällt leichter Regen. Die Höchsttemperatur liegt bei etwa 15 Grad. Dazu weht kräftiger Südwestwind. An der Küste sind stürmische Böen bis rund 80 Kilometer pro Stunde drin. Der Radio Sylt 3-Tage-Trend. Morgen bleibt es wechselhaft mit leichtem Regen und kräftigem Wind. Dazu etwa 14 bis 15 Grad. Am Sonntag bleibt es unbeständig mit einzelnen Regenfällen. Die Temperaturen liegen bei rund 13 bis 14 Grad. Am Montag bleibt es wechselhaft, zeitweise fällt Regen. Die Höchstwerte liegen bei etwa 14 Grad.
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5: Willkommen in der nächsten halben Stunde hier bei radiosylt.de vom blauen Autozug. Es ist schön, dass ihr dabei seid und wir haben ja auch unsere eigene Comedy, das wisst ihr, ne? Unser Follower Klaas aus Hörnum, der sucht die lustigsten Sprüche aus dem Internet raus und daraus haben wir unsere eigene kleine Comedy-Show gemacht und gleich gibt's die nächste Folge hier bei mir. Moin!

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2: Moin! Manchmal muss man sich eben entscheiden, entweder ein Pfund Spargel oder eine Eigentumswohnung auf Norderney.

0: Radio Sylt mit Frank Bremser, das ist Sylt in einer Stunde. Ich kam neulich auf den Zopp in Westerland und sah da eine ganz muntere Männertruppe aussteigen aus einem Oldtimer-Bus.
1: Mega geil.
2: Sehr schön. Wahnsinn.
3: Sehr gut, war sehr schöne Fahrt, ja. Ein Partybus.
4: Super, geile Stimmung.
5: Einmal drei, war sehr gut. Genial, also schon ein Highlight, ja.
0: Und der Busfahrer von der SVG, das ist der Frank Stapelfeld. Und Frank, sag mal ein paar Daten.
6: 1950, wir haben also 6 Liter Hubraum, 80 PS, kein synchronisiertes Getriebe, kein Bremskraftverstärker, keine Servolenkung, ist also Abenteuer pur.
7: Und wie ich gehört habe, kein Kofferraum.
6: Und kein Kofferraum. Das ist natürlich so Abreisen inklusive Inselrundfahrt immer schon ein ganz besonderes Erlebnis.
0: Und man kann diesen Bus wirklich für alles chartern, ne?
6: Also wirklich für alle möglichen Kram. Ich habe schon Touren gehabt, da sind wir nur mit 2 Personen gefahren. Die wollte unbedingt mit dem Oldtimer fahren, hat ihre Freunde mitgenommen. Und dann sind wir zu dritt mit dem Oldtimer über die ganze Insel gefahren.
0: Und da immer die Fingerzeiger wahrscheinlich, ne? Oh, wie genial. Und die Münder stehen weit auf, oder?
6: Das Schönste mit dem Bus, wir haben ja auf Sylt unheimlich viel Busfahrverbot, wie zum Beispiel Keitum, Kampen. Aber wenn man mit dem Bus, mit dem Oldtimer-Bus, da reinfährt, dann wird man auch freundlich begrüßt, dann freut sich das ganze Umfeld freut sich rundherum um dieses Fahrzeug.
0: Frank, wie funktioniert so eine Buchung?
6: Also man kann den Bus buchen, stundenweise, also 2 Stunden ist Mindestbuchungszeitraum. Man kann aber auch 3, 4 Stunden, und man kann wirklich selber bestimmen, was man möchte damit. Okay. Ob er jetzt auf Goschwer zur Sansibar fährt oder einfach nur rumfährt, oder man kann wirklich alles machen damit.
0: Super cool. Getränke sind hier im Gegensatz zum Stadtbus erlaubt, ne?
6: Getränke sind erlaubt und auch erwünscht, dass hier ein bisschen gute Stimmung ist. Davon lebt der Bus eigentlich auch und die Touren auch.
0: Und dann fährst du vielleicht auch mal, machst einen kurzen Halt, wenn die noch irgendwo einen kleinen Imbiss einschmeißen wollen oder ein Getränk an der frischen Luft, das geht auch.
6: Also man könnte sagen, man macht alles das, was der Gast gerne möchte. Und zwar in dem Moment, wo wir gerade sind.
0: Wahnsinnig toll sehen die aus, wenn die um die Ecke fahren. Da guckt man einfach hin, der Mund steht offen und man denkt sich, wow, da möchte ich auch mal mitfahren. Mehr Infos dazu natürlich bei der SVG, und die haben wir verlinkt auf unserer Internetseite radiosylt.de.

0: Hier ist das Autozug Radio Sylt mit Frank Bremser. Das ist Sylt in einer Stunde. Wir sprechen ja immer wieder mal mit Silke von Bremen. Sie ist ja die Inselführerin. Und Silke, sag mal, für dich, was ist denn eigentlich dein schönstes Sylt?
1: Jetzt hast du mich.
2: Habe ich gehofft.
1: Also das ist ja verrückt. Das kann ich auch mit niemandem so teilen. Mein schönstes Sylt ist dieses mein Freundeskreis. Ja, also wenn die Tage ruhiger werden. Kommt ihr, ich koche oder ich habe eine Weinlieferung bekommen oder ich habe ein neues Nudelrezept und sich treffen und sich kennen. Also aus dem Haus gehen und auf dem Weg zum Kaufmann 2, 3 Menschen treffen und mit ihr reden können. Also da bin ich ganz basic. Das ist mein großes Glück.
0: Sympathisch, ne? Das ist eben Heimat. Ja, die Menschen machen eben auch Heimat aus und das ist bei Ihnen wahrscheinlich nichts anderes in dem Ort, aus dem Sie kommen. Wenn man die Menschen um sich rum hat, dann ist das Heimatgefühl und so ist es eben auch hier auf Sylt. Wir wünschen Ihnen eine gute Überfahrt mit dem Autozug Radio Sylt. Das ist Sylt in einer Stunde.

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2: Es ist 4 Uhr.
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4: Moin von Sylt! In Rantum steht Ende Oktober die nächste Herbstdeichschau an. Fachleute des Landesbetriebs für Küstenschutz, Nationalpark und Meeresschutz kontrollieren am 26. Oktober die Deichabschnitte Rantum-Inge und Rantum-Damm. Dabei geht es vor allem um mögliche Schäden und den Zustand der Grasnarbe. Die regelmäßigen Kontrollen finden zweimal im Jahr statt, einmal im Frühjahr und einmal im Herbst. Gerade vor der stürmischen Jahreszeit soll sichergestellt werden, dass die Schutzanlagen in einem guten Zustand sind. Die Deiche gehören auf Sylt zu den wichtigen Schutzanlagen gegen Sturmfluten und hohe Wasserstände. Auffälligkeiten, die bei der Deichschau festgestellt werden, können anschließend gezielt behoben werden. Nach dem Stromausfall beginnt das Aufräumen. Nach dem langen Stromausfall in Teilen von Westerland und Tinnum rechnen viele Betriebe jetzt die Folgen zusammen. Rund 16 Stunden lang waren Geschäfte, Hotels und andere Unternehmen teilweise ohne Strom. Betroffen waren unter anderem Kassen, Kaffeemaschinen, Kühlanlagen und Beleuchtung. Für einige Betriebe bedeutete das Umsatzausfälle und zusätzliche Arbeit. Auch gekühlte Waren mussten nach dem Ausfall überprüft werden. Auslöser war ein Kurzschluss an einem Mittelspannungskabel. Die Versorgung konnte am Mittwoch wiederhergestellt werden. Für viele Geschäftsleute ist das Thema damit aber noch nicht erledigt. Jetzt geht es darum, Schäden und wirtschaftliche Folgen des Ausfalls zu erfassen. 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
4: Heute wird es auf Sylt wechselhaft und windig. Immer wieder fällt leichter Regen. Die Höchsttemperatur liegt bei etwa 15 Grad. Dazu weht kräftiger Südwestwind. An der Küste sind stürmische Böen bis rund 80 Kilometer pro Stunde drin. Der Radio Sylt 3-Tage-Trend. Morgen bleibt es wechselhaft mit leichtem Regen und kräftigem Wind. Dazu etwa 14 bis 15 Grad. Am Sonntag bleibt es unbeständig mit einzelnen Regenfällen. Die Temperaturen liegen bei rund 13 bis 14 Grad. Am Montag bleibt es wechselhaft, zeitweise fällt Regen. Die Höchstwerte liegen bei etwa 14 Grad.
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5: Sie sind auf dem Weg in Ihr Ferienparadies nach Sylt und das haben sich sowas von verdient und wir möchten Sie gerne begleiten. 24 Stunden am Tag gibt es das Autozug Radio Sylt zu hören auf radiosylt.de und was wollen wir Ihnen vorstellen? 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Hier erwarten Sie Felsformationen und Heidelandschaften, die von grünen Wiesen durchzogen sind und ideale Orte zum Wandern bieten. Morsum Cliff zum Beispiel, ein traumhafter Ort, müssen Sie auf jeden Fall erleben. Erleben Sie also Sylt einfach mal von der anderen Seite. 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

0: Willkommen bei Radio Sylt vom Blauen Autozug. Mein Name ist Frank Bremser und ich freue mich, dass ihr dabei seid. 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
2: Heute. Thomas van Buren-Lenger lädt zu Faszination Magie ein. Der Sylter Zauberer setzt auf Close-Up-Magie. Die Tricks passieren also direkt vor den Augen des Publikums und nicht irgendwo weit entfernt auf einer großen Bühne. Thomas lebt auf Sylt, gehört zum Magischen Zirkel Deutschland und präsentiert seine Show auf der Insel bereits seit 2008. Beginn ist um 20 Uhr im Kursaal Rantum. Die Show dauert etwa eine Stunde.
3: Morgen.
2: Kannst du dir ein echtes Stück Sylt für zu Hause sichern? In List werden rund 40 ehemalige Lister Strandkörbe versteigert. Die Körbe kannst du bereits vorher am Hafen anschauen und probesitzen. Die Akkreditierung für Bieter startet um 13.30 Uhr. Die eigentliche Auktion beginnt um 14.30 Uhr im Erlebniszentrum Naturgeweihten. Das Einstiegsgebot liegt bei 90 Euro, sofern vorher kein Vorgebot abgegeben wurde. Und wer nur zuschauen möchte, kann auch ohne Anmeldung dabei sein.
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2: Heute wird es auf Sylt wechselhaft und windig. Immer wieder fällt leichter Regen. Die Höchsttemperatur liegt bei etwa 15 Grad. Dazu weht kräftiger Südwestwind. An der Küste sind stürmische Böen bis rund 80 Kilometer pro Stunde drin. Der Radio Sylt 3-Tage-Trend. Morgen bleibt es wechselhaft mit leichtem Regen und kräftigem Wind. Dazu etwa 14 bis 15 Grad. Am Sonntag bleibt es unbeständig mit einzelnen Regenfällen. Die Temperaturen liegen bei rund 13 bis 14 Grad. Am Montag bleibt es wechselhaft, zeitweise fällt Regen. Die Höchstwerte liegen bei etwa 14 Grad.
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4: Schön, dass ihr dabei seid, und gleich geht's für uns weiter mit den Insta-Perlen. Das ist unser Follower Klaas aus Hörnum. Der sucht die lustigsten Sprüche aus dem Internet raus und präsentiert sie dann gleich hier bei uns exklusiv bei Radio Sylt vom blauen Autozug. Bis gleich!

0: 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Und hier gibt es jetzt wieder Comedy. Unser Follower Klaas aus Hörnum sucht ja das Lustigste raus aus dem Internet, die lustigsten Sprüche und vertont sie. Jetzt wieder.
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2: Moin, ich habe heute 20 Cent in Westerland auf dem Parkplatz gefunden. Ich werde aber erstmal so weiterleben wie bisher, damit die Nachbarn nichts merken.
3: Hey, was

0: 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Mein Name ist Frank Bremser und Sie müssen mal eine Piratenfahrt machen, also beziehungsweise Ihre Kinder, denn Sie spielen definitiv als Erwachsene, als Verwachsene, wie die Piraten das so schön sagen, auf jeden Fall die Nebenrolle. Dann gibt es nämlich so einen kleinen gespielten Kampf zwischen den Schiffen, Gret Palucca und Rosa Palucca, und da wird auch mit der Barte geknallt und das ist der absolute Hammer, oder? Gerrit Vögel, der Kapitän auf der Gret Palucca.
1: Ja, das Piratenfahrt ist auf Sylten muss und das ist auch gut so, der Überfall auf die Rosa. Das gehört alles dazu. Der Kanonenschlag, das muss sein. Und dann mit einem zünftigen Piraten, naja, was geht besser?
0: Der Kanonenschlag, da waren meine Kinder ganz schön erschrocken, wie laut das ist, ne?
1: Ja, das muss ja auch sein. Ne? Nützt ja nichts. Die müssen ja, oh mein Gott, auch mal wissen, dass wir da sind, ne?
0: Die Piratenfahrten mit den Adlerschiffen, da gibt es auch eine richtige Ausstattung für die Kinder, natürlich entsprechendes Kostüm und jede Menge Spaß. Und eine kleine Überraschung gibt es zum Schluss auch noch. Gucken Sie mal auf der Homepage der Adlerschiffe und reservieren Sie sich Ihre Fahrt. Die sind sehr beliebt, da muss man sehr rechtzeitig sein. Hier ist das Auto zu Radio Sylt mit Frank Bremser. 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Hallo.

Frank Bremser hier und das Auto zu Radio Sylt. Schön, dass ich bei Ihnen sein darf. Ja, warum ist Sylt eigentlich zu dem Image gekommen, die Insel der Reichen und Schönen? Einer, der dafür so ein bisschen gesorgt hat, war natürlich auch Gunter Sachs. Ne? Er war ja der jüngere Sohn des deutschen Industriellen Willi Sachs, der 1932 Alleininhaber

0: recherchieren, warum waren die überhaupt hier? Und es gab, man kann sich das heute gar nicht mehr vorstellen, noch kein Google, es gab kein Wikipedia. Und ich hätte so gerne gewusst, warum ist Gunter Sachs nach Sylt und nicht nach was weiß ich wohin? Aha. Und dann sagte die Nachbarin von Gunter Sachs, die kannte ich gut, Maike Ossenbrücken, die sagte, Silke, wenn er da ist, ich sag dir Bescheid. Und dann kam der Anruf und sie sagte, Silke, jetzt ist er da. Und ich schwang mich auf mein Fahrrad, heute sage ich jung und dumm, und klopfte an der Tür und es machte auf eine bildhübsche junge Frau. Also es war nicht seine Frau, Freundin oder so. Und ich so, ja, ich bin Silke von Bremen, ich möchte mal Gunter Sachs sprechen. Und dann erschien er auch und als allererstes habe ich gedacht, okay, du bist nicht wirklich schön. Also ich habe wirklich gedacht, es ist irgendwie ein richtig schöner Mann. Ich kannte ja nur die Bilder aus den Zeitungen. Aber er hatte etwas, was ungeheuerlich war. Also erstmal hat er die schönsten veilchenblauen Augen besessen, die ich je im Leben gesehen habe. Aber diese veilchenblauen Augen machten etwas, was Menschen glücklich macht. Sie haben mich nicht nur angeguckt, sondern wahrgenommen. Ich weiß, das kennen wir, glaube ich, alle. Diese Blicke, die dich nur streifen und die reden zwar mit dir, aber die sehen dich nicht. So, und er sah mich wirklich an und sagte dann ganz freundlich, wie kann ich Ihnen weiterhelfen, Fräulein von Bremen? Und ich sagte, ja, ich würde doch so gerne wissen, warum sind Sie nach Sylt? Und dann erzählte er mir eben die Geschichte, dass er mütterlicherseits aus der Familie von Opel stammte, und das war dann auch klar, die Familie von Opel ist in den 20er Jahren tatsächlich schon auf Sylt gewesen.
1: Silke von Bremen ist ihr Sylt-Guide. Sie hat Bücher geschrieben, viele Infos auch auf ihrer Website, und wir haben ihre Internetseite bei uns auf radiosylt.de auch verlinkt. 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
1: Es ist 5 Uhr. Guten Morgen.
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3: Moin von Sylt! In Rantum steht Ende Oktober die nächste Herbstdeichschau an. Fachleute des Landesbetriebs für Küstenschutz, Nationalpark und Meeresschutz kontrollieren am 26. Oktober die Deichabschnitte Rantum-Inge und Rantum-Damm. Dabei geht es vor allem um mögliche Schäden und den Zustand der Grasnarbe. Die regelmäßigen Kontrollen finden zweimal im Jahr statt, einmal im Frühjahr und einmal im Herbst. Gerade vor der stürmischen Jahreszeit soll sichergestellt werden, dass die Schutzanlagen

0: in einem guten Zustand sind. Die Deiche gehören auf Sylt zu den wichtigen Schutzanlagen gegen Sturmfluten und hohe Wasserstände. Auffälligkeiten, die bei der Deichschau festgestellt werden, können anschließend gezielt behoben werden. Nach dem Stromausfall beginnt das Aufräumen. Nach dem langen Stromausfall in Teilen von Westerland und Tinnum rechnen viele Betriebe jetzt die Folgen zusammen. Rund 16 Stunden lang waren Geschäfte, Hotels und andere Unternehmen teilweise ohne Strom. Betroffen waren unter anderem Kassen, Kaffeemaschinen, Kühlanlagen und Beleuchtung. Für einige Betriebe bedeutete das Umsatzausfälle und zusätzliche Arbeit. Auch gekühlte Waren mussten nach dem Ausfall überprüft werden. Auslöser war ein Kurzschluss an einem Mittelspannungskabel. Die Versorgung konnte am Mittwoch wiederhergestellt werden. Für viele Geschäftsleute ist das Thema damit aber noch nicht erledigt. Jetzt geht es darum, Schäden und wirtschaftliche Folgen des Ausfalls zu erfassen. Weitere Sylter Nachrichten gibt es unter dein-sylt.online.
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0: Heute wird es auf Sylt wechselhaft und windig. Immer wieder fällt leichter Regen. Die Höchsttemperatur liegt bei etwa 15 Grad. Dazu weht kräftiger Südwestwind. An der Küste sind stürmische Böen bis rund 80 Kilometer pro Stunde drin. Der Radio Sylt 3-Tage-Trend. Morgen bleibt es wechselhaft mit leichtem Regen und kräftigem Wind. Dazu etwa 14 bis 15 Grad. Am Sonntag bleibt es unbeständig mit einzelnen Regenfällen. Die Temperaturen liegen bei rund 13 bis 14 Grad. Am Montag bleibt es wechselhaft, zeitweise fällt Regen. Die Höchstwerte liegen bei etwa 14 Grad.
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3: Herzlich willkommen auf Sylt. Hier ist das Autozug Radio Sylt. Weltweit zu hören auf radiosylt.de und auf unserer Homepage gibt es auch unsere App. Da können Sie uns immer hören und auch Sylt-Nachrichten gibt es da von Sylt 1. Ja, das Rantumbecken, das wurde 1936, 1937 zwischen Tinnum und Rantum eingedeicht, um einen Wasserflugplatz anzulegen. Und seit 1962 steht es unter Naturschutz und entwickelte sich zu einem artenreichen Brut- und Rastgebiet für Vögel. Da kann man ganz tolle Fahrradtouren machen und auch mal kurz Pause machen, ein kleines Picknick vielleicht mit der ganzen Familie. Das Rantumbecken auf jeden Fall einen Ausflug wert während Ihres Sylt-Aufenthalts, ob im Sommer oder im Winter, völlig egal. Das ist eine ganz tolle Zeit, die man da verbringen kann. Genauso wie hier bei uns beim Autozug Radio Sylt. Das ist Sylt in einer Stunde. Da bekommen Sie alle Sylt-relevanten Informationen in diesem Radio, auch den Veranstaltungskalender jede Stunde und wir freuen uns, wenn Sie dabei sind. Weltweit zu hören auch auf radiosylt.de.
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0: 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Das ist Sylt in einer Stunde auf Sylt und weltweit auf radiosylt.de zu hören. Ja, und wer kommt denn da? Das ist ein ganz wichtiger Mann hier beim blauen Autozug.
1: Ja, mein Name ist Robert. Ich bin in der Leitstelle tätig und ich bin so für die ganzen Abläufe im Hintergrund zuständig und sorge eigentlich dafür, dass ihr reibungslos auf die Insel kommt.
0: Leitstelle, das hört sich ja ganz schön stressig an, oder?
1: Ja, das kann durchaus stressig werden, wenn es Verspätungen gibt mit Problemen auf der Strecke, dass wir die Abläufe dann so koordinieren, dass ihr als Reisende davon so gut wie gar nichts mitbekommt.
0: Super, Robert. Wie ist das Team so vom blauen Autozug?
1: Ja, wir sind sehr, ja, ich würde sagen, familiär. Ein gutes Miteinander und ja, es macht Spaß zu arbeiten. Ich komme gern zur Arbeit.
0: Ja, das ist das beste Kompliment, das man machen kann, ne, wenn man gern zur Arbeit kommt. Und so geht es dem ganzen Team vom blauen Autozug und das begrüßt Sie ganz herzlich jetzt auf der Überfahrt, entweder vom Festland auf die Insel oder von der Insel zurück aufs Festland. Gute Reise für Sie, kommen Sie gut an und hören Sie uns, das Autozug Radio Sylt, Sylt in einer Stunde.

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2: Heute. Thomas van Buren-Lenger lädt zu Faszination Magie ein. Der Sylter Zauberer setzt auf Close-Up-Magie. Die Tricks passieren also direkt vor den Augen des Publikums und nicht irgendwo weit entfernt auf einer großen Bühne. Thomas lebt auf Sylt, gehört zum magischen Zirkel Deutschland und präsentiert seine Show auf der Insel bereits seit 2008. Beginn ist um 20 Uhr im Kursaal Rantum. Die Show dauert etwa eine Stunde.
3: Morgen.
2: Kannst du dir ein echtes Stück Sylt für zu Hause sichern? In List werden rund 40 ehemalige Lister Strandkörbe versteigert. Die Körbe kannst du bereits vorher am Hafen anschauen und probesitzen. Die Akkreditierung für Bieter startet um 13.30 Uhr. Die eigentliche Auktion beginnt um 14.30 Uhr im Erlebniszentrum Naturgeweihten. Das Einstiegsgebot liegt bei 90 Euro, sofern vorher kein Vorgebot abgegeben wurde. Und wer nur zuschauen möchte, kann auch ohne Anmeldung dabei sein.
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1: Heute wird es auf Sylt wechselhaft und windig. Immer wieder fällt leichter Regen. Die Höchsttemperatur liegt bei etwa 15 Grad. Dazu weht kräftiger Südwestwind. An der Küste sind stürmische Böen bis rund 80 Kilometer pro Stunde drin. Der Radio Sylt 3-Tage-Trend. Morgen bleibt es wechselhaft mit leichtem Regen und kräftigem Wind. Dazu etwa 14 bis 15 Grad. Am Sonntag bleibt es unbeständig mit einzelnen Regenfällen. Die Temperaturen liegen bei rund 13 bis 14 Grad. Am Montag bleibt es wechselhaft, zeitweise fällt Regen. Die Höchstwerte liegen bei etwa 14 Grad.
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6: Willkommen in der nächsten halben Stunde hier bei radiosylt.de vom blauen Autozug. Es ist schön, dass ihr dabei seid und wir haben ja auch unsere eigene Comedy, das wisst ihr, ne? Unser Follower Klaas aus Hörnum, der sucht die lustigsten Sprüche aus dem Internet raus und daraus haben wir unsere eigene kleine Comedy-Show gemacht und gleich gibt's die nächste Folge hier bei mir. Moin!

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0: Radio Sylt mit Frank Bremser und wir sind jetzt nochmal bei den Adlerschiffen, genauer gesagt bei Tanja Busch. Sie organisiert Incentives und natürlich viele Rundfahrten der Adlerschiffe in ganz Norddeutschland.
1: Alle, die mit uns auf Kaperfahrt fahren, müssen Männer mit Bärten sein.
0: Die müssen natürlich nicht alle Bärte haben, die mitfahren, aber die Adlerschiffe, Tanja Busch, die sind ja mittlerweile, das ist ja wirklich krass, die sind ja in ganz Norddeutschland unterwegs, ne?
2: Ja, Adlerschiffe, die Reederei ist sehr breit aufgestellt. Wir haben nahezu 30 Schiffe in unserer Flotte und bieten natürlich für die unterschiedlichen Anfragen auch unterschiedliche Schiffe in verschiedenen Stationen an. Das heißt, wir haben eine Dependance auf Usedom, wir haben eine auf Rügen, dann Wismar, sind in Kiel vertreten, ganz viel auch in Hamburg. Das heißt, wenn Charteranfragen sind, dann kommt das pauschal zentral hier bei uns an und dann bieten wir dem Kunden das entsprechende Schiff an.
0: Ja, und Tanja, hier auf Sylt macht ihr ja auch besondere Events auf den Schiffen. Das heißt, wir haben hier die salzige Luft und das Marschenland und das raue Meer, aber da gibt es ganz besondere Events, ne?
2: Ja, absolut. Also Gegensätze ziehen sich an, sagt man ja immer so schön. Und diese wirklich historische Red Paluca als Kutter sozusagen mit einem sehr exklusiven Angebot, das heißt hochwertige Weine oder auch ein Glas Champagner. Dazu natürlich die Sylter Auster, die ja auch zugegen sind in List, ist das eine sehr, sehr schöne Kombi. Und da kann man auch gut einen Saxophonisten noch dazu holen. Oh. Dann ist das eine schöne Sundowner-Fahrt mit einem ganz speziellen, tollen Programm.
0: Oh, jetzt stellt man sich das mal vor, Sonnenuntergang und man fährt um den Ellenbogen, dazu ein schönes Glas Wein in der Hand. Also traumhafter geht's doch gar nicht. So wollen Sie da auch Ihren Geburtstag feiern, oder? Und wenn Sie das buchen möchten, dann kommen Sie mal auf die Internetseite der Adlerschiffe und da finden Sie auch den Kontakt. Und die Seite haben wir natürlich bei uns auf unserer Seite verlinkt. Kommen Sie einfach auf radiosylt.de. Schönen Urlaub auf der schönsten Insel der Welt wünschen wir Ihnen. 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

0: Hier ist das Auto zu Radio Sylt mit Frank Bremser. Ich freue mich, dass ich bei Ihnen sein darf. Unsere App und natürlich den Webstream gibt es auf radiosylt.de. Sie ist Inselguide, Silke von Bremen, und sie macht das ganz wunderbar. Wenn Sie eine Führung mit ihr machen, dann tauchen Sie ein in die Sylter Geschichte, ja, die ja weit zurückgeht, aber für den Tourismus wurde Sylt ja relativ spät entdeckt, ne?
1: Wir kennen ja immer diesen Satz, die Insel der Nackten und Reichen. Oswald Kolle hat seine Aufklärungsfilme am Sylter Strand gedreht. Das hat natürlich eine unglaubliche Werbung gehabt. Gunter Sachs, zu der Zeit war Axel Springer schon längst in Kampen. Axel Springer, das führte dazu, dass auch seine Angestellten nach Sylt kamen, um ihr Urlaub zu machen. Und die haben im Urlaub geschrieben über das, was sie sahen. Sodass damals entstanden die ja die bunten Zeitschrift, die bunte vom Springer Verlag. Und die haben diese Dinge natürlich hundertfach geschrieben. Und irgendwann haben die Massen natürlich dieses immer wieder Gelesene auch hören und sehen wollen und sind nach Sylt gekommen. Und da kann man natürlich sagen, irgendwann fing es vielleicht an zu kippen. Mhm. Früher war es die Familie von Bohlen und Halbach und heute ist es Dieter Bohlen. Da liegen Welten zwischen.
0: Ja, sehr schön beschrieben. Allerdings freut sich Sylt natürlich auf jeden Urlauber, egal wer kommt, und so soll es ja auch sein. Wenn Sie jetzt Lust bekommen haben auf eine Inselführung mit Silke von Bremen, dann müssen Sie vielleicht noch ein bisschen warten, denn sie ist sehr beliebt. Sie können natürlich mal schauen auf ihrer Internetseite. Die haben wir verlinkt bei uns auf radiosylt.de. Schauen Sie vorbei und wir wünschen jetzt erstmal einen ganz tollen Urlaub auf der schönsten Insel der Welt. 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
1: Es ist 6 Uhr. Guten Morgen.
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4: Moin von Sylt! In Rantum steht Ende Oktober die nächste Herbstdeichschau an. Fachleute des Landesbetriebs für Küstenschutz, Nationalpark und Meeresschutz kontrollieren am 26. Oktober die Deichabschnitte Rantum-Inge und Rantum-Damm. Dabei geht es vor allem um mögliche Schäden und den Zustand der Grasnarbe. Die regelmäßigen Kontrollen finden zweimal im Jahr statt, einmal im Frühjahr und einmal im Herbst. Gerade vor der stürmischen Jahreszeit soll sichergestellt werden, dass die Schutzanlagen in einem guten Zustand sind. Die Deiche gehören auf Sylt zu den wichtigen Schutzanlagen gegen Sturmfluten und hohe Wasserstände. Auffälligkeiten, die bei der Deichschau festgestellt werden, können anschließend gezielt behoben werden. Nach dem Stromausfall beginnt das Aufräumen. Nach dem langen Stromausfall in Teilen von Westerland und Tinnum rechnen viele Betriebe jetzt die Folgen zusammen. Rund 16 Stunden lang waren Geschäfte, Hotels und andere Unternehmen teilweise ohne Strom. Betroffen waren unter anderem Kassen, Kaffeemaschinen, Kühlanlagen und Beleuchtung. Für einige Betriebe bedeutete das Umsatzausfälle und zusätzliche Arbeit. Auch gekühlte Waren mussten nach dem Ausfall überprüft werden. Auslöser war ein Kurzschluss an einem Mittelspannungskabel. Die Versorgung konnte am Mittwoch wiederhergestellt werden. Für viele Geschäftsleute ist das Thema damit aber noch nicht erledigt. Jetzt geht es darum, Schäden und wirtschaftliche Folgen des Ausfalls zu erfassen. Weitere Sylter Nachrichten gibt es unter dein-sylt.online.
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1: Heute wird es auf Sylt wechselhaft und windig. Immer wieder fällt leichter Regen. Die Höchsttemperatur liegt bei etwa 15 Grad. Dazu weht kräftiger Südwestwind. An der Küste sind stürmische Böen bis rund 80 Kilometer pro Stunde drin. Der Radio Sylt 3-Tage-Trend. Morgen bleibt es wechselhaft mit leichtem Regen und kräftigem Wind. Dazu etwa 14 bis 15 Grad. Am Sonntag bleibt es unbeständig mit einzelnen Regenfällen. Die Temperaturen liegen bei rund 13 bis 14 Grad. Am Montag bleibt es wechselhaft, zeitweise fällt Regen. Die Höchstwerte liegen bei etwa 14 Grad.
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1: Willkommen hier beim Original. Alles andere ist eine Kopie. Hier ist das Autozug Radio Sylt. Seit dem 1. März 2023 sind wir auf Sendung. Und es kann natürlich mal sein, dass auf Sylt das Wetter nicht so hundertprozentig passt. Was kann man da machen? Da kann man natürlich zum Beispiel die Sylter Aquarien besuchen im Sylt Aquarium in Westerland. Das ist eine tolle Gelegenheit. Oder eben auch in das Erlebniszentrum Naturgewalten fahren nach List auf Sylt. Da gibt es den Syltdom, ein 360-Grad-Kino zum Beispiel. Dort kann man dann einen tollen Film über Sylt schauen und natürlich auch immer eine Inselrundfahrt ist ein toller Tipp. Mit der SVG kann man dann über die Insel fahren. Das geht natürlich auch bei prasselndem Regen auf dem Busdach. Und wenn Sie da Ihre Informationen wollen, wir haben unsere Partner natürlich auch auf radiosylt.de verlinkt. Da können Sie uns übrigens auch 24 Stunden am Tag hören. 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

0: 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Sie sind jetzt auf dem blauen Autozug unterwegs, dem Autozug Sylt. Und ausgedacht hat sich das Ganze irgendwann mal Henry Posner. Der hat sich gesagt, Mensch, es gibt zwar schon einen Autozug nach Sylt, aber ich will den freundlichen, den blauen Autozug aufs Gleis heben. Und das hat er gemacht. Nicole Pizzuti ist bei mir zuständig für die Öffentlichkeitsarbeit beim blauen Autozug. Sag mal, Nicole, der Henry ist schon ein besonderer Typ, ne?
1: Henry ist ein richtiger Herzblut-Eisenbahner durch und durch. Und er betreibt das schon seit über 30 Jahren. Und wir freuen uns auch, dass er nicht nur Eigentümer ist, sondern auch wirklich oft zu Besuch bei uns in Deutschland ist, auch hier mit unserem blauen Autozug unterwegs ist und sich wirklich uns Menschen, Mitarbeitenden kennenlernen möchte, anschaut, unsere Produkte sich anschaut. Das ist wirklich, da muss man schon viel Liebe für die Eisenbahn im Blut tragen, um dann auch wirklich diese Reise zu tätigen.
0: Und wissen Sie was? Sie können sogar unseren wunderschönen blauen Autozug im Miniaturwunderland in Hamburg bewundern. Da fährt er nämlich auf den kleinen Schienen. Und wir haben schon so viele tolle Nachrichten von Ihnen bekommen und Fotos von diesem kleinen Supermodell vom blauen Autozug. Gucken Sie mal, Sie werden ihn garantiert entdecken. 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

0: Hier ist Radio Sylt vom blauen Autozug mit Frank Bremser. Schön, dass ihr eingeschaltet habt. Wir sind rund um die Uhr für euch da im Web auf radiosylt.de und natürlich auch über unsere App. Dazu gibt es täglich aktuelle Inselnews, das Sylt-Wetter und die besten Event-Tipps für eure Zeit auf der Insel.
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2: Heute.
3: Thomas van Buren-Lenger lädt zu Faszination Magie ein. Der Sylter Zauberer setzt auf Close-Up-Magie. Die Tricks passieren also direkt vor den Augen des Publikums und nicht irgendwo weit entfernt auf einer großen Bühne. Thomas lebt auf Sylt, gehört zum magischen Zirkel Deutschland und präsentiert seine Show auf der Insel bereits seit 2008. Beginn ist um 20 Uhr im Kursaal Rantum. Die Show dauert etwa eine Stunde.
2: Morgen.
3: Kannst du dir ein echtes Stück Sylt für zu Hause sichern? In List werden rund 40 ehemalige Lister Strandkörbe versteigert. Die Körbe kannst du bereits vorher am Hafen anschauen und probesitzen. Die Akkreditierung für Bieter startet um 13.30 Uhr. Die eigentliche Auktion beginnt um 14.30 Uhr im Erlebniszentrum Naturgeweihten. Das Einstiegsgebot liegt bei 90 Euro, sofern vorher kein Vorgebot abgegeben wurde. Und wer nur zuschauen möchte, kann auch ohne Anmeldung dabei sein.
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1: Heute wird es auf Sylt wechselhaft und windig. Immer wieder fällt leichter Regen. Die Höchsttemperatur liegt bei etwa 15 Grad. Dazu weht kräftiger Südwestwind. An der Küste sind stürmische Böen bis rund 80 Kilometer pro Stunde drin. Der Radio Sylt 3-Tage-Trend. Morgen bleibt es wechselhaft mit leichtem Regen und kräftigem Wind. Dazu etwa 14 bis 15 Grad. Am Sonntag bleibt es unbeständig mit einzelnen Regenfällen. Die Temperaturen liegen bei rund 13 bis 14 Grad. Am Montag bleibt es wechselhaft, zeitweise fällt Regen. Die Höchstwerte liegen bei etwa 14 Grad.
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3: Willkommen in der nächsten halben Stunde hier bei radiosylt.de vom blauen Autozug. Es ist schön, dass ihr dabei seid und wir haben ja auch unsere eigene Comedy, das wisst ihr, ne? Unser Follower Klaas aus Hörnum, der sucht die lustigsten Sprüche aus dem Internet raus und daraus haben wir unsere eigene kleine Comedy-Show gemacht und gleich gibt's die nächste Folge hier.

0: Musik wie Urlaub, das gibt es hier bei uns bei Radio Sylt vom Blauen Autozug. 24 Stunden im Netz und natürlich auch auf radiosylt.de gibt es die App zum Laden für alle Systeme. Ja, und es gibt immer Fundstücke im Internet, ne, bei Instagram zum Beispiel. So Sprüche, wo man einfach laut loslachen muss, und die sammelt für uns Klar, unser Klaas aus Hörnum.
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2: Moin, führe gerade mit meinem Fahrrad einen Autokorso an. Es wird gehupt und geschrien. Die Stimmung ist riesig.

0: 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Kennen Sie schon den Sylt Whisky, den Single Malt Whisky von Sylt? Dafür wird Braugerst und Quellwasser von der Insel Sylt, also von uns hier, verwendet. Destilliert wird das Ganze in der Landenhammer Destillerie in Bayern. Ja, und gelagert wird es dann auf dem Schiff auf der Gret Palucca mit Heimathafen List. Und bei mir ist Anton Stetter von der Landenhammer Destillerie. Wie schmecken diese Sorten eigentlich, Anton?
1: Ja, also wir haben eben zwei Sorten. Einmal die Sorte, wo man sehr viel Wert auf das rauchige Aroma geben. Also gerade im Nachgang ist es dann wirklich ein sehr rauchiger, rauer, nordischer Whisky. Und der zweite Whisky, der Öl und Reg, ist dann, wo eine Torfnote sehr stark betont ist. Also einmal eine rauchige Geschichte im Abgang und einmal eine torfige Geschichte, wo man also wirklich den Torf rausschmeckt. Und beides sind jetzt, sagen wir mal, in der Whisky-Welt sehr arrivierte Whiskys, aber natürlich auch keine Anfänger-Whiskys, muss man wirklich sagen. Es ist die Zielgruppe ist der Whisky-Kenner, der Whisky-Liebhaber. Und man muss ein bisschen an Whisky rantasten, um für die Sylt-Whiskys bereit zu sein.
0: Dankeschön, Anton. Den Sylt-Whisky, also den Sylt-Whisky, den bekommen Sie auf der Gret Palucca, auf dem Adlerschiff, dem Ausflugskutter in List auf Sylt. Und wenn Sie mehr Informationen möchten, dann kommen Sie mal auf die Internetseite der Adlerschiffe. Die haben wir auch verlinkt bei uns auf radiosylt.de.

0: 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Und wir haben bei uns ja auf der Insel Helden. Und zwar haben wir viele Stürme im Jahr. Und dann kommen natürlich diejenigen ins Spiel, die diese Schäden der Stürme beseitigen. Dazu gehört Arne Hansen zusammen mit seinem Team vom Insel Sylt Tourismus Service. Und Arne, so in den letzten Jahren betrachtet, kann man sagen, dass es schlimmer geworden ist mit den Sturmschäden?
1: Ja, also du merkst schon, dass der Klimawandel da ist, ne? Mhm. Also die letzten 2-3 Jahre sind die Sandmengen, die verloren gegangen sind, doch erheblich gestiegen. Also mal früher hast du mal so ein kurzes, knackiges Ding gehabt. Heutzutage hast du wirklich die Stürme, die dann über 1, 2, 3, 4 Tage hinweg manchmal sogar da sind, oder du hast einen Tag Pause, dann geht das wieder los. Und da hast du natürlich dann enorme Sandverluste und eben auch diese ganzen Abbrüche mit den ganzen Strandübergängen, die dann schwimmen gehen. Ne? Mhm. Wo wir dann anschließend auch nochmal, gestern zum Beispiel sind wir nach List gefahren, haben die Kollegen, hat mich kontaktiert, da sind 2 Treppen von uns gelandet.
0: Okay.
1: In Wenning steht bei den Kollegen, sind 2 Treppen gelandet, die wir dann wiederholen konnten. Gott sei Dank ist das durch die Bauweise so, dass das in der Regel, ich sag mal, zu 80% ist das noch heil, das, was wir dann wieder da abholen, können wir dann wieder benutzen.
0: Das klingt ja spannend. Das heißt also eine besondere Bauweise?
1: Genau. Also wir verbolzen die Treppenanlagen gar nicht. Die werden praktisch zwischen dem oberen und dem unteren Podest mit so einer Art Klaue eingehängt, dass die vom eigenen Gewicht da drin hängen und das sichergestellt ist, dass sie nicht rausrutschen können. Wenn jetzt aber natürlich das untere Podest weggespült wird, dann rutscht die Treppe auch raus. Aber sie rutscht halt raus und reißt nicht irgendwo ab, weil sie verbolzt ist. Bleibt dann heil, und wenn wir dann Glück haben und sie nicht gerade durch den Sturm irgendwo in irgendwelche Tetraponen geschmissen wird, dann finden wir sie in der Regel auch komplett heil wieder, sodass wir sie dann anschließend wieder gebrauchen können. Das ist so ein bisschen Schadensminimierung von unserer Seite aus dann.
0: Spannend. Ja, Arne Hansen zusammen mit seinem Team kümmert er sich um die Sturmschäden bei uns auf der Insel und ist damit, oder sie alle sind damit Helden des Alltags, und wir sagen, ja, vielen Dank dafür. Danke, Arne.
1: Danke dir.
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3: Es ist 7 Uhr. Guten Morgen.
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6: Moin von Sylt! In Rantum steht Ende Oktober die nächste Herbstdeichschau an. Fachleute des Landesbetriebs für Küstenschutz, Nationalpark und Meeresschutz kontrollieren am 26. Oktober die Deichabschnitte Rantum-Inge und Rantum-Damm. Dabei geht es vor allem um mögliche Schäden und den Zustand der Grasnarbe. Die regelmäßigen Kontrollen finden zweimal im Jahr statt, einmal im Frühjahr und einmal im Herbst. Gerade vor der stürmischen Jahreszeit soll sichergestellt werden, dass die Schutzanlagen in einem guten Zustand sind. Die Deiche gehören auf Sylt zu den wichtigen Schutzanlagen gegen Sturmfluten und hohe Wasserstände. Auffälligkeiten, die bei der Deichschau festgestellt werden, können anschließend gezielt behoben werden. Nach dem Stromausfall beginnt das Aufräumen. Nach dem langen Stromausfall in Teilen von Westerland und Tinnum rechnen viele Betriebe jetzt die Folgen zusammen. Rund 16 Stunden lang waren Geschäfte, Hotels und andere Unternehmen teilweise ohne Strom. Betroffen waren unter anderem Kassen, Kaffeemaschinen, Kühlanlagen und Beleuchtung. Für einige Betriebe bedeutete das Umsatzausfälle und zusätzliche Arbeit. Auch gekühlte Waren mussten nach dem Ausfall überprüft werden. Auslöser war ein Kurzschluss an einem Mittelspannungskabel. Die Versorgung konnte am Mittwoch wiederhergestellt werden. Für viele Geschäftsleute ist das Thema damit aber noch nicht erledigt. Jetzt geht es darum, Schäden und wirtschaftliche Folgen des Ausfalls zu erfassen. Weitere Sylter Nachrichten gibt es unter dein-sylt.online.
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6: Heute wird es auf Sylt wechselhaft und windig. Immer wieder fällt leichter Regen. Die Höchsttemperatur liegt bei etwa 15 Grad. Dazu weht kräftiger Südwestwind. An der Küste sind stürmische Böen bis rund 80 Kilometer pro Stunde drin. Der Radio Sylt 3-Tage-Trend. Morgen bleibt es wechselhaft mit leichtem Regen und kräftigem Wind. Dazu etwa 14 bis 15 Grad. Am Sonntag bleibt es unbeständig mit einzelnen Regenfällen. Die Temperaturen liegen bei rund 13 bis 14 Grad.

0: Am Montag bleibt es wechselhaft, zeitweise fällt Regen. Die Höchstwerte liegen bei etwa 14 Grad.
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2: Willkommen auf Ihrem Weg auf die schönste Insel der Welt oder leider auch vielleicht wieder runter. Wir wollen Ihnen natürlich auch hier im Autozug Radio Sylt so ein bisschen die Insel vorstellen. Wenn Sie zum Beispiel einen erholsamen Urlaub zwischen Kunst, Kultur und Tradition erleben wollen, dann ist Kampen natürlich der genau richtige Ort. Dem elegantesten Städtchen der Insel. Hier erstrahlt das tiefrote Kliff im Sonnenlicht. Redgedeckte Häuser versprühen den Charme vergangener Zeiten. Und in den belebten Straßen mit Boutiquen, Restaurants und Nachtclubs können Sie bummeln. Besuchen Sie die legendäre Whisky-Meile, bekannt für ihre Clubs, Restaurants und Bars, die weit über Sylts Grenzen hinaus bekannt sind. Flanieren Sie entlang exklusiver Marken und genießen Sie die Dünen und Strände im Westen sowie die Ruhe der Heide vor dem glitzernden Watt im Osten. Oh, mich packt auch wieder die Sehnsucht. Ich muss dringend wieder an den Strand, wie Sie merken. Herzlich willkommen hier beim Autozug Radio Sylt. Schön, dass ich Sie begleiten darf. Und dazu habe ich natürlich jede Menge Sylt in dieser Stunde und natürlich auch die Feel-Good-Music. Mein Name ist Frank Bremser. Gute Fahrt.

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2: Heute.
3: Thomas van Buren-Lenger lädt zu Faszination Magie ein. Der Sylter Zauberer setzt auf Close-Up-Magie. Die Tricks passieren also direkt vor den Augen des Publikums und nicht irgendwo weit entfernt auf einer großen Bühne. Thomas lebt auf Sylt, gehört zum magischen Zirkel Deutschland und präsentiert seine Show auf der Insel bereits seit 2008. Beginn ist um 20 Uhr im Kursaal Rantum. Die Show dauert etwa eine Stunde.
2: Morgen.
3: Kannst du dir ein echtes Stück Sylt für zu Hause sichern? In List werden rund 40 ehemalige Lister Strandkörbe versteigert. Die Körbe kannst du bereits vorher am Hafen anschauen und probesitzen. Die Akkreditierung für Bieter startet um 13.30 Uhr. Die eigentliche Auktion beginnt um 14.30 Uhr im Erlebniszentrum Naturgeweihten. Das Einstiegsgebot liegt bei 90 Euro, sofern vorher kein Vorgebot abgegeben wurde. Und wer nur zuschauen möchte, kann auch ohne Anmeldung dabei sein.
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2: Heute wird es auf Sylt wechselhaft und windig. Immer wieder fällt leichter Regen. Die Höchsttemperatur liegt bei etwa 15 Grad. Dazu weht kräftiger Südwestwind. An der Küste sind stürmische Böen bis rund 80 Kilometer pro Stunde drin. Der Radio Sylt 3-Tage-Trend. Morgen bleibt es wechselhaft mit leichtem Regen und kräftigem Wind. Dazu etwa 14 bis 15 Grad. Am Sonntag bleibt es unbeständig mit einzelnen Regenfällen. Die Temperaturen liegen bei rund 13 bis 14 Grad. Am Montag bleibt es wechselhaft, zeitweise fällt Regen. Die Höchstwerte liegen bei etwa 14 Grad.
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6: Willkommen in der nächsten halben Stunde hier bei radiosylt.de vom blauen Autozug. Es ist schön, dass ihr dabei seid und wir haben ja auch unsere eigene Comedy, das wisst ihr, ne? Unser Follower Klaas aus Hörnum, der sucht die lustigsten Sprüche aus dem Internet raus und daraus haben wir unsere eigene kleine Comedy-Show gemacht und gleich gibt's die nächste Folge hier bei mir. Moin!

0: Hier ist Radio Sylt vom Blauen Autozug mit Bremsman, Frank Bremser hier. 24 Stunden sind wir auf Sendung, weltweit zu hören auf radiosylt.de. Da gibt es auch unsere App zum Laden. Ja, und wir haben ja unseren Follower Klaas aus Hörnum, der sucht ja die schrägsten Insta-Perlen raus, also die lustigsten Sprüche aus dem Internet. Und hier kommt der nächste.
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2: Moin, können Sie am Preis noch was machen? Klar, ich kann die Nullen ausmalen. Welche Farbe?

0: 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Und damit Sie zu Hause so richtig flexen können, also richtig schön angeben mit dem, was Sie wissen, sollten Sie auf jeden Fall mal eine Inselrundfahrt machen mit den Bussen der SVG. Und Finn Blunk ist Mobilitätsmanager bei der SVG. So eine Inselrundfahrt lohnt sich, ne?
1: Genau, auf jeden Fall. Also ich kann wirklich die Inselrundfahrten sehr empfehlen. Ich mache das auch jedes Mal, wenn ich Gäste habe. Eine Inselrundfahrt, vielleicht auch eine Idee, wenn das Wetter nicht ganz so perfekt ist, um an den Strand zu gehen. Wir fahren wirklich über die ganze Insel. Man kann sich jeden Ort einmal angucken. Man hat einen kurzen Aufenthalt in List und einen in Hörnum, dass man da auch vielleicht nochmal einen Kaffee trinken gehen kann. Und die Busfahrer sind alle super geschult und erzählen wirklich tolle Insights der Insel und stellen nochmal einzelne Besonderheiten der Insel vor.
0: Finn, dann gibt es ja noch eine ganz tolle Sache. Man kann sich ja auch einen Oldtimer-Bus mieten und auch im Bus über die Insel fahren und feiern, ne?
1: Genau, wir haben zwei richtig tolle Oldtimer aus den 60er, 70er Jahren. Sind auch wirklich eine Augenweide und die kann man chartern. Also ganz oft zum Beispiel bei Hochzeiten oder bei Feierlichkeiten jeglicher Art können die gechartert werden und somit nochmal so ein besonderes Feeling erzeugt werden.
0: Dankeschön, Finn, für die Infos. Sven Paulsen, du bist ja Chef der SVG. Die Busfahrer hier bei euch, das sind ja Sylter bzw. Menschen, die auf der Insel leben, ne?
2: Und wir haben aber auch immer wieder Urlauber und Touristen, ne, die hier auf der Insel die Busse gesehen haben und sagen, Mensch, ich möchte hier mal im Sommer arbeiten. Mhm. Ne, und auch das ist natürlich auch ein gewisser Appell. Vielleicht hat mal einer Lust, hier im Sommer bei uns zu arbeiten, jederzeit.
0: Das ist doch eine geniale Geschichte, oder? Einfach mal eine Saison raus, so ein Sabbatical auf Sylt und trotzdem arbeiten und diese schöne Nordseeinsel genießen. Den Kontakt zur SVG finden Sie bei uns auf unserer Homepage auf radiosylt.de.

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Schön, dass ihr dabei seid. Ja, Tennis ist in Deutschland wieder richtig angesagt. Das zeigen jetzt auch ganz aktuelle Zahlen. Innerhalb eines Jahres kamen über 36.000 neue Spielerinnen und Spieler dazu. Bundesweit Tennis wächst damit bereits das 6. Jahr in Folge. Besonders groß ist das Plus bei Kindern und Jugendlichen. Und auch bei uns auf Sylt fliegen die gelben Filzbälle wieder wie verrückt. Beim 31. Sylt Cup des Tennisclubs Westerland gab es einen neuen Teilnehmerrekord. Vom Sonntag, 26. Juli bis Freitag, 31. Juli, wurde auf der Anlage am Seedeich in Westerland gespielt. 6 Tage Tennis von morgens bis in den Abend. Die Außenplätze des Clubs sind täglich von 7 bis 22 Uhr geöffnet. Mehr als 205 Spielerinnen und Spieler hatten sich für die Einzelwettbewerbe angemeldet. Dazu kamen rund 65 Meldungen für Doppel und Mix. Dabei erreichte das Turnier seine organisatorische Belastungsgrenze, habe ich mir sagen lassen. Auf dem roten Sand standen Anfänger, Urlaubsgäste, Freizeitspieler und erfahrene Regionalligaspieler gemeinsam auf dem Platz und das Ganze bei bestem Sylter Sommerwetter. Während man im Süden Deutschlands schon beim Ballholen Trinkstopp braucht, liefert die Nordsee natürlich hier die passende Abkühlung. Sonne, eine frische Brise und zwischendurch ein Satz auf Sand. So lässt sich die Hitze aushalten. Spielsatz und Sommer auf Sylt. Also der Tennisclub Westerland natürlich auch für Gäste, gegen Bezahlung natürlich geöffnet, aber es gibt so viele Möglichkeiten bei uns auf der schönsten Insel der Welt, die Zeit herrlichst zu verbringen.

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2: Es ist 8 Uhr. Guten Morgen.
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3: Heute wird es auf Sylt wechselhaft und windig. Immer wieder fällt leichter Regen. Die Höchsttemperatur liegt bei etwa 15 Grad. Dazu weht kräftiger Südwestwind. An der Küste sind stürmische Böen bis rund 80 Kilometer pro Stunde drin. Der Radio Sylt 3-Tage-Trend. Morgen bleibt es wechselhaft mit leichtem Regen und kräftigem Wind. Dazu etwa 14 bis 15 Grad. Am Sonntag bleibt es unbeständig mit einzelnen Regenfällen. Die Temperaturen liegen bei rund 13 bis 14 Grad. Am Montag bleibt es wechselhaft, zeitweise fällt Regen. Die Höchstwerte liegen bei etwa 14 Grad.
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2: Hier ist Radio Sylt vom blauen Autozug und hier ist der Sylter Express mit Conny und Frank. Moin.
4: Ja, moin. Frank, es strömt moin. Wieder in Strömen.
2: Ja, es strömt wieder in Strömen.
4: Wir haben vollen Saft, wir können voll loslegen.
2: Aber absolut. Das ist ja wie ein Luxus mittlerweile, dass man mal Strom
4: ja,
2: hat.
4: Ja, sag ich dir. Und gestern hat übrigens die EVS einen ganz süßen Post abgesetzt bei sich auf der Facebook-Seite. Da müssen wir ja mal drauf hinweisen. Also wirklich haben gesagt, dass sie sich wirklich bemüht haben, rund um die Uhr gearbeitet, alles Menschenmögliche, weil sie ja auch gar nicht wussten, wo dieses blöde Kabel wo kaputt war.
2: Ja, ja.
4: Ich denke mal, da war ein Maulwurf oder sowas dran.
2: Wahrscheinlich.
4: Oder eine ganze Maulwurffamilie.
2: Aber die leben auf jeden Fall nicht mehr, glaube ich, bei dem Stromschlag.
4: Ja, ich denke mal, die sind frisch geröstet. Ne? Ja, die sind durch. Ne? Da sind Chips draus geworden. Und die haben also wirklich bei sich auf der Facebook-Seite eine ganz tolle Erklärung abgegeben. Da sollte man wirklich mal bei der Energieversorgung Sylt auf die Facebook-Seite gehen. Da ist auch ein Link zur direkten Störung, dass man sich das alles mal genau durchlesen und anschauen kann.
2: Ja.
4: Also ganz toll. Jetzt ist der Informationsfluss aber voll im Gang bei
2: jetzt
4: der
2: läuft's,
4: EVS.
2: Jetzt läuft's.
4: Der
2: jetzt,
4: Strom strömt
2: und die EVS strömt mit. 1-0-0-1-1-1-0-0-0-1-1-1, so wie bei der IT.
4: Ganz sehr genau. Gut. Also wirklich. Ja, und dann, tja Frank, jetzt sind wir von der Welt wieder abgeschnitten in Kürze komplett, ne?
2: Du meinst,
4: mit Fliegen ist nicht mehr, der Sylter Flughafen.
2: Ja, stimmt. Ganz viele machen Schluss, ne?
4: Ja, die Saison.

0: Bis zu Ende, du wirst es nicht glauben. Und einige von den Super Airlines verabschieden sich auch schon. Die Luxair, die Austria Airlines und so. Und so gibt es noch einige andere. Ja, und der Flughafen Sylt bedankt sich natürlich ganz herzlich bei den Airlines, dass sie hier uns immer so schön hin und her geflogen haben. Marc und ich haben ja dieses Jahr nun auch wirklich mehrfach den Flieger nutzen müssen, weil sonst wären wir 3-4 Tage länger unterwegs gewesen, wenn wir nicht geflogen wären. Ne?
1: Ja, ja.
0: Also das ist schon, muss man ganz ehrlich sagen, ja, das ist für die Insel schon etwas Besonderes.
1: Ja, und vor allem, ne? Ja, genau, ja. Und wenn jemand nochmal einen Skiurlaub will oder so, das ist natürlich der kurze Weg, ne?
0: Ja.
1: Da muss man nicht so lange im Auto sitzen und so, weil es ist ja einfach schon nach Hamburg eine Weltreise, muss man ja mal ehrlich sagen. Ne?
0: Sag ich dir. Wenn du nach Hamburg willst und musst dann fliegen, eine Katastrophe.
1: Ja.
0: So fliegst du von wie wir das jetzt zum Beispiel gemacht haben, von Westerland nach München und dann fliegst du weiter nach Madrid oder sowas in der Art. Also sensationell. Mm, so schnell kannst du ja nirgends wie mit dem Zug oder so. Wenn dann immer so manche sagen, hey, fahr mit der Bahn, am besten mit dem Fahrrad bis Madrid. Ne?
1: Muss man ja auch mal sagen, das hat dann Peter Duven damals ja so forciert mit dem Flughafen.
0: Ja,
1: das ist ja wirklich eine sehr, sehr gute Geschichte für die Insel.
0: Ja, kann man nicht anders sagen. Nee. Kann man nicht anders sagen.
1: Weil da holen wir ja auch die Opinion-Leader auf die Insel, ne? Die Leute, die wirklich was zu sagen haben und Einfluss haben. Und das ist schon wichtig. Ne?
0: Also ich finde es gut und ich freue mich, wenn sie zur nächsten Saison alle wieder da sind. Ne?
1: Genau.
0: Ein paar fliegen ja im Moment noch, die Eurowings und die Lufthansa und so und die Mannheim City Airline fliegt ja auch im Moment noch, aber auch nicht mehr lange, dann ist die Saison auch wieder vorbei und dann dürfen wir uns wieder alle auf unsere tolle Bahn freuen und dürfen dann wieder ganz entspannt bis nach Hamburg fahren. Eventuell kommen wir an zum Flugzeug, was in Hamburg startet. Eventuell müssen wir eine Maschine später nehmen. Ein kleiner ironischer
1: Seitenhieb, haben wir gemerkt. Wir machen jetzt eine kurze Pause, sind gleich wieder da mit weiteren Themen hier im Sylter Journal Express. Bis gleich.
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0: Radio Sylt vom Blauen Autozug mit Conny und Frank könnt ihr jeden Tag haben um 8 Uhr hier bei Radio Sylt. Vielen Dank, dass ihr euch unsere App geladen habt. Also, dass ihr die App geladen habt im Apple App Store oder eben auch beim Play Store von Google. Und genau, da habt ihr das ja rundum versorgt. Nicht nur mit Radio hören, sondern auch mit News vom Sylter Spiegel. Und von Dein Sylt gibt es da auch die Event-Tipps des Tages und für morgen. Da könnt ihr dann heute und morgen wunderbar planen.
1: Da ist man immer voll auf dem Laufenden.
0: Ist so, ne?
1: Ist das nicht cool? Ich finde es fantastisch.
0: Und den Podcast nicht zu vergessen.
1: Ja.
0: Sylter Journal.
1: Ja, da müssen wir was dazu sagen, ne?
0: Ja.
1: Der Podcast heute, ne?
0: Genau.
1: Heute bis zum
0: 30. So lange musst du jetzt die Schnute halten.
1: Das wird hart für mich. Aber nur im Podcast.
0: So ist es, genau.
1: Das andere hauen wir morgens innerhalb ein paar Minuten raus.
0: So.
1: Da wird dich deine Frau und deine Kinder mal kurzfristig entschuldigen. Leute, Frank muss sich von mir erholen.
0: Der arme Kerl, ich muss ja mal Urlaub machen. Ich bin ja fix und alle da. Ne?
1: Ja.
0: Am 30. sind wir wieder da.
1: Kümmern, ne?
0: Genau.
1: Denke dran. Ich habe die Konzertplanung 24. und 25. Oktober von Mark Medlock vor der Brust.
0: Genau.
1: Also da ist schon einiges. Und Elke Wenning, ne, die sitzt mir dauernd im Nacken. Conny, ich brauche dies. Conny, ich brauche das.
0: Ja,
1: Conny, ich brauche jenes. Gestern habe ich ihr 15 Mails geschickt mit Sachen, die sie brauchte. 15
0: Bühnenanweisungen und sowas? Oder
1: sowas
0: wie?
1: Alles.
0: Aber so Backstage, komm, das müssen wir jetzt mal fragen. Das wollen ja auch die Fans, die uns ja auch zuhören von Marc, mal so hören. Ist er denn auch so ein Star hinter der Bühne? Hat er so besondere Wünsche mit Wasser beim Mondschein abgefüllt?
1: Nein.
0: Hier dreimal durch hier so irgendwie so ein Blumenensemble?
1: Nein, alles gar nicht.
0: Kümmerst du dich
1: nicht,
0: aber drum?
1: Ganz
0: ne?
1: normal. Ich kümmere mich um alles. Ich weiß ja, was Marc gerne möchte. Hauptsache ist, er hat sein Fürst-Bismarck-Quelle von Getränke Möller. Da wird eine Kiste oder zwei hingestellt. Das ist ganz wichtig.
0: Ja.
1: Aber sonst überhaupt keine Starallüren, wie man es früher gerne mal so gesagt hat.
0: Ja,
1: Marc
0: genau.
1: wollte ein grünes Sofa und Palmen und bla bla bla. Alles an den Haaren herbeigezogen. Mhm. Das hat ihn im Gegenteil, das hat ihn immer genervt,
0: weil
1: er das gar nicht haben wollte. Und bei mir kriegt er das so, wie er das haben will.
0: Ach,
1: ganz
0: schön.
1: Einfach.
0: Das ist doch toll.
1: Ist ganz entspannt und ganz locker. Und das finde ich immer so toll, auch jetzt, wo wir bei den großen Konzerten unterwegs waren, muss man ja wirklich mal sagen, ich habe da mal in so manche Bühnen Anweisungen auch reingeguckt und auch dann in so manche Garderoben. Mein lieber Herr Gesangverein, Leute, da hört es irgendwo auf.
0: Ja.
1: Da hört es wirklich irgendwo auf.
0: Ja, ich habe auch schon so vieles gehört. Ich darf darüber natürlich auch nicht reden, weil wir RSH-Moderatoren ja auch da zum Schweigen verurteilt sind.
1: Richtig.
0: Aber da gab es schon so manche Bühnenanweisungen, wo man gedacht hat,
1: Mein Vater hätte gesagt,
0: was ist das denn für ein Spinnkram?
1: Ja, ich habe Marc das immer nicht geglaubt, wenn der mir das erzählt hat früher.
0: Ja.
1: Da habe ich immer gesagt, oh Gott, der Junge übertreibt gerade wieder, ne? So ungefähr.
0: Nee, aber das ist so.
1: Aber Frank, es ist tatsächlich so. Da gibt es manchmal Garderobenanweisungen, die bestehen aus 4 DIN A4 Seiten, klein geschrieben. Da schmeißt du dich in die Tonne, du Ehrenwort.
0: Ja. Also ich meine, es ist schon schön, wenn die Garderobe auch vielleicht ein paar Blumen hat oder vielleicht unter die Getränke schön hübsch aufgestellt sind. Das ist ja eine Frage des Respekts, ne?
1: Mhm.
0: Und nicht nur irgendwas hingekippt oder so oder ein Kaffee, der nicht schmeckt. Das soll ja schon alles ein bisschen
1: nett sein. Willst du mal einen Witz hören?
0: Erzähl.
1: Da werdet ihr jetzt euch alle kaputt lachen.
0: Erzähl.
1: Ganz zu Anfang, wo ich ja mit Marc auf die ersten Konzerte gefahren bin in 2012, die ich ja von seinem Fondsmanagement übernommen hatte, da hieß es dann immer, die Reckert von Sylt, da müssen Champagnerflaschen und sowas stehen.
0: Nee.
1: Die will Erdbeeren mit Pfeffer und was weiß ich noch alles. Habe ich nie gesagt. Habe ich nie von geredet. Ich bin froh, wenn ich mein Käffchen habe und auch mein Wasser oder meine Cola. Musst du dir mal vorstellen, ich komme beim ersten da in, ich werde das nie vergessen, Mannheim ist das gewesen. Stehen da hinten drin 10 Flaschen Champagner. Sag mal, was wollten die mit mir machen? Sollte ich da eine Alkoholvergiftung umgeben? Überleg dir das alles mal. Ist das nicht verrückt?
0: Ja, ja.
1: Aber da wir jetzt gerade so von Erleuchtung von manchen reden, ohne Scherz, es geht um Straßenlaternen jetzt mal gerade.
0: Okay.
1: Und zwar in Averlack, ist im Kreis Dithmarschen, da kann man die Straßenlaternen jetzt mit einer App an bestimmten
0: Ecken
1: an und aus.
0: Ja,
1: ist es nicht der Hammer?
0: Das finde ich richtig cool.
1: Warum hat man keine Bewegungsmelder genommen?
0: Ja, weil Bewegung hast du ja doch öfter. Dann würde ja auch, wenn ein Auto durchfährt, auch wieder alles angehen. Weißt du?
1: Meinst du, oder wenn der Wind ein bisschen
0: genau,
1: zu stark
0: genau.
1: ist,
0: oder wenn dann doch irgendwie noch eine Katze vorbeischleicht oder so, klar.
1: Ja,
0: aber das passiert dann schon. Also ich und ich glaube, ich finde das cool, weil das ist dann wirklich nach Bedarfssteuerung. Und dann kannst du sagen, hier in meinem Straßenzug mal Licht an und dann kannst du sparen. Und so, dass aber auch meine Tochter sicher irgendwie von A nach B kommt, ist ja auch wichtig. Dann soll sie das auch per App steuern und finde ich gut. Finde ich richtig.
1: Stell dir mal vor, Sylt hat doch so viele Nebenstraßen, wo die ganze Nacht die Beleuchtung brennt, wo vielleicht eine Person einmal durchläuft.
0: Genau.
1: Stell dir mal vor, wir hätten das so. Dann könnten die das ausschalten oder dass nur jede dritte dann noch brennt oder sowas in der Art und die anderen dann immer mit angeschaltet werden können, wenn jemand reingeht. Also ich fände das eine tolle Idee, auch für die Insel. Ne?
0: Absolut.
1: Also ich dachte, das müsste
0: jetzt mal erzählen.
1: Dass
0: auch die vor, aus der Wunderbar kommen und eine Lampe anhaben, dann noch eine Lampe mehr haben. Meinst du?
1: Die leuchten dann doppelt. Ja, komm aber. In der Wunderbar, wenn du ein richtiger Wunderbargänger bist, Frank, dann kommst du nach Hause, wenn es hell wird.
0: So.
1: Ne, wollte ich ja nur mal gesagt haben, da brauchst du keine Straßenlaufen.
0: Nee, hast du recht, das stimmt. Was bin ich für? Ich bin ja ein Amateur, oder?
1: Kann ja, so war es aber früher bei uns. Genau. Komm, hör auf. Ja, ja. Oder wenn ich mich noch ans KC erinnere, ne, streiten wir auch keine Straßenlaternen gebraucht. Ne?
0: Wir sind
1: immer morgens im Morgengrauen nach Hause gekommen.
0: Weißt du Bescheid, ne? Super, wir machen eine kurze Pause.
1: Auf jeden Fall.
0: Und dann geht es weiter hier im Sylter Journal. Dann gucken wir auch gleich nochmal aufs Wochenende, ne? Was hier
1: auf
0: so,
1: jeden Fall.
0: Was so steigt. Also bis gleich.
1: Genau, bis gleich.
0: In der nächsten halben Stunde hören wir uns dann mit Teil 2 vom Sylter Journal Express. Huff.

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Und wenn ihr mal von der Wasserseite Sylt erleben wollt, dann schaut bei den Adlerschiffen in List oder Hörnum vorbei. Denn von beiden Häfen geht es regelmäßig raus zu den Seehundbänken und in den Lebensraum der Kegelrobben. Das Spannende dabei für euch, es bleibt nicht nur beim Blick übers Wasser. An Bord gehört bei vielen dieser Fahrten auch so eine Seetierfangdemonstration dazu. Dabei bekommt ihr einen direkten Eindruck davon, was im Wattenmeer lebt und warum dieses Gebiet so besonders ist. Gerade für Familien ist das eine super Mischung aus Ausflug und Naturerlebnis. 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
1: Heute wird es auf Sylt wechselhaft und windig. Immer wieder fällt leichter Regen. Die Höchsttemperatur liegt bei etwa 15 Grad. Dazu weht kräftiger Südwestwind. An der Küste sind stürmische Böen bis rund 80 Kilometer pro Stunde drin. Der Radio Sylt 3-Tage-Trend. Morgen bleibt es wechselhaft mit leichtem Regen und kräftigem Wind. Dazu etwa 14 bis 15 Grad. Am Sonntag bleibt es unbeständig mit einzelnen Regenfällen. Die Temperaturen liegen bei rund 13 bis 14 Grad. Am Montag bleibt es wechselhaft, zeitweise fällt Regen. Die Höchstwerte liegen bei etwa 14 Grad.
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3: Radio Sylt vom blauen Autozug mit Conny und Frank. Habt ihr jeden Tag um 8 Uhr unsere kleine süße Familienshow. Conny, jetzt können wir auch schon ein bisschen gucken aufs Wochenende, was so los ist.
4: Ich habe aber noch gerade was Kurzes.
3: Ja, okay, ja. Ja.
4: Wir können uns doch alle noch an den Pulli erinnern, ne?
3: Ja.
4: An das Pullover-Schaf.
3: Ja, das Pullover-Schaf, natürlich.
4: Das ist doch nun schon ein paar Jahre her und das war doch ganz, ganz entzückend. Da sind sie doch alle hier rumgestromert. Die Bild hat sogar über
3: richtig,
4: ihn berichtet.
3: Richtig.
4: Pulli war, glaube ich, in der Bild-Zeitung
3: also
4: auf der
3: Schaf,
4: ersten Seite.
3: Also ein Schaf, das hat wie nennt sich das noch?
4: Das hat so eine
3: Markierung, wie nennt sich das denn
4: so
3: noch?
4: So wie ein Pullover vorne über den Kopf gezogen, das andere alles weiß.
3: So ist es geschenkt sozusagen.
4: Dann schwarze
3: sozusagen.
4: Beinchen
3: genau.
4: Und wie so ein Pullover, den er halt anhatte. Das sah aus wie so ein Strickpullover. Ne, wie so ein Schafschuhwollpullover, den er morgens an- und ausziehen konnte wahrscheinlich. Ja, entschuldige bitte mal, aus Pulli ist jetzt ein richtiger Pullover geworden.
3: Also ein richtiger Bock.
4: Ein richtiger Bock, ne? Aber was für einer. Über 150 Kilo, musst du dir mal vorstellen.
3: Wow.
4: Und die Schäferin Daniela Petersen sagt immer, wir wollen jetzt mal gucken, weil er ja bei den Mädels auf der Wiese steht, ne? Was da so für kleine Böckchen rauskommen. Ne? Der Junge scheint aber sehr agil zu sein, wie ich das gehört habe. Also er macht seinem Namen alle Ehre. Ne? Er bockt richtig drauf los.
3: Er pullt over.
4: Ja. Ja. Und auf jeden Fall ist es so, dass die Besucher bitte unbedingt vom Rand ihn beobachten sollen, weil er doch ein ganz schön kleiner, wilder Kerl geworden ist.
3: Okay.
4: Ne? Also so das kleine Streichelpullichen ist das nicht
3: nee,
4: mehr
3: Nee, das ist jetzt
4: früher,
3: schon so die Ulla Popkin-Version. Ne? So,
4: ja,
3: XXL-Pullover.
4: Du, und es kommen sogar extra Leute aus der Schweiz angereist, um dieses Tierchen zu beobachten.
3: Im
4: oh
3: Ernst?
4: Ja, um Fotos zu machen und so weiter.
3: Das gibt's
4: die
3: ja
4: kommen
3: nicht.
4: Extra wegen dem Kurzen nach Sylt. Ne? Also ich finde das schon cool.
3: Ja,
4: ne?
3: Ja
4: und dann, ne? Ich habe noch was anderes, bevor wir zu den anderen Themen kommen.
3: Ja.
4: Wir müssen ja unbedingt mal mit unserem Krabbenkutter Andrea ein ernstes Wort reden. Ne? Unser Krabbenkutter Andrea, der kommt ja ein paar Mal im Jahr nach Sylt und legt ja in Hörnum an. Immer mit frischen Krabben, die du dir dann literweise abholen kannst. Immer. Der vernachlässigt uns im Moment. Und da er ja auch unsere Sendung hört, habe ich gesagt, so mein Freund, jetzt kriegen wir dich mal an der Eier. Jetzt wollen wir mal von dir eine Stellungnahme, wann du wieder nach Sylt kommst. Weil, ohne Scherz jetzt mal, Frank, ich habe mal eine ganze Zeit, da bin ich dann nach Hörnum gefahren, wenn er gekommen ist.
3: Ja.
4: Und habe dann tatsächlich so 20, 30 Liter Krabben geholt und habe die hier in der Nachbarschaft verteilt. Die haben alle gesagt, Conny, fahr du mit deinem großen Auto los. Die weiteste Lieferung, die ich gefahren habe, ist bis nach Hörnum. Nee, nicht bis nach Hörnum, entschuldige, bis nach List
3: Im
4: gewesen.
3: Ernst jetzt, oder was?
4: Ja, da habe ich Christiane dann eine ganze Fuhre gebracht. Die hat sich bedankt und hat gesagt, oh Conny, bring, wenn du wieder welche hast.
3: Das glaube ich ja nicht.
4: Ja, also Krabbenkutter Andrea, wir warten auf dich. Denk dran.
3: Sehr gut.
4: Wir haben dich im Auge. Wir haben dich im Auge.
3: Die Conny kommt und holt die Kilos so.
4: Genau, die Säcke wieder ab. Ne? Und da stehen immer, das ist immer so herrlich, da stehen massenhaft Sylter, Frank, mit denen du dann auch mal richtig so ein bisschen quatschen kannst. Ne? Mal so ein bisschen tratschen, ein bisschen tuscheln und so. Ne?
3: Ist ja gar nicht so dein Ding, ne? Ja.
4: Überhaupt nicht.
3: Wäre
4: mir im Traum nicht.
3: Das habe ich denn? Und danach wieder hier im Sylter Express, Sylter Journal Express haust du wieder einen raus. Lady Whistledown.
4: Ich sag es dir.
3: Was gibt es noch?
4: Was gibt es noch? Du, die Tauschbox in Braderup, diese schöne kleine Tauschbox, die wir doch da haben. Tauschen und plauschen, sagt man ja so schön. Und das Treffen an der Tauschbox in Braderup. Am Freitag, den 16.10. ist es wieder so, von 15 bis 18 Uhr treffen sie sich da wieder. Da kannst du wieder Sachen hinbringen, kannst du austauschen, paar nette Gespräche. Ich denke mal, da wird auch bestimmt wieder einer eine Thermoskanne mit Kaffee dabei haben und selbstgemachten Kuchen und Brezeln und sowas alles. Mhm. Also da sollte man sich unbedingt mal so ein Kreuzchen in den Kalender machen und sollte mal gucken gehen, ob man vielleicht was hinbringt, ob man vielleicht was mitnimmt. Einfach mal hingehen und schauen, gibt es immer schöne Sachen.
3: Schön, super.
4: Sag ich dir. So, und jetzt bist du dran.
3: Jetzt bin ich dran.
4: Ja, du kannst auch mal.
3: Ja, ich hab gar nichts heute. Du
4: hast gar nichts?
3: Nö, ich hab,
4: mit der Veranstaltung
3: und so? Ich bin ja schon voll im Turnus, im Urlaubsturnus.
4: Ja, du bist schon weg, ne, mit einem Ohr, ne?
3: Ja, genau. Wir bleiben natürlich zu Hause, ne, machen uns das hier schön und gemütlich. Aber die Kinder haben natürlich jetzt schon einen Plan aufgestellt, was wir so alles machen wollen. Ja, ne?
4: Papa ist dran.
3: Auf
4: Papa
3: Sylt sind wir natürlich dran. Auch.
4: Also ja, das hoffe ich doch
3: hier
4: schwer,
3: natürlich
4: ne?
3: wieder Action. Ja. Wir wollen auch mal wieder in Sylt Dom wollen wir wieder rein. Wir haben das ja das letzte Mal gemacht wieder. Das war wieder richtig klasse. Die machen ja immer wieder unterschiedliche Filmvorführungen. Und
4: genau.
3: Bei einem Film durfte ich ja sogar die Stimme machen und den Text krass. Sprechen. Ne? Das ist ja unsere Sternenbilder. Mhm. Die werden da ja immer gezeigt. Und da habe ich den Text gesprochen. Und das
4: gucke mal. Auch wenn du das dieses Jahr wieder machst, sagst du mir aber mal Bescheid. Ne?
3: Kommst mit rum, ne?
4: Komm ich mit rum.
3: Nimmst mal deine Enkel mit.
4: Genau,
3: und
4: die sind ja auch im Urlaub unterwegs, ne? Die Oma muss ja immer zu Hause bleiben, ne?
3: Die Oma, da weißt du Bescheid, du.
4: Weißt du Bescheid, mein Lieber.
3: Okay, Leute, also, ihr wisst ja, wo ihr gucken müsst, was los ist bei uns in der Radio Sylt App. Dann habt ihr alle Tipps für heute und morgen jeden Tag werden
4: und
3: die...
4: Und auch im Sylter Journal unbedingt.
3: Ja,
4: natürlich. Da habe ich auch wieder alles gepostet. Da haue ich auch heute noch raus, dass wir zwei in Urlaub sind. Gestern habe ich auch schon mal einen Voraufreger reingestellt.
3: Genau.
4: Sie wissen, dass wir weg sind.
3: Richtig.
4: Ich habe es auch auf dich geschoben, ne? Hauptsächlich.
3: Ja, klar, ich bin schuld. Aber das kenne ich ja. Das ist ja im Prinzip nichts Neues. Okay.
4: Genau, mein
3: Gut,
4: Lieber.
3: Conny. Also wir hören uns dann am Montag wieder.
4: Montagmorgen.
3: Ne?

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2: Heute... Thomas van Buren-Lenger lädt zu Faszination Magie ein. Der Sylter Zauberer setzt auf Close-Up-Magie. Die Tricks passieren also direkt vor den Augen des Publikums und nicht irgendwo weit entfernt auf einer großen Bühne. Thomas lebt auf Sylt, gehört zum Magischen Zirkel Deutschland und präsentiert seine Show auf der Insel bereits seit 2008. Beginn ist um 20 Uhr im Kursaal Rantum. Die Show dauert etwa eine Stunde.
3: Morgen.
2: Kannst du dir ein echtes Stück Sylt für zu Hause sichern? In List werden rund 40 ehemalige Lister Strandkörbe versteigert. Die Körbe kannst du bereits vorher am Hafen anschauen und probesitzen. Die Akkreditierung für Bieter startet um 13.30 Uhr. Die eigentliche Auktion beginnt um 14.30 Uhr im Erlebniszentrum Naturgeweihten. Das Einstiegsgebot liegt bei 90 Euro, sofern vorher kein Vorgebot abgegeben wurde. Und wer nur zuschauen möchte, kann auch ohne Anmeldung dabei sein.
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3: Es ist 9 Uhr.
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3: Heute wird es auf Sylt wechselhaft und windig. Immer wieder fällt leichter Regen. Die Höchsttemperatur liegt bei etwa 15 Grad. Dazu weht kräftiger Südwestwind. An der Küste sind stürmische Böen bis rund 80 Kilometer pro Stunde drin. Der Radio Sylt 3-Tage-Trend. Morgen bleibt es wechselhaft mit leichtem Regen und kräftigem Wind. Dazu etwa 14 bis 15 Grad. Am Sonntag bleibt es unbeständig mit einzelnen Regenfällen. Die Temperaturen liegen bei rund 13 bis 14 Grad. Am Montag bleibt es wechselhaft, zeitweise fällt Regen. Die Höchstwerte liegen bei etwa 14 Grad.
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1: 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Ja, dann wechselt der Chef. 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

0: 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Hier ist Frank Bremser und ich freue mich jeden Tag auf euch, wenn ihr mit dabei seid. Immer um 8 Uhr gibt es ja das Sylter Journal als Expressversion mit Conny Reckert und mit mir. Und da nehmen wir uns die Themen der Insel vor. Und das macht wahnsinnig viel Spaß, denn es passiert ja so viel bei uns auf der Insel. Nicht nur veranstaltungstechnisch sind wir da auf einem richtig hohen Niveau, sondern natürlich auch, was die News angeht. Denn bei uns auf der Insel passiert unheimlich viel. Also gut, es passiert manchmal auch nicht so viel, wie zum Beispiel bei der Marschbahn. Aber da haben wir nächste Woche auch auf jeden Fall einen sehr, sehr interessanten Gesprächspartner, nämlich Achim Bonnigsen. Er ist ja von der Pendlerinitiative und kümmert sich um die Sylter Pendler. Und da wollen wir nächste Woche mal hören, wenn er vom Berlin-Gipfel kommt, was denn da so alles berichtet wurde. Also, ich wünsche euch eine schöne Nacht. Jetzt zwischen 00:30 und 01:00. 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
2: Heute wird es auf Sylt wechselhaft und windig. Immer wieder fällt leichter Regen. Die Höchsttemperatur liegt bei etwa 15 Grad. Dazu weht kräftiger Südwestwind. An der Küste sind stürmische Böen bis rund 80 Kilometer pro Stunde drin. Der Radio Sylt 3-Tage-Trend. Morgen bleibt es wechselhaft mit leichtem Regen und kräftigem Wind. Dazu etwa 14 bis 15 Grad. Am Sonntag bleibt es unbeständig mit einzelnen Regenfällen. Die Temperaturen liegen bei rund 13 bis 14 Grad. Am Montag bleibt es wechselhaft, zeitweise fällt Regen. Die Höchstwerte liegen bei etwa 14 Grad.
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0: Hier ist Radio Sylt vom Blauen Autozug mit Bremsman, Frank Bremser hier. 24 Stunden sind wir auf Sendung, weltweit zu hören auf radiosylt.de. Da gibt es auch unsere App zum Laden. Ja, und wir haben ja unseren Follower Klaas aus Hörnum, der sucht ja die schrägsten Insta-Perlen raus, also die lustigsten Sprüche aus dem Internet. Und hier kommt der nächste.
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2: Moin, Chef zum Angestellten, riechen Sie etwa nach Bier? Angestellter, bei dem Gehalt wird es kein Champagner sein.

0: Hier ist das Radio Sylt vom blauen Autozug mit Frank Bremser und ich habe Sven Paulsen getroffen, den Chef der Adlerschiffe. Und der war ganz begeistert, als ich ihn abgefangen habe vor der Zentrale in der Boysenstraße in Westerland, denn er kam gerade vom Weingut Walem auf Föhr.
1: Das ist also ein Weingut im südafrikanischen Stil,
0: ja.
1: Mit Verarbeitungstechnologie, einen sehr großen Weinkeller, auch einen Spezialitäten- und Raritäten-Rotweinkeller, den man extra zubuchen kann. Und man kann auch sehen, wie der Wein noch produziert wird. Und auch eine Führung durch die Reben machen mit einer Verkostung.
0: Also, wann fahren wir hin, Sven? Das ist jetzt die Frage. Jetzt müssen wir jetzt nach Rheinland-Pfalz fahren, um irgendwelche Weine oder nach Bordeaux, um Rotwein zu trinken. Nee, jetzt können wir einfach mit den Adlerschiffen rüber, ja, nach Föhr.
1: Nach Föhr.
0: Und eine Weinprobe,
1: genau,
0: machen, oder wie?
1: Und eine Weinprobe machen, genau. Ne? Also das ist immer jeden Dienstag. Aber wir fahren auch öfter für Sonderfahrten. Also wir fahren ja jeden Tag nach Föhr und man kann dort immer diese Weintasting tatsächlich machen. Und ich würde behaupten, also nördlich des Rheins, ja, gibt es nichts Eindrucksvolleres wie diese beiden. Das sind ja eigentlich, ja, zwei Weingüter, ja, zusammen. Also das ist wirklich hier für Schleswig-Holstein eine Sensation.
0: Das Weingut Walem besuchen auf Föhr, das könnt ihr mit den Adlerschiffen. Es gibt immer wieder Touren dorthin, rüber auf die Nachbarinsel Föhr. Guckt mal auf radiosylt.de, da findet ihr den Link zu den Adlerschiffen. Und die haben dann die Touren natürlich entsprechend veröffentlicht und freuen sich auf euren Besuch. 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
1: Es ist 10 Uhr.
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1: Heute wird es auf Sylt wechselhaft und windig. Immer wieder fällt leichter Regen. Die Höchsttemperatur liegt bei etwa 15 Grad. Dazu weht kräftiger Südwestwind. An der Küste sind stürmische Böen bis rund 80 Kilometer pro Stunde drin. Der Radio Sylt 3-Tage-Trend. Morgen bleibt es wechselhaft mit leichtem Regen und kräftigem Wind. Dazu etwa 14 bis 15 Grad. Am Sonntag bleibt es unbeständig mit einzelnen Regenfällen. Die Temperaturen liegen bei rund 13 bis 14 Grad. Am Montag bleibt es wechselhaft, zeitweise fällt Regen. Die Höchstwerte liegen bei etwa 14 Grad.
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Ihr hört Radio Sylt vom blauen Autozug. Und wenn ihr mit Kindern bei uns auf der Insel seid und eine normale Schiffstour etwas zu ruhig klingt, dann schaut euch auch die Piratenfahrten von Adlerschiffe an. Diese Familienfahrten gehören zum Sylt-Angebot und machen aus der Tour auf der Nordsee ein echtes kleines Abenteuer. Also meine Kinder waren hellauf begeistert. Statt nur an Deck zu sitzen, dreht sich unterwegs vieles um Piraten, Aufgaben und gemeinsames Mitmachen. Und genau deshalb ist das Angebot besonders für Familien mit jüngeren Kindern gedacht. Die Piratenfahrten starten saisonabhängig und gehören zu den Angeboten, bei denen für Kinder eigene Altersregelungen gelten. Vor der Fahrt lohnt sich also ein Blick auf den aktuellen Termin und die Ticketbedingungen. Auch hier könnt ihr online buchen. Adlerschiffe nennt für Online-Tickets auf Sylt derzeit 10% Rabatt, wenn das nichts ist. Wenn das Wetter passt, ist so eine Fahrt eine gute Alternative zum klassischen Strandtag. Oder ihr habt gleichzeitig noch eine Portion Nordsee direkt mit dabei. 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
1: Heute wird es auf Sylt wechselhaft und windig. Immer wieder fällt leichter Regen. Die Höchsttemperatur liegt bei etwa 15 Grad. Dazu weht kräftiger Südwestwind. An der Küste sind stürmische Böen bis rund 80 Kilometer pro Stunde drin. Der Radio Sylt 3-Tage-Trend. Morgen bleibt es wechselhaft mit leichtem Regen und kräftigem Wind. Dazu etwa 14 bis 15 Grad. Am Sonntag bleibt es unbeständig mit einzelnen Regenfällen. Die Temperaturen liegen bei rund 13 bis 14 Grad. Am Montag bleibt es wechselhaft, zeitweise fällt Regen. Die Höchstwerte liegen bei etwa 14 Grad.
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2: Heute Thomas van Buren-Lengerli zu Faszination Magie ein. Der Sylter Zauberer setzt auf Close-Up-Magie. Die Tricks passieren also direkt vor den Augen des Publikums und nicht irgendwo weit entfernt auf einer großen Bühne. Thomas lebt auf Sylt, gehört zum magischen Zirkel Deutschland und präsentiert seine Show auf der Insel bereits seit 2008. Beginn ist um 20 Uhr im Kursaal Rantum. Die Show dauert etwa eine Stunde.
3: Morgen.
2: Kannst du dir ein echtes Stück Sylt für zu Hause sichern? In List werden rund 40 ehemalige Lister Strandkörbe versteigert. Die Körbe kannst du bereits vorher am Hafen anschauen und probesitzen. Die Akkreditierung für Bieter startet um 13.30 Uhr. Die eigentliche Auktion beginnt um 14.30 Uhr im Erlebniszentrum Naturgeweihten. Das Einstiegsgebot liegt bei 90 Euro, sofern vorher kein Vorgebot abgegeben wurde. Und wer nur zuschauen möchte, kann auch ohne Anmeldung dabei sein.
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0: Hier ist Radio Sylt vom Blauen Autozug mit Frank Bremser. Dawn, sie arbeitet in der Personalabteilung vom Blauen Autozug bei der RDC Deutschland Gruppe und ist natürlich dafür zuständig, neue Mitarbeiter zu rekrutieren und dafür zu sorgen, dass sie sich wohlfühlen in der Gruppe. Und Dawn, wie gefällt es dir denn selbst, sag mal?
1: Super. Ja? Also ich habe hier eine super Möglichkeit, einfach meine Arbeitszeiten entsprechend der Kita-Öffnungszeiten anzupassen. Da bin ich tatsächlich sehr dankbar, dass ich die Chance hier auch bekommen habe. Bin auch noch nicht so lange dabei. Mhm. Ich habe mich tatsächlich einfach beworben. Ich wollte zurück nach Hause zu meinen Eltern, da näher ran. Die wohnen hier in Niebüll.
0: Ja, da hört man gleich, da passt alles beim Blauen Autozug. Und vielleicht gibt es ja auch für euch gerade eine offene Stelle beim Blauen Autozug. Dann kommt einfach mal auf die Homepage autozug-sylt.de. 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
2: Es ist 11 Uhr.
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4: Heute wird es auf Sylt wechselhaft und windig. Immer wieder fällt leichter Regen. Die Höchsttemperatur liegt bei etwa 15 Grad. Dazu weht kräftiger Südwestwind. An der Küste sind stürmische Böen bis rund 80 Kilometer pro Stunde drin. Der Radio Sylt 3-Tage-Trend. Morgen bleibt es wechselhaft mit leichtem Regen und kräftigem Wind. Dazu etwa 14 bis 15 Grad. Am Sonntag bleibt es unbeständig mit einzelnen Regenfällen. Die Temperaturen liegen bei rund 13 bis 14 Grad. Am Montag bleibt es wechselhaft, zeitweise fällt Regen. Die Höchstwerte liegen bei etwa 14 Grad.
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1: Heute wird es auf Sylt wechselhaft und windig. Immer wieder fällt leichter Regen. Die Höchsttemperatur liegt bei etwa 15 Grad. Dazu weht kräftiger Südwestwind. An der Küste sind stürmische Böen bis rund 80 Kilometer pro Stunde drin. Der Radio Sylt 3-Tage-Trend. Morgen bleibt es wechselhaft mit leichtem Regen und kräftigem Wind. Dazu etwa 14 bis 15 Grad. Am Sonntag bleibt es unbeständig mit einzelnen Regenfällen. Die Temperaturen liegen bei rund 13 bis 14 Grad. Am Montag bleibt es wechselhaft, zeitweise fällt Regen. Die Höchstwerte liegen bei etwa 14 Grad.
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0: 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Ja, zwischen Katzenvideos, Footbildern und Urlaubsfotos verstecken sich echte Fundstücke. Ja, Sprüche, Insta-Perlen sozusagen, rausgesucht von unserem Follower Klaas aus Hörnum. Die gibt es nur hier bei uns im Radio Sylt.
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0: gesagt. Radio Sylt, das ist Sylt in einer Stunde mit Frank Bremser und wir sprechen jetzt mit Anton Stetter von der Lantenhammer Destillerie am Schliersee in Oberbayern. Aber die machen den Sylt-Whisky auf Sylt. Der wird ganz besonders gelagert. Eine ganze Zeit lang hattet ihr ja so einen eigenen Kutter, auf dem ihr die Fässer sozusagen übers Meer gegondelt habt, damit sie schön geschwenkt werden. Aber jetzt habt ihr eine andere Lösung, ne?
1: Ja, pass auf. Es ist jetzt natürlich Folgendes passiert. Unsere Einzelschere, die hat das Zeitliche gesegnet, nachdem wir einfach ein bisschen zu viel immer hier aufgefrachtet hatten. Und jetzt haben wir eine super Zusammenarbeit mit der Familie Paulsen. Und der hat ja die Gret Palucca im Einsatz.
0: Ja.
1: Mit der ja 3-4 Mal am Tag zu den Seehundbänke rausgefahren wird. Und die Gret Palucca hat jetzt viele, viele Whiskyfässer in ihrem Bauch gelagert, was dem Schiff ganz gut tut, weil es ein bisschen Stabilität und Ballast kriegt. Und uns ganz gut tut, weil wir jetzt jemanden haben, der sich um den Schiffsbetrieb kümmert. Und mit Paulsen, mit der Reederei Paulsen gibt es eine super Zusammenarbeit. Wir haben schon tolle Whisky-Tastings gemacht, wo wir abends rausgefahren sind und beim Sonnenuntergang eine Whisky-Verkostung gemacht haben. Weltweit für alle Whisky-Enthusiasten natürlich auch einmalig. Also Whisky und Schifffahrt, das passt ganz gut zusammen und wir haben da schon noch Pläne auch mal vielleicht mit Rum was zu machen. Ja, wir werden immer wieder Gründe finden, nach Sylt zu kommen.
0: Die Gründe haben wir doch alle, Anton, ist doch klar. Ja, und den Whisky, den Sylt Whisky, den können Sie erwerben auf der Gret Palucca. Da können Sie auch die Fässer sehen. Ist wirklich sehr beeindruckend. Und mehr Infos dazu natürlich auch auf adlerschiffe.de.

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4: Es ist 12 Uhr. Mahlzeit.
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6: Heute wird es auf Sylt wechselhaft und windig. Immer wieder fällt leichter Regen. Die Höchsttemperatur liegt bei etwa 15 Grad. Dazu weht kräftiger Südwestwind. An der Küste sind stürmische Böen bis rund 80 Kilometer pro Stunde drin. Der Radio Sylt 3-Tage-Trend. Morgen bleibt es wechselhaft mit leichtem Regen und kräftigem Wind. Dazu etwa 14 bis 15 Grad. Am Sonntag bleibt es unbeständig mit einzelnen Regenfällen. Die Temperaturen liegen bei rund 13 bis 14 Grad. Am Montag bleibt es wechselhaft, zeitweise fällt Regen. Die Höchstwerte liegen bei etwa 14 Grad.
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7: Hier ist Radio Sylt vom blauen Autozug und hier ist der Sylter Express mit Conny und Frank. Moin!
8: Ja, moin, Frank, es strömt moin. Wieder in Strömen.
7: Ja, es strömt wieder in Strömen.
8: Wir haben vollen Saft, wir können voll loslegen.
7: Aber absolut, also ist ja wie ein Luxus mittlerweile, dass man mal Strom
8: hat. Ja, sag ich dir. Und gestern hat übrigens die EVS einen ganz süßen Post abgesetzt bei sich auf der Facebook-Seite. Da müssen wir ja mal drauf hinweisen. Also wirklich haben gesagt, dass sie sich wirklich bemüht haben, rund um die Uhr gearbeitet, alles Menschenmögliche, weil sie ja auch gar nicht wussten, wo dieses blöde Kabel wo kaputt war.
7: Ja, ja.
8: Ich denke mal, da war ein Maulwurf oder sowas dran.
7: Wahrscheinlich.
8: Oder eine ganze Maulwurf-Familie.
7: Aber die leben auf jeden Fall nicht mehr, glaube ich, bei dem Stromschlag.
8: Ja, ich denke mal, die sind frisch geröstet. Ne? Ja, die sind durch. Ne? Da sind Chips draus geworden. Und die haben also wirklich bei sich auf der Facebook-Seite eine ganz tolle Erklärung abgegeben. Da sollte man wirklich mal bei der Energieversorgung Sylt auf die Facebook-Seite gehen. Da ist auch ein Link zur direkten Störung, dass man sich das alles mal genau durchlesen und anschauen kann.
7: Ja.
8: Also ganz toll. Jetzt ist der Informationsfluss aber voll im Gang bei
7: jetzt
8: der
7: läuft,
8: EVS.
7: Jetzt läuft
8: jetzt
7: läuft
8: der
7: jetzt,
8: Strom strömt und
7: 1-0-0-1-1-1-0-0-0-1-1-1, so wie bei der IT.
8: Ganz sehr genau. Gut. Also wirklich. Ja, und dann, tja Frank, jetzt sind wir von der Welt wieder abgeschnitten in Kürze komplett, ne?
7: Du meinst,
8: mit Fliegen ist nicht mehr, der Sylter Flughafen.
7: Ja, stimmt, stimmt. Ganz erste, viele machen Schluss, ne?
8: Ja, die Saison ist zu Ende, du wirst es nicht glauben. Und einige von den Super Airlines verabschieden sich auch schon. Die Luxair, die Austria Airlines und so. Und so gibt es noch einige andere. Ja, und der Flughafen Sylt bedankt sich natürlich ganz herzlich bei den Airlines, dass sie hier uns immer so schön hin und her geflogen haben. Marc und ich haben ja dieses Jahr nun auch wirklich mehrfach den Flieger nutzen müssen, weil sonst wären wir 3-4 Tage länger unterwegs gewesen, wenn wir nicht geflogen wären. Ne?
7: Ja, ja.
8: Also das ist schon, muss man ganz ehrlich sagen, ja. Das ist für die Insel schon etwas Besonderes.
7: Ja, und vor allem,
8: ne?
7: Ja genau, ja. Und wenn jemand nochmal einen Skiurlaub will oder so, das ist natürlich der kurze Weg. Ne?
8: Ja.
7: Da muss man nicht so lange im Auto sitzen und so, weil es ist ja einfach schon nach Hamburg eine Weltreise, muss man ja mal ehrlich sagen. Ne?
8: Sag ich dir. Wenn du nach Hamburg willst und musst dann fliegen, eine Katastrophe.
7: Ja.
8: So fliegst du von wie wir das jetzt zum Beispiel gemacht haben, von Westerland nach München und dann fliegst du weiter nach Madrid oder sowas in der Art. Also sensationell. Mm. So schnell kannst du ja nirgends wie mit dem Zug oder so. Wenn dann immer so manche sagen, nee, fahr mit der Bahn, am besten mit dem Fahrrad bis Madrid. Ne?
7: Muss man ja auch mal sagen, das hat dann Peter Duven damals ja so forciert mit dem Flughafen das ist ja wirklich eine sehr, sehr gute Geschichte für die Insel.
8: Ja, kann man nicht anders sagen. Nee. Kann man nicht anders sagen.
7: Weil da also holen wir auch die Opinion-Leader auf die Insel, ne? Die Leute, die wirklich was zu sagen haben.
8: Richtig.
7: Und Einfluss haben und das ist schon wichtig. Ne?
8: Also ich finde es gut und ich freue mich, wenn sie zur nächsten Saison alle wieder da sind. Ne?
7: Genau.
8: Ein paar fliegen ja im Moment noch, die Eurowings und die

0: Lufthansa und so und die Mannheim City Airline fliegt ja auch im Moment noch, aber auch nicht mehr lange, dann ist die Saison auch wieder vorbei und dann dürfen wir uns wieder alle auf unsere tolle Bahn freuen und dürfen
1: genau,
0: dann wieder
1: Freude.
0: Ganz entspannt bis nach Hamburg fahren. Eventuell kommen wir an zum Flugzeug, was in Hamburg startet. Eventuell müssen wir eine Maschine später nehmen. Ein kleiner ironischer
1: Seitenhieb, ja, haben wir gemerkt. Genau. Wir machen jetzt eine kurze Pause, sind gleich wieder da mit weiteren Themen hier im Sylter Journal Express. Bis gleich.

0: 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Und von Dein Sylt gibt es da auch die Event-Tipps des Tages und für morgen. Da könnt ihr dann heute und morgen wunderbar planen.
1: Da ist man immer voll auf dem Laufenden.
0: Ist so, ne?
1: Ist das nicht cool? Ja. Ich finde es fantastisch.
0: Und den Podcast nicht zu vergessen.
1: Ja.
0: Sylter Journal.
1: Ja, ja, da müssen wir was dazu sagen, ne?
0: Ja.
1: Der Podcast heute, ne?
0: Genau.
1: Heute bis zum
0: 30. So lange musst du jetzt die Schnute halten.
1: Das wird hart für mich. Das wird hart. Aber nur im Podcast.
0: So ist es, genau.
1: Das andere hauen wir morgens innerhalb ein paar Minuten raus.
0: So.
1: Da wird dich deine Frau und deine Kinder mal kurzfristig entschuldigen. Leute, Frank muss sich von mir erholen. Der arme Kerl.
0: Ich muss ja mal Urlaub machen. Ich bin ja fix und alle, ne?
1: Ja,
0: am 30. sind wir wieder da.
1: Ich muss mich ums Konzert kümmern, ne?
0: Genau.
1: Denke dran. Ich habe die Konzertplanung 24. und 25. Oktober von Mark Medlock vor der Brust.
0: Genau.
1: Also da ist schon einiges. Und Elke Wenning, ne, die sitzt mir dauernd im Nacken. Conny, ich brauche dies, Conny, ich brauche das,
0: ja,
1: Conny,
0: klar,
1: ich brauche jenes. Gestern habe ich ihr 15 Mails geschickt mit Sachen, die sie brauchte. 15
0: Bühnenanweisungen und sowas? Oder
1: sowas
0: wie?
1: Alles.
0: Ja. Aber so Backstage, komm, das müssen wir jetzt mal fragen. Das wollen ja auch die Fans, die uns ja auch zuhören von Marc, mal so hören. Ist er denn auch so ein Star hinter der Bühne? Hat er so besondere Wünsche mit Wasser beim Mondschein abgefüllt?
1: Nein.
0: Hier dreimal durch hier so irgendwie so ein Blumenensemble?
1: Nein, alles gar nicht.
0: Kümmerst du dich
1: nicht
0: aber drum?
1: Ganz
0: normal.
1: Ich kümmere mich um alles. Ich weiß ja, was Marc gerne möchte. Hauptsache ist, er hat sein Fürst-Bismarck-Quelle von Getränke Möller. Da wird eine Kiste oder zwei hingestellt. Das ist ganz wichtig.
0: Ja.
1: Aber sonst überhaupt keine Starallüren, wie man es früher gerne mal so gesagt hat.
0: Ja,
1: Marc
0: genau.
1: wollte ein grünes Sofa und Palmen und bla bla bla. Alles an den Haaren herbeigezogen. Mm. Das hat ihn im Gegenteil, das hat ihn immer genervt, weil er das gar nicht haben wollte. Und bei mir kriegt er das so, wie er das haben will.
0: Ach,
1: ganz
0: schön.
1: Einfach.
0: Das ist doch toll.
1: Ist ganz entspannt und ganz locker. Und das finde ich immer so toll, auch jetzt, wo wir bei den großen Konzerten unterwegs waren, muss man ja wirklich mal sagen, ich habe da mal in so manche Bühnen Anweisungen auch reingeguckt und auch dann in so manche Garderoben. Mein lieber Herr Gesangverein, Leute, da hört es irgendwo auf.
0: Ja.
1: Da hört es wirklich irgendwo auf.
0: Ja, ich habe auch schon so vieles gehört. Ich darf darüber natürlich auch nicht reden, weil wir RSH-Moderatoren ja auch da zum Schweigen verurteilt sind. Aber da gab es schon so manche Bühnenanweisungen, wo man gedacht hat,
1: Da schlägt es den Boden aus.
0: Mein Vater hätte gesagt, was ist das denn für ein Spinnkram?
1: Ja, so was ist so ein Spinn? Ich habe Marc das immer nicht geglaubt, wenn der mir das erzählt hat früher.
0: Ja.
1: Da habe ich immer gesagt, oh Gott, der Junge übertreibt gerade wieder. Ne? So ungefähr.
0: Nee, aber das ist so.
1: Aber Frank, es ist tatsächlich so. Da gibt es manchmal Garderobenanweisungen, die bestehen aus 4 DIN A4 Seiten.
0: Ja, hör auf.
1: Klein geschrieben. Da schmeißt du dich in die Tonne, du Ehrenwort.
0: Ja. Also ich meine, es ist schon schön, wenn die Garderobe auch vielleicht ein paar Blumen hat oder vielleicht unter die Getränke schön hübsch aufgestellt sind. Das ist ja eine Frage des Respekts, ne?
1: Mhm.
0: Und nicht nur irgendwas hingekippt oder so oder ein Kaffee, der nicht schmeckt. Das soll ja schon alles ein bisschen
1: Aber willst du mal einen Witz hören?
0: Erzähl.
1: Da werdet ihr jetzt euch alle kaputt lachen.
0: Erzähl.
1: Ganz zu Anfang, wo ich ja mit Marc auf die ersten Konzerte gefahren bin in 2012, die ich ja von seinem Vormanagement übernommen hatte, da hieß es dann immer, die Reckert von Sylt, da müssen Champagnerflaschen und sowas stehen.
0: Nee.
1: Die will Erdbeeren mit Pfeffer und was weiß ich noch alles. Habe ich nie gesagt. Habe ich nie von geredet. Ich bin froh, wenn ich mein Käffchen habe und auch mein Wasser oder meine Cola. Musst du dir mal vorstellen, ich komme beim ersten da in, ich werde das nie vergessen, Mannheim ist das gewesen, stehen da hinten drin 10 Flaschen Champagner. Sag mal, was wollten die mit mir machen? Sollte ich da eine Alkoholvergiftung umgeben? Überleg dir das alles mal, ist das nicht verrückt?
0: Ja.
1: Aber da wir jetzt gerade so von Erleuchtung von manchen reden, ohne Scherz, es geht um Straßenlaternen jetzt mal gerade.
0: Okay.
1: Und zwar in Averlack, ist im Kreis Dithmarschen, da kann man die Straßenlaternen jetzt mit einer App an bestimmten
0: Ecken
1: an und aus.
0: Ja,
1: ist
0: es
1: nicht der Hammer?
0: Das finde ich richtig cool.
1: Warum hat man keine Bewegungsmelder genommen?
0: Ja, weil Bewegung hast du ja doch öfter. Dann würde ja auch, wenn ein Auto durchfährt, auch wieder alles angehen. Weißt du?
1: Meinst du, oder wenn der Wind ein bisschen
0: genau,
1: zu stark
0: genau.
1: ist?
0: Genau, oder wenn dann doch irgendwie noch eine Katze vorbeischleicht oder so, klar.
1: Ja.
0: Aber das passiert dann schon. Also und ich glaube, ich finde das cool, weil das ist dann wirklich nach Bedarfssteuerung. Und dann kannst du sagen, hier in meinem Straßenzug mal Licht an und dann kannst du sparen. Und so, dass aber auch meine Tochter sicher irgendwie von A nach B kommt, ist ja auch wichtig. Dann soll sie das auch per App steuern und finde ich gut. Find ich
1: Stell
0: richtig.
1: Dir mal vor, also Sylt hat doch so viele Nebenstraßen, wo die ganze Nacht die Beleuchtung brennt, wo vielleicht eine Person einmal durchläuft.
0: Genau.
1: Stell dir mal vor, wir hätten das so. Dann könnten die das ausschalten oder dass nur jede dritte dann noch brennt oder sowas in der Art und die anderen dann immer mit angeschaltet werden können, wenn jemand reingeht. Also ich fände das eine tolle Idee, auch für die Insel. Ne?
0: Absolut.
1: Also ich dachte, das müsste
0: Dass auch die, die aus der Wunderbar kommen und eine Lampe anhaben, dann noch eine Lampe mehr haben, meinst du?
1: Die leuchten dann doppelt. Ja, komm aber. In der Wunderbar, wenn du ein richtiger Wunderbargänger bist, Frank, dann kommst du nach Hause, wenn es hell wird.
0: So.
1: Ne, wollte ich ja nur mal gesagt haben, da brauchst du keine Straßen.
0: Nee, hast du recht, mehr. Das stimmt. Was bin ich für? Ich bin ja ein Amateur, oder?
1: Kann ja, so war es aber früher bei uns. Genau. Komm, hör auf. Ja, ja. Oder wenn ich mich noch ans KC erinnere, ne, hätten wir auch keine Straßenlaternen gebraucht. Ne? Wir sind immer morgens im Morgengrauen nach Hause gekommen.
0: Weißt du Bescheid, ne? Super, wir machen eine kurze Pause.
1: Auf jeden Fall.
0: Und dann geht's weiter hier im Sylter Journal. Dann gucken wir auch gleich nochmal aufs Wochenende, ne? Was hier
1: auf
0: so.
1: Auf jeden Fall.
0: Was so steigt. Also bis gleich.
1: Genau, bis gleich.
0: In der nächsten halben Stunde hören wir uns dann mit Teil 2 vom Sylter Journal Express.
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1: Moin zusammen, hier ist Radio Sylt vom blauen Autozug und heute gibt es etwas ganz Besonderes, ja? Es gibt ja die Aktionswoche, bei der Kunst, Essen und sogar Elektromobilität im Lister Markt eine große Rolle spielen. Der Lister Markt, das ist ja das sandfarbene Gebäude, wenn ihr nach List reinfahrt, auf der linken Seite eine schöne Einkaufsmall. Ja, und die Künstler Stefan Dobritz und Peter Witt stehen im Mittelpunkt. Die beiden sitzen täglich von 11 bis 15 Uhr direkt im Lister Markt an ihren Staffeleien. Ihr könnt also zuschauen, wie ihre Bilder entstehen, Fragen stellen und mit den Künstlern ins Gespräch kommen. Besonders schön für Familien ist der heutige Mittwoch. Denn von 11 bis 15 Uhr können die Kinder dort selbst kreativ werden und gemeinsam mit Stefan Dobritz und Peter Witt ein eigenes Bild auf Leinwand malen. Farben und Leinwände stehen bereit. Die Teilnahme ist kostenlos und auch kulinarisch passierte einiges im Lister Markt. Das Restaurant Sünder und die Kochinsel von Zwei-Sterne-Koch Alessandro Pape begleiten die Woche unter dem Motto Kunst auf dem Teller mit besonderen Angeboten zu Sonderpreisen. Vor der Mall steht außerdem Polestar mit aktuellen Elektroautos. Wer möchte, kann sich die Modelle anschauen und auch Probefahrten machen. Also noch besonderer bin Kunst anschauen, selbst malen, gut essen und neue Autos kennenlernen. Alles gebündelt im Lister Markt. Und da könnt ihr doch gerne mal vorbeischauen. Und heute die besondere Aktion eben für Kinder von 11 bis 15 Uhr. Da können sie selbst zum Pinsel greifen. Alles gebündelt im Lister Markt. 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
1: Heute wird es auf Sylt wechselhaft und windig. Immer wieder fällt leichter Regen. Die Höchsttemperatur liegt bei etwa 15 Grad. Dazu weht kräftiger Südwestwind. An der Küste sind stürmische Böen bis rund 80 Kilometer pro Stunde drin. Der Radio Sylt 3-Tage-Trend. Morgen bleibt es wechselhaft mit leichtem Regen und kräftigem Wind. Dazu etwa 14 bis 15 Grad. Am Sonntag bleibt es unbeständig mit einzelnen Regenfällen. Die Temperaturen liegen bei rund 13 bis 14 Grad. Am Montag bleibt es wechselhaft, zeitweise fällt Regen. Die Höchstwerte liegen bei etwa 14 Grad.
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3: Radio Sylt vom blauen Autozug mit Conny und Frank. Habt ihr jeden Tag um 8 Uhr unsere kleine süße Familienshow. Conny, jetzt können wir auch schon ein bisschen gucken aufs Wochenende, was so los ist.
4: Ja, ich habe aber noch gerade was Kurzes.
3: Okay.
4: Wir können uns doch alle noch an den Pulli erinnern, ne?
3: Ja.
4: An das Pullover-Schaf.
3: Ja, das Pullover-Schaf, natürlich.
4: Das ist doch nun schon ein paar Jahre her und das war doch ganz, ganz entzückend. Da sind sie doch alle hier rumgestromert. Die Bild hat sogar über
3: richtig,
4: ihn berichtet.
3: Richtig.
4: Pulli war, glaube ich, in der Bild-Zeitung
3: also
4: auf der
3: Schaf,
4: ersten Seite.
3: Also ein Schaf, das hat wie nennt sich das noch?
4: Das hat so eine
3: Markierung, wie nennt sich das denn
4: so
3: noch?
4: So wie ein Pullover vorne über den Kopf gezogen, das andere alles weiß.
3: So ist es gescheckt sozusagen.
4: Dann schwarze
3: sozusagen.
4: Beinchen
3: genau,
4: ja. Und wie so ein Pullover, den er halt anhatte. Das sah aus wie so ein Strickpullover. Pullover, ne? Wie so ein Schafschuhwollpullover, den er morgens an- und ausziehen konnte wahrscheinlich. Ja, entschuldige bitte mal, aus Pulli ist jetzt ein richtiger Pullover geworden.
3: Also ein richtiger Bock.
4: Ein richtiger Bock, ne? Aber was für einer. Über 150 Kilo, musst du dir mal vorstellen.
3: Wow.
4: Und die Schäferin Daniela Petersen sagt immer, wir wollen jetzt mal gucken, weil er ja bei den Mädels auf der Wiese steht, ne? Was da so für kleine Böckchen rauskommen. Ne? Der Junge scheint aber sehr agil zu sein, wie ich das gehört habe. Also er macht seinem Namen alle Ehre. Ne? Er bockt richtig drauf los.
3: Er pullt over.
4: Ja. Ja. Und auf jeden Fall ist es so, dass die Besucher bitte unbedingt vom Rand ihn beobachten sollen, weil er doch ein ganz schön kleiner, wilder Kerl geworden ist.
3: Okay.
4: Ne? Also so das kleine Streichelpulichen ist das nicht mehr.
3: Nee, das ist jetzt schon so die Ola Popkin-Version. Ne? So,
4: ja,
3: XXL-Pullover.
4: Und es kommen sogar extra Leute aus der Schweiz angereist, um dieses Tierchen zu beobachten.
3: Im Ernst?
4: Um Fotos zu machen und so weiter. Die kommen extra wegen dem Kurzen nach Sylt. Ne? Also ich finde das schon cool.
3: Ja,
4: ne?
3: Ja,
4: und dann, ne? Ich habe noch was anderes, bevor wir zu den anderen Themen kommen.
3: Ja.
4: Wir müssen ja unbedingt mal mit unserem Krabbenkutter Andrea ein ernstes Wort reden. Ne? Unser Krabbenkutter Andrea, der kommt ja ein paar Mal im Jahr nach Sylt und legt ja in Hörnum an. Immer mit frischen Krabben, die du dir dann literweise abholen kannst. Immer. Der vernachlässigt uns im Moment. Und da er ja auch unsere Sendung hört, habe ich gesagt, so mein Freund, jetzt kriegen wir dich mal an der Eier. Jetzt wollen wir mal von dir eine Stellungnahme, wann du wieder nach Sylt kommst. Weil, ohne Scherz jetzt mal, Frank, ich habe mal eine ganze Zeit, da bin ich dann nach Hörnum gefahren, wenn er gekommen ist.
3: Ja.
4: Und habe dann tatsächlich so 20, 30 Liter Krabben geholt und habe die hier in der Nachbarschaft verteilt. Die haben alle gesagt, Conny, fahr du mit deinem großen Auto los. Die weiteste Lieferung, die ich gefahren habe, ist bis nach Hörnum. Nee, nicht bis nach Hörnum, entschuldige, bis nach List
3: Im
4: gewesen.
3: Ernst jetzt, oder was?
4: Ja, da habe ich Christiane dann eine ganze Fuhre gebracht, die hat sich bedankt und hat gesagt, oh Conny, bring, wenn du wieder welche hast.
3: Das glaube ich ja nicht.
4: Ja, also Krabbenkutter Andrea, wir warten auf dich. Denk dran.
3: Sehr gut.
4: Wir haben dich im Auge.
3: Die Conny kommt und holt die Kilos so.
4: Genau, die Säcke wieder ab. Ne? Und da stehen immer, das ist immer so herrlich, da stehen massenhaft Sylter, Frank, mit denen du dann auch mal richtig so ein bisschen quatschen kannst. Ne? Mal so ein bisschen tratschen, ein bisschen tuscheln und so. Ne?
3: Ist ja gar nicht so dein Ding, ne?
4: Überhaupt nicht. Wäre mir im Traum nicht.
3: Was habe ich denn? Und danach wieder hier im Sylter Express, Sylter Journal Express haust du wieder einen raus. Lady Whistledown.
4: Ich sag es dir.
3: Was gibt
4: es
3: noch?
4: Du, die Tauschbox in Braderup, diese schöne kleine Tauschbox, die wir doch da haben. Tauschen und plauschen, sagt man ja so schön. Und das Treffen an der Tauschbox in Braderup. Am Freitag, den 16.10. ist es wieder so, von 15 bis 18 Uhr treffen sie sich da wieder. Da kannst du wieder Sachen hinbringen, kannst dich austauschen, paar nette Gespräche. Ich denke mal, da wird auch bestimmt wieder einer eine Thermoskanne mit Kaffee dabei haben und selbstgemachten Kuchen und Brezeln und sowas alles. Also da sollte man sich unbedingt mal so ein Kreuzchen in den Kalender machen und sollte mal gucken gehen, ob man vielleicht was hinbringt, ob man vielleicht was mitnimmt. Einfach mal hingehen und schauen, gibt's immer schöne, schöne Sachen.
3: Schön, super.
4: Sag ich dir. So, und jetzt bist du dran.
3: Jetzt bin ich dran.
4: Ja, du kannst auch mal.
3: Ja, ich hab gar nichts heute.
4: Ich bin
3: Ich bin ja schon voll im Turnus, im Urlaubsturnus.
4: Ja, du bist schon weg, ne, mit einem Ohr, ne?
3: Ja, genau. Wir bleiben natürlich zu Hause, ne, machen uns schön und gemütlich. Aber die Kinder haben natürlich jetzt schon einen Plan aufgestellt, was wir so alles machen wollen.
4: Ne? Papa ist dran.
3: Auf
4: Papa
3: Sylt sind wir natürlich dran. Auch.
4: Also ja, das hoffe ich doch.
3: Hier
4: schwer,
3: natürlich,
4: ne?
3: Wieder Action. Ja. Wir wollen auch mal wieder in den Sylt. Dom wollen wir mal wieder rein. Wir haben das ja das letzte Mal gemacht wieder. Das war wieder richtig klasse. Die machen ja immer wieder unterschiedliche Filmvorführungen. Und bei einem Film durfte ich ja sogar die Stimme machen und den Text sprechen. Ne? Das ist ja unsere Sternenbilder. Mhm. Die werden da ja immer gezeigt. Und da habe ich den Text gesprochen. Und das hat.
4: Gucke mal. Auch wenn du das dieses Jahr wieder machst, sagst du mir aber mal Bescheid. Ne?
3: Kommst mit rum, ne?
4: Komm ich mit rum. Komm ich mit rum.
3: Nimmst mal deine Enkel mit.
4: Genau,
3: und dann
4: die sind ja auch im Urlaub unterwegs, ne?
3: Die
4: Oma muss ja immer zu Hause bleiben, ne?
3: Die Oma, da weißt du Bescheid, du.
4: Weißt du Bescheid, mein Lieber.
3: Okay,
4: ne?
3: Leute, also, ihr wisst ja, wo ihr gucken müsst, was los ist bei uns in der Radio Sylt App. Dann habt ihr alle Tipps für heute und morgen. Jeden Tag werden
4: und
3: die...
4: Und auch im Sylter Journal unbedingt.
3: Ja,
4: natürlich. Da habe ich auch wieder alles gepostet. Da haue ich auch heute noch raus, dass wir zwei in Urlaub sind. Gestern habe ich auch schon mal einen Voraufreger reingestellt.
3: Okay.
4: Damit sie wissen, dass wir weg sind.
3: Richtig.
4: Ich habe es auch auf dich geschoben, ne? Hauptsächlich.
3: Ja, klar, ich bin schuld. Aber das kenne ich ja. Das ist ja im Prinzip nichts Neues. Okay.
4: Genau, mein
3: Gut,
4: Lieber.
3: Conny. Also wir hören uns dann am Montag wieder.
4: Montagmorgen.
3: Ne?

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1: Moin Leute, jetzt kommt ein Kracher. Warum hat eine Blondine immer eine leere Flasche im Kühlschrank? Na? Es könnte auch mal Besuch kommen, der nichts trinken will.

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2: Heute. Thomas van Buren-Lenger lädt zu Faszination Magie ein. Der Sylter Zauberer setzt auf Close-Up-Magie. Die Tricks passieren also direkt vor den Augen des Publikums und nicht irgendwo weit entfernt auf einer großen Bühne. Thomas lebt auf Sylt, gehört zum magischen Zirkel Deutschland und präsentiert seine Show auf der Insel bereits seit 2008. Beginn ist um 20 Uhr im Kursaal Rantum. Die Show dauert etwa eine Stunde.
3: Morgen.
2: Kannst du dir ein echtes Stück Sylt für zu Hause sichern? In List werden rund 40 ehemalige Lister Strandkörbe versteigert. Die Körbe kannst du bereits vorher am Hafen anschauen und probesitzen. Die Akkreditierung für Bieter startet um 13.30 Uhr. Die eigentliche Auktion beginnt um 14.30 Uhr im Erlebniszentrum Naturgeweihten. Das Einstiegsgebot liegt bei 90 Euro, sofern vorher kein Vorgebot abgegeben wurde. Und wer nur zuschauen möchte, kann auch ohne Anmeldung dabei sein.
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0: 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Was erwartet Sie in dieser Stunde noch? Es gibt den Veranstaltungskalender. Es gibt natürlich immer tagesaktuelle Sylt-News für Sie und natürlich alle Themen, die die Insel bewegen. Hier bei uns im Autozug Radio Sylt. Das ist Sylt in einer Stunde.

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1: Es ist 13 Uhr, Mahlzeit.
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3: Heute wird es auf Sylt wechselhaft und windig. Immer wieder fällt leichter Regen. Die Höchsttemperatur liegt bei etwa 15 Grad. Dazu weht kräftiger Südwestwind. An der Küste sind stürmische Böen bis rund 80 Kilometer pro Stunde drin. Der Radio Sylt 3-Tage-Trend. Morgen bleibt es wechselhaft mit leichtem Regen und kräftigem Wind. Dazu etwa 14 bis 15 Grad. Am Sonntag bleibt es unbeständig mit einzelnen Regenfällen. Die Temperaturen liegen bei rund 13 bis 14 Grad. Am Montag bleibt es wechselhaft, zeitweise fällt Regen. Die Höchstwerte liegen bei etwa 14 Grad.
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0: 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Ich hoffe, ihr habt eine gute Überfahrt und diejenigen, die sich darum kümmern, dass das alles reibungslos funktioniert, das sind die Damen und Herren aus der Leitstelle des blauen Autozuges. Tim Friedrichsen zum Beispiel, das kann schon ganz schön stressig werden, ne?
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0: 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Sören Jensen und Arne Hinsen.
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1: Heute wird es auf Sylt wechselhaft und windig. Immer wieder fällt leichter Regen. Die Höchsttemperatur liegt bei etwa 15 Grad. Dazu weht kräftiger Südwestwind. An der Küste sind stürmische Böen bis rund 80 Kilometer pro Stunde drin. Der Radio Sylt 3-Tage-Trend. Morgen bleibt es wechselhaft mit leichtem Regen und kräftigem Wind. Dazu etwa 14 bis 15 Grad. Am Sonntag bleibt es unbeständig mit einzelnen Regenfällen. Die Temperaturen liegen bei rund 13 bis 14 Grad. Am Montag bleibt es wechselhaft, zeitweise fällt Regen. Die Höchstwerte liegen bei etwa 14 Grad.
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0: 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Ja, und es gibt immer Fundstücke im Internet, ne, bei Instagram zum Beispiel. So Sprüche, wo man einfach laut loslachen muss und die sammelt für uns, klar, unser Klaas aus Hörnum.
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2: Moin, ich liebe Wassermelone. 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Alles in einem.

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Es gibt ja noch eine Insel, die mir viel bedeutet, neben Sylt. Und zwar ist das die Insel Helgoland. Da haben sich meine Eltern kennengelernt und lieben gelernt. Und ja, daraus sind dann auch meine Schwester und ich entstanden sozusagen. 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Und für den Ausflug solltet ihr euch einen ganzen Tag einplanen, denn Anreise, Aufenthalt und Rückfahrt nehmen entsprechend Zeit in Anspruch. 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
3: Es ist 14 Uhr.
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2: Heute wird es auf Sylt wechselhaft und windig. Immer wieder fällt leichter Regen. Die Höchsttemperatur liegt bei etwa 15 Grad. Dazu weht kräftiger Südwestwind. An der Küste sind stürmische Böen bis rund 80 Kilometer pro Stunde drin. Der Radio Sylt 3-Tage-Trend. Morgen bleibt es wechselhaft mit leichtem Regen und kräftigem Wind. Dazu etwa 14 bis 15 Grad. Am Sonntag bleibt es unbeständig mit einzelnen Regenfällen. Die Temperaturen liegen bei rund 13 bis 14 Grad. Am Montag bleibt es wechselhaft, zeitweise fällt Regen. Die Höchstwerte liegen bei etwa 14 Grad.
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0: Radio Sylt mit Frank Bremser und bei mir ist Mark Jones von den Adlerschiffen. 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Ja, und Mark, es geht auch wieder auf die Hochseeinsel Helgoland, ne? Wenn sie sich denn noch so schimpfen darf.
1: Ja, das ist natürlich auch immer ein sehr beliebtes Reiseziel für die Gäste, die hier ein paar Wochen oder ihren Urlaub verbringen, dass sie sagen, sie möchten Tagesausflüge machen. Da steht Helgoland, das muss man klar sagen, an Nummer 1. Aber ich glaube, das ist eine spannende Fahrt. Und wenn man mal hier ist und man Zeit hat, sollte man Helgoland auf jeden Fall besuchen, denn die sehr geschichtsträchtig und Spaß für die ganze Familie, würde ich sagen.
0: Ja, die ist wunderschön, die Insel. Haben sich meine Eltern kennengelernt. Stella Munk ist bei mir, auch von den Adlerschiffen. 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
0: Ja, und jetzt sagen Sie uns nicht, Sie hätten Langeweile gehabt auf der Insel Sylt. Das müssen Sie auf jeden Fall nicht haben. 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
1: Heute wird es auf Sylt wechselhaft und windig. Immer wieder fällt leichter Regen. Die Höchsttemperatur liegt bei etwa 15 Grad. Dazu weht kräftiger Südwestwind. An der Küste sind stürmische Böen bis rund 80 Kilometer pro Stunde drin. Der Radio Sylt 3-Tage-Trend. Morgen bleibt es wechselhaft mit leichtem Regen und kräftigem Wind. Dazu etwa 14 bis 15 Grad. Am Sonntag bleibt es unbeständig mit einzelnen Regenfällen. Die Temperaturen liegen bei rund 13 bis 14 Grad. Am Montag bleibt es wechselhaft, zeitweise fällt Regen. Die Höchstwerte liegen bei etwa 14 Grad.
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2: Heute. Thomas van Buren-Lengerli zu Faszination Magie ein. Der Sylter Zauberer setzt auf Close-Up-Magie. Die Tricks passieren also direkt vor den Augen des Publikums und nicht irgendwo weit entfernt auf einer großen Bühne. Thomas lebt auf Sylt, gehört zum magischen Zirkel Deutschland und präsentiert seine Show auf der Insel bereits seit 2008. Beginn ist um 20 Uhr im Kursaal Rantum. Die Show dauert etwa eine Stunde.
3: Morgen.
2: Kannst du dir ein echtes Stück Sylt für zu Hause sichern? In List werden rund 40 ehemalige Lister Strandkörbe versteigert. Die Körbe kannst du bereits vorher am Hafen anschauen und probesitzen. Die Akkreditierung für Bieter startet um 13.30 Uhr. Die eigentliche Auktion beginnt um 14.30 Uhr im Erlebniszentrum Naturgeweihten. Das Einstiegsgebot liegt bei 90 Euro, sofern vorher kein Vorgebot abgegeben wurde. Und wer nur zuschauen möchte, kann auch ohne Anmeldung dabei sein.
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4: Es ist 15 Uhr.
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6: Heute wird es auf Sylt wechselhaft und windig. Immer wieder fällt leichter Regen. Die Höchsttemperatur liegt bei etwa 15 Grad. Dazu weht kräftiger Südwestwind. An der Küste sind stürmische Böen bis rund 80 Kilometer pro Stunde drin. Der Radio Sylt 3-Tage-Trend. Morgen bleibt es wechselhaft mit leichtem Regen und kräftigem Wind. Dazu etwa 14 bis 15 Grad. Am Sonntag bleibt es unbeständig mit einzelnen Regenfällen. Die Temperaturen liegen bei rund 13 bis 14 Grad. Am Montag bleibt es wechselhaft, zeitweise fällt Regen. Die Höchstwerte liegen bei etwa 14 Grad.
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1: Heute wird es auf Sylt wechselhaft und windig. Immer wieder fällt leichter Regen. Die Höchsttemperatur liegt bei etwa 15 Grad. Dazu weht kräftiger Südwestwind. An der Küste sind stürmische Böen bis rund 80 Kilometer pro Stunde drin. Der Radio Sylt 3-Tage-Trend. Morgen bleibt es wechselhaft mit leichtem Regen und kräftigem Wind. Dazu etwa 14 bis 15 Grad. Am Sonntag bleibt es unbeständig mit einzelnen Regenfällen. Die Temperaturen liegen bei rund 13 bis 14 Grad. Am Montag bleibt es wechselhaft, zeitweise fällt Regen. Die Höchstwerte liegen bei etwa 14 Grad.
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2: Moin! Vor dem Kauf einer Wassermelone klopfe ich immer drauf herum. Keine Ahnung, wie es korrekt klingen sollte, aber man will ja auch nicht als Depp da stehen.

0: 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Und wollten Sie schon mal die Krabbenfahrt machen? Dann machen Sie das mal mit den Adlerschiffen. Und da ist auf der Rosa Palooka der Robin und der kann genau erklären, wie es funktioniert.
1: Genau, immer Donnerstag, 16 Uhr, fahren wir hier los. Wir haben unser Schleppnetz dabei und dann wollen wir ein bisschen Krabben fangen. Ne?
2: Das heißt, die Gäste können noch mal anfangen zu poolen hier?
1: Ja, genau, aber die holen wir vorher extern, die Krabben, weil die Mengen ziehen wir auch so nicht raus in der Zeit. Die werden auch gekocht und dann werden die hier an Bord gepoolt. Dann zeigen wir denen, wie das geht. Sind wir froh, wenn die nicht so viel wissen, wie das geht. Dann haben wir mehr für uns. Ne?
2: Und wie läuft so eine Tour ab? Also die Leute gehen an Bord, dann kriegen sie ein bisschen was erzählt wahrscheinlich, was so vor ihnen liegt.
1: Ja, genau. Also es läuft so ab. Also 16 Uhr fahren wir hier los. Wir haben dann immer noch Begleitung dabei vom Erlebniszentrum hier vorne. Die führen uns ein bisschen durch die Tour, so als Guide quasi. Und erzählen ein bisschen was, also ganz besonders dann halt zu Nordseegarnelen. Ne? Dann fahren wir raus hier vor uns im Königshafen. Da schmeißen wir dann unser Netz raus. Wir haben so ein Schleppnetz auch, wie die Krabbenkutter auch haben. Und das, was wir dann so gefangen haben, das kommt dann vorne hier auf die Kiste. Und dann kommen die vom Erlebniszentrum, erzählen ein bisschen was dazu. Sind natürlich auch ein paar Garnelen dann dabei. Und dann geht das nachher ins große Poolen. Ne?
0: Ja, und dann können Sie sich mal ausprobieren, ne, mit dem Krabbenpoolen, ob das gut funktioniert. Und das, was da gefangen wurde, das geht natürlich auch wieder zurück in die Nordsee. Das Ganze läuft ja auch unter den Augen der Naturschützer von der Schutzstation Wattenmeer. 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Und die Adresse der Adlerschiffe haben wir bei uns natürlich auch auf der Homepage verlinkt, radiosylt.de.

0: Jennifer Weiß.
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5: Es ist 16 Uhr.
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7: Moin von Sylt! In Rantum steht Ende Oktober die nächste Herbstdeichschau an. Fachleute des Landesbetriebs für Küstenschutz, Nationalpark und Meeresschutz kontrollieren am 26. Oktober die Deichabschnitte Rantum-Inge und Rantum-Damm. Dabei geht es vor allem um mögliche Schäden und den Zustand der Grasnarbe. Die regelmäßigen Kontrollen finden zweimal im Jahr statt, einmal im Frühjahr und einmal im Herbst. Gerade vor der stürmischen Jahreszeit soll sichergestellt werden, dass die Schutzanlagen in einem guten Zustand sind. Die Deiche gehören auf Sylt zu den wichtigen Schutzanlagen gegen Sturmfluten und hohe Wasserstände. Auffälligkeiten, die bei der Deichschau festgestellt werden, können anschließend gezielt behoben werden. Nach dem Stromausfall beginnt das Aufräumen. Nach dem langen Stromausfall in Teilen von Westerland und Tinnum rechnen viele Betriebe jetzt die Folgen zusammen. Rund 16 Stunden lang waren Geschäfte, Hotels und andere Unternehmen teilweise ohne Strom. Betroffen waren unter anderem Kassen, Kaffeemaschinen, Kühlanlagen und Beleuchtung. Für einige Betriebe bedeutete das Umsatzausfälle und zusätzliche Arbeit. Auch gekühlte Waren mussten nach dem Ausfall überprüft werden. Auslöser war ein Kurzschluss an einem Mittelspannungskabel. Die Versorgung konnte am Mittwoch wiederhergestellt werden. Für viele Geschäftsleute ist das Thema damit aber noch nicht erledigt. Jetzt geht es darum, Schäden und wirtschaftliche Folgen des Ausfalls zu erfassen. Weitere Sylter Nachrichten gibt es unter dein-sylt.online.
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7: Heute wird es auf Sylt wechselhaft und windig. Immer wieder fällt leichter Regen. Die Höchsttemperatur liegt bei etwa 15 Grad. Dazu weht kräftiger Südwestwind. An der Küste sind stürmische Böen bis rund 80 Kilometer pro Stunde drin. Der Radio Sylt 3-Tage-Trend. Morgen bleibt es wechselhaft mit leichtem Regen und kräftigem Wind. Dazu etwa 14 bis 15 Grad.

0: Insel, aber die Urlauber machen das Beste daraus, wie diese beiden. Wo kommen Sie her?
1: Nordrhein-Westfalen, Köln, Düsseldorf, Krefeld.
0: Was haben Sie so bei Schlechtwetter unternommen hier?
2: Wir sind trotz allem wandern gegangen, waren oben, Ellenbogen sind rumgelaufen und so. Immer so zwischen Regengüssen gelaufen, ja.
0: Und die Frau auch mal geshoppt?
1: Ja, direkt am Anfang, in der Tat. Direkt mal zugeschlagen.
0: Man braucht ja erstmal neue Regenbekleidung, wenn man dann ankommt bei dem Wetter.
1: Ja, das hatten wir alles bei. Es war eher was Schickeres.
0: Sind Sie das erste Mal auf Sylt?
1: Nein, das zweite Mal.
0: Und gleich beim ersten Mal fasziniert gewesen und wiedergekommen?
1: Beim ersten Mal fasziniert gewesen, aus Krankheitsgründen nach 4 Tagen abgebrochen. Und dieses Jahr haben wir dann gesagt, das ziehen wir jetzt endlich mal durch.
0: Super toll und begeistert.
1: Und begeistert, nach wie vor. Die Heidelandschaft wunderschön zum Laufen, Radfahren. Wirklich sehr toll.
0: Ja, da kann man schwärmen von unserer Insel Sylt. 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Herzlich willkommen auf Sylt. 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

0: 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Hier bekommen Sie relevante Informationen über Ihren Inselaufenthalt. Und natürlich stellen wir auch das Team vom blauen Autozug vor. Bei mir ist jetzt Lydia Bülow. Die haben es vielleicht schon kennengelernt am Terminal Niebel, ne Lydia? Du bist ja gut gelaunt, ne?
1: Ich bin immer gut gelaunt. Und wenn die Kunden schlecht gelaunt ist, dann bringt man sie dazu, ne? Dass sie auch gut gelaunt sind. Die freuen sich meistens über ein Tütchen.
2: Ja, genau. Bei dir gibt es die Sylt-Tüt. Da sind so allerhand Informationen über die Insel. Sozusagen das, was wir im Radio machen, dann zum Lesen. Und da freuen sich die Kunden drüber, ne?
1: Ja, die ist auch wunderschön, die Tüte. Damit kann man shoppen gehen. Eine schöne Strandtasche ist das. Die freuen sich immer.
2: Wunderbar. Was sagst du so zum Team vom Blauen Autozug?
1: Ja, alle nett, freundlich. Das Zusammenarbeiten ist cool. Schönes Klima, ja.
0: Ja Mensch, das klingt immer so, als hätten wir die bestochen, dass sie das sagen. Aber die machen das ganz freiwillig und sind happy, vom Blauen Autozug zu arbeiten. Hier

0: Willkommen bei Radio Sylt vom Blauen Autozug. Mein Name ist Frank Bremser und ich freue mich, dass ihr dabei seid. Wir senden für euch rund um die Uhr mit aktuellen Insel-News, dem Sylt-Wetter und den Veranstaltungstipps für euren Tag. 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
2: Heute. Thomas van Buren-Lenger lädt zu Faszination Magie ein. Der Sylter Zauberer setzt auf Close-Up-Magie. Die Tricks passieren also direkt vor den Augen des Publikums und nicht irgendwo weit entfernt auf einer großen Bühne. Thomas lebt auf Sylt, gehört zum Magischen Zirkel Deutschland und präsentiert seine Show auf der Insel bereits seit 2008. Beginn ist um 20 Uhr im Kursaal Rantum. Die Show dauert etwa eine Stunde.
3: Morgen.
2: Kannst du dir ein echtes Stück Sylt für zu Hause sichern? In List werden rund 40 ehemalige Lister Strandkörbe versteigert. Die Körbe kannst du bereits vorher am Hafen anschauen und probesitzen. Die Akkreditierung für Bieter startet um 13.30 Uhr. Die eigentliche Auktion beginnt um 14.30 Uhr im Erlebniszentrum Naturgeweihten. Das Einstiegsgebot liegt bei 90 Euro, sofern vorher kein Vorgebot abgegeben wurde. Und wer nur zuschauen möchte, kann auch ohne Anmeldung dabei sein.
3: Übermorgen.
2: Wird auf Sylt geschliffen, poliert und gestaltet. Im Rahmen der Sylter Familienwochen dreht sich auf dem Campingplatz in Wenningstedt alles um das Gold der Nordsee, Bernstein. Ab 14 Uhr können Kinder und Erwachsene beim Bernsteinschleifen selbst kreativ werden und aus einem Stück Bernstein ein persönliches Erinnerungsstück gestalten. Ein schönes Ferienerlebnis für die ganze Familie. Treffpunkt ist der Campingplatz im Osetal in Wenningstedt.
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5: Heute wird es auf Sylt wechselhaft und windig. Immer wieder fällt leichter Regen. Die Höchsttemperatur liegt bei etwa 15 Grad. Dazu weht kräftiger Südwestwind. An der Küste sind stürmische Böen bis rund 80 Kilometer pro Stunde drin. Der Radio Sylt 3-Tage-Trend. Morgen bleibt es wechselhaft mit leichtem Regen und kräftigem Wind. Dazu etwa 14 bis 15 Grad. Am Sonntag bleibt es unbeständig mit einzelnen Regenfällen. Die Temperaturen liegen bei rund 13 bis 14 Grad. Am Montag bleibt es wechselhaft, zeitweise fällt Regen. Die Höchstwerte liegen bei etwa 14 Grad.
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1: Willkommen in der nächsten halben Stunde hier bei radiosylt.de vom blauen Autozug. Es ist schön, dass ihr dabei seid und wir haben ja auch unsere eigene Comedy, das wisst ihr, ne? Unser Follower Klaas aus Hörnum, der sucht die lustigsten Sprüche aus dem Internet raus und daraus haben wir unsere eigene kleine Comedy-Show gemacht und gleich gibt's die nächste Folge hier bei mir. Moin!

0: 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Ihr kennt das ja bestimmt auch, man öffnet Instagram, will nur mal ganz kurz gucken, 10 Minuten später fragt man sich, was habe ich da eigentlich gerade gesehen? Genau diese Perlen sammeln wir für euch und hier sind unsere Insta-Perlen bei Radio Sylt vom Blauen Autozug. Gibt es jede Stunde mit unserem Follower Klaas.
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2: Moin, die ersten 5 Tage nach dem Wochenende sind immer die schlimmsten.
3: Ja.

0: 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Wir sind das Original seit dem 1. März 2023. Bei mir ist Larissa von den Adlerschiffen. Die haben ja jede Menge für Sie vorbereitet. Da können Sie unterwegs sein, Sie können die Halligen besuchen, aber auch die Inseln, zum Beispiel Amrum, ne Larissa?
1: Also du kannst im Endeffekt aussuchen, ob du mit 7,5 Stunden oder mit 3,5 Stunden Aufenthalt hast. 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Und dann auf eigene Faust. Man kann auf Amrum eine Inselrundfahrt dazu buchen und eben einmal sich mit so einer kleinen offenen Inselbahn über die Insel fahren, Fahrräder mieten, alles machen, was das Herz begehrt.
0: Also das Programm ist nicht vorgegeben, man kann sich wirklich frei bewegen. Ihr gebt dann nur Anregungen, was könnte man machen, aber jeder kann so machen, wie er will.
1: Genau, jeder wie er möchte, was er lieber machen möchte, ob er sagt, ich möchte den ganzen Tag am Strand liegen, der breiteste Sandstrand ist natürlich was Besonderes mit dem Kniepsand oder per Rad. Wir stehen gerne beratend zur Seite, aber jeder wie er möchte.
0: Okay, Larissa, fassen wir nochmal zusammen. Amrum.
1: Also ich kann entweder morgens um 10 losfahren und dann auch erst um 5:45 zurückfahren. Die Fahrt dauert jeweils eine Dreiviertelstunde, also man hat da wirklich viel Zeit. Oder ich fahre um 12 Uhr los und fahre schon um 4:15 zurück. Dann ist es eine kurze Tour. Ich kann aber auch mischen und sagen, ich fahre um 10 Uhr los und um 16.15 Uhr zurück. Also der Gast ist völlig flexibel bei uns.
0: Also wir merken schon, Larissa kennt sich super aus und wenn das jetzt alles ein bisschen schnell war, überhaupt kein Problem, dann kommen Sie auf die Homepage der Adlerschiffe, adler-schiffe.de. 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

0: 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Und wenn Sie in List sind, dann müssen Sie unbedingt mal zum Naturgewaltenzentrum gehen. Eine ganz großartige Ausstellung. Matthias Strasser, Chef der Ausstellung, ihr habt eine neue Attraktion, ne?
1: Ja, wir haben hier ganz neu ein 360-Grad-Kino und das ist natürlich ein Prunkstück, nicht nur für Sylt, sondern eigentlich für ganz Schleswig-Holstein. Es gibt nur drei von diesen Einrichtungen in Schleswig-Holstein und einer jetzt in List auf Sylt.
0: Und so ein 360-Grad-Kino, wie muss ich mir das vorstellen?
1: 360-Grad-Kino musst du dir vorstellen, es ist eine Kuppel. Viele waren schon mal im Planetarium in ihrem Leben. Technisch ist auch dies ein Planetarium, aber wir zeigen hier keine Sterne in erster Linie, sondern einen Film über die Insel Sylt. Den haben wir selber produzieren lassen und der zeigt alle tolle Sachen, die es auf Sylt gibt und im Weltnaturerbe Wattenmeer.
0: Da machen nicht nur die Eltern große Augen, sondern auch die Kleinen. Ihr habt auch einen Kinderanimationsfilm gemacht, ne?
1: Ja, da geht es um eine Schatzsuche im Wattenmeer. Wilma Wattwurm und Anton Austernfischer, die finden also einen Schatz und diese Schatzkiste muss geöffnet werden und da müssen natürlich die Kinder mithelfen, ne? Dass sie auch die Kiste aufkriegen. Und da ist richtig Stimmung hier drin.
0: Das glaube ich gerne. Wie kommt man an die Tickets fürs Kino?
1: Da gibt es zwei Möglichkeiten. Einmal haben wir über unsere Internetseite ein Buchungssystem, wo man in der üblichen Variante sich die Tickets dann kauft und reservieren kann. Oder man kann direkt im Erlebniszentrum natürlich auch an der Kasse die Karten erwerben.
0: Die Internetadresse, die haben wir natürlich vom Syltdom und Erlebniszentrum Naturgewalten Sylt für euch bei uns auf die Homepage gepackt. Und zwar bei unseren Besten auf Radio Sylt. D.

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3: 17 Uhr.
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5: Moin von Sylt! In Rantum steht Ende Oktober die nächste Herbstdeichschau an. Fachleute des Landesbetriebs für Küstenschutz, Nationalpark und Meeresschutz kontrollieren am 26. Oktober die Deichabschnitte Rantum-Inge und Rantum-Damm. Dabei geht es vor allem um mögliche Schäden und den Zustand der Grasnarbe. Die regelmäßigen Kontrollen finden zweimal im Jahr statt, einmal im Frühjahr und einmal im Herbst. Gerade vor der stürmischen Jahreszeit soll sichergestellt werden, dass die Schutzanlagen in einem guten Zustand sind. Die Deiche gehören auf Sylt zu den wichtigen Schutzanlagen gegen Sturmfluten und hohe Wasserstände. Auffälligkeiten, die bei der Deichschau festgestellt werden, können anschließend gezielt behoben werden. Nach dem Stromausfall beginnt das Aufräumen. Nach dem langen Stromausfall in Teilen von Westerland und Tinnum rechnen viele Betriebe jetzt die Folgen zusammen. Rund 16 Stunden lang waren Geschäfte, Hotels und andere Unternehmen teilweise ohne Strom. Betroffen waren unter anderem Kassen, Kaffeemaschinen, Kühlanlagen und Beleuchtung. Für einige Betriebe bedeutete das Umsatzausfälle und zusätzliche Arbeit. Auch gekühlte Waren mussten nach dem Ausfall überprüft werden. Auslöser war ein Kurzschluss an einem Mittelspannungskabel. Die Versorgung konnte am Mittwoch wiederhergestellt werden. Für viele Geschäftsleute ist das Thema damit aber noch nicht erledigt. Jetzt geht es darum, Schäden und wirtschaftliche Folgen des Ausfalls zu erfassen. 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
5: Heute wird es auf Sylt wechselhaft und windig. Immer wieder fällt leichter Regen. Die Höchsttemperatur liegt bei etwa 15 Grad. Dazu weht kräftiger Südwestwind. An der Küste sind stürmische Böen bis rund 80 Kilometer pro Stunde drin. Der Radio Sylt 3-Tage-Trend. Morgen bleibt es wechselhaft mit leichtem Regen und kräftigem Wind. Dazu etwa 14 bis 15 Grad. Am Sonntag bleibt es unbeständig mit einzelnen Regenfällen. Die Temperaturen liegen bei rund 13 bis 14 Grad. Am Montag bleibt es wechselhaft, zeitweise fällt Regen. Die Höchstwerte liegen bei etwa 14 Grad.
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7: Herzlich willkommen hier beim Autozug Radio Sylt. Mein Name ist Frank Bremser und die Insel hat so viel zu bieten, die Sie jetzt besuchen. Ich habe gerade eine WhatsApp bekommen über unsere WhatsApp-Nummer vom Autozug Radio Sylt. Sie bekommen wunderschöne Strände, die Natur natürlich. Besuchen Sie das altfriesische

0: Hier ist das Auto zu Radio Sylt. Das ist Sylt in einer Stunde, das Original seit dem 1. März 2023. Und Sie sitzen gerade im blauen Autozug und dieser blaue Autozug gehört zur RDC Deutschland Gruppe. Und Nicole Pizzuti ist bei mir. Und Nicole, du bist ja die Chefin für Kommunikation bei der RDC Deutschland Gruppe. Was ist denn eigentlich die RDC Deutschland Gruppe?
1: Also das RDC steht tatsächlich für Railroad Development Corporation und genau das spiegelt der Name auch wieder am Ende des Tages, denn wir sind als Gesellschaft für Eisenbahnentwicklung zuständig und verbinden damit unsere Fahrgäste mit ihren Reisezielen.
0: Und der blaue Autozug gehört dazu, ne?
1: Ganz genau, der blaue Autozug, in dem jetzt Sie gerade auch sitzen, ganz genau, der gehört zu unserer RDC-Gruppe Deutschland. Und insgesamt kommen da aber auch noch weitere Gesellschaften hinzu. Also während wir Sie zur schönsten Insel Deutschlands bringen, bedienen wir auch den Schienengüterverkehr, dass Sie auch vor Ort die beste Versorgung haben.
0: Und da gibt es noch viel mehr zu entdecken, um mal zu wissen, was ist denn RDC Deutschland eigentlich? Gehen Sie mal auf die Homepage rdc-deutschland.de. Da können Sie sich dann noch viel weiter informieren über das, was die RDC Deutschland Gruppe alles macht. 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
2: Heute. Thomas van Buren-Lenger lädt zu Faszination Magie ein. Der Sylter Zauberer setzt auf Close-Up-Magie. Die Tricks passieren also direkt vor den Augen des Publikums und nicht irgendwo weit entfernt auf einer großen Bühne. Thomas lebt auf Sylt, gehört zum Magischen Zirkel Deutschland und präsentiert seine Show auf der Insel bereits seit 2008. Beginn ist um 20 Uhr im Kursaal Rantum. Die Show dauert etwa eine Stunde.
3: Morgen.
2: Kannst du dir ein echtes Stück Sylt für zu Hause sichern? In List werden rund 40 ehemalige Lister Strandkörbe versteigert. Die Körbe kannst du bereits vorher am Hafen anschauen und probesitzen. Die Akkreditierung für Bieter startet um 13.30 Uhr. Die eigentliche Auktion beginnt um 14.30 Uhr im Erlebniszentrum Naturgeweihten. Das Einstiegsgebot liegt bei 90 Euro, sofern vorher kein Vorgebot abgegeben wurde. Und wer nur zuschauen möchte, kann auch ohne Anmeldung dabei sein.
3: Übermorgen.
2: Wird auf Sylt geschliffen, poliert und gestaltet. Im Rahmen der Sylter Familienwochen dreht sich auf dem Campingplatz in Wenningstedt alles um das Gold der Nordsee, Bernstein. Ab 14 Uhr können Kinder und Erwachsene beim Bernsteinschleifen selbst kreativ werden und aus einem Stück Bernstein ein persönliches Erinnerungsstück gestalten. Ein schönes Ferienerlebnis für die ganze Familie. Treffpunkt ist der Campingplatz im Osetal in Wenningstedt.
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3: Heute wird es auf Sylt wechselhaft und windig. Immer wieder fällt leichter Regen. Die Höchsttemperatur liegt bei etwa 15 Grad. Dazu weht kräftiger Südwestwind. An der Küste sind stürmische Böen bis rund 80 Kilometer pro Stunde drin. Der Radio Sylt 3-Tage-Trend. Morgen bleibt es wechselhaft mit leichtem Regen und kräftigem Wind. Dazu etwa 14 bis 15 Grad. Am Sonntag bleibt es unbeständig mit einzelnen Regenfällen. Die Temperaturen liegen bei rund 13 bis 14 Grad. Am Montag bleibt es wechselhaft, zeitweise fällt Regen. Die Höchstwerte liegen bei etwa 14 Grad.
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5: Willkommen in der nächsten halben Stunde hier bei radiosylt.de vom Blauen Autozug. Es ist schön, dass ihr dabei seid und wir haben ja auch unsere eigene Comedy, das wisst ihr, ne? Unser Follower Klaas aus Hörnum, der sucht die lustigsten Sprüche aus dem Internet raus und daraus haben wir unsere eigene kleine Comedy-Show gemacht und gleich gibt's die nächste Folge hier bei mir. Moin!

0: 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Und hier gibt es jetzt wieder Comedy. Unser Follower Klaas aus Hörnum sucht ja das Lustigste raus aus dem Internet, die lustigsten Sprüche und vertont sie. Jetzt wieder.
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2: Moin. 2047. Ich würde aber viel lieber Jura studieren. Du übernimmst den YouTube-Kanal deines Vaters und damit basta.
3: Hey,

0: Radio Sylt mit Frank Bremser. Das ist Sylt in einer Stunde. Und Sylt erleben müssen Sie einfach auch mal vom Wasser aus. Und zwar mit den Adlerschiffen, zum Beispiel mit der Gret Palucca. Ab Hafen List geht es raus und mit der Schutzstation Wattenmeer machen Sie eine Fangfahrt. Und man guckt sich das Lebendgetier mal an, das da im Wasser kreucht und fleucht. Ihr Kapitän an Bord ist dann Gerrit Vöge. Wie bist du Captain geworden, Gerrit?
1: Oh, ich habe ganz unten im Keller habe ich angefangen. Mit 14 Jahren angefangen zur See zu fahren und dann ganz langsam hochgearbeitet. Mittlerweile bin ich Kapitän. Alles gut.
2: Und immer noch Leidenschaft.
1: Immer aus Leidenschaft.
0: Wunderbar. Und dann geht's raus ab List. Und wie geht's weiter?
1: Ja, genau. Wir fahren hier raus aus List. Dann geht das erstmal so schön idyllisch am Königshafen vorbei. Nach dem Königshafen machen wir dann so einen Seetierfang. Dann haut Chris ein Fischernetz raus. Mhm. Und dann gucken wir mal, was wir mit der Palucca so erbeutet haben aus der Nordsee. Und danach erklärt Chris auch noch wunderbar den Seetierfang. Und danach direkter Gang rüber in den Lebensraum der Seehunde.
2: Und dann, wenn man Glück hat, sieht man sie, ne?
1: Ja, das kommt ja auf den Wasserstand an. Gestern hatten wir zum Beispiel Hochwasser. Da war natürlich die Seehundsbank komplett überspült, aber wir haben trotzdem reichlich Seehunde gesehen. Die schwammen nämlich einfach um uns rum.
2: Ach, wie klasse.
1: Ja, und das ist natürlich auch ein Highlight, ne?
2: Die haben sich mittlerweile an euch gewöhnt, ne?
1: Ja, die kommen. Die sagen mal hallo, das ist gar kein Problem.
0: Und dann ging es raus aufs Meer und Bootsmann Chris hat erstmal die Fahrgäste begrüßt.
3: So, wie ihr feststellen könnt, das Ding schwimmt tatsächlich, wer hätte das gedacht. Und damit ein herzliches Moin bei herrlichstem norddeutschen Sommerwetter. Darf ich die kleinen und auch die großen Fahrgäste an Bord recht herzlich begrüßen.
0: Und da muss ich sagen, das war echt ein Highlight, sich das mal anzugucken, was da gefangen wurde. Und alle Tiere werden natürlich dann unbeschadet wieder ins Meer gelassen und die Mitfahrenden sind begeistert.
4: Es war sehr, sehr schön, das Ganze mit den ganzen Tieren das anschauen und die Austern aufmachen. Das ist ja sonst was man sonst nicht so sieht.
5: Sehr gut, es war sehr erlebnisreich. Es hat sehr Spaß gemacht, man hat viel gesehen und es hat gut geschmeckt.
2: Also, du hast die Auster wirklich probiert und was sagst du, wie war es vom Geschmack?
5: Leicht salzig, sehr fischig, frisch, wie ein bisschen Schluck aus dem Meer.
6: Wunderschön.
2: Auch eine Auster probiert?
6: Ja, natürlich.
2: Und?
6: Ja, klar. Sehr lecker. Also so frisch aus dem Meer kann ich dir sehr empfehlen.
4: Sehr gut. Viel besser, als ich erwartet habe auch. Ja. Also so viel Programm und war wirklich super.
0: Die Ausflugsfahrt mit den Adlerschiffen, da müssen Sie unbedingt mal eine mitmachen, denn dann können Sie sagen, ich war wirklich auf Sylt. Alle Infos dazu natürlich auf der Seite der Adlerschiffe und die haben wir verlinkt bei uns auf radiosylt.de. 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Wenn du in der

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1: Wir sind ganz neu. Hier ist das Auto zu Radio Sylt mit Frank Bremser. Und echte Sylter kommen natürlich bei uns auch zu Wort hier im Auto zu Radio. Zum Beispiel Susanne Matthiesen. Sie war mal meine Chefin beim Radio bei RSH, bei Radio Schleswig-Holstein, und ist jetzt mittlerweile sehr erfolgreiche Buchautorin. Ocelot und Friesenerz, das war ihr erstes Buch. Wochenlang auf den Bestsellerlisten des Spiegels. Und auch ihr Nachfolgewerk, Diese eine Liebe wird nie zu Ende gehen. Das Buch über eine Sylter Jugend ist auch der absolute Bringer. Bist du vom Erfolg eigentlich selbst überrascht, Susanne?
2: Ja, aber ich war ein bisschen schockiert, dass das so eingeschlagen hat. Ich habe es ja eigentlich für die Sylter und Insulaner geschrieben und war dann doch etwas überrascht, dass es wirklich so bundesweit so viel Interesse geweckt hat. Also das scheint tatsächlich viele Leute zu interessieren, wie wir hier leben.
1: Und du hast ja auch ganz schön aus dem Nähkästchen geplaudert. Sprechen noch alle Sylter mit dir?
2: Ja, auf jeden Fall. Klopfen mir auf die Schulter. Es ist halt so, man erkennt mich halt jetzt häufiger, einfach weil ich auch häufiger mal im Fernsehen war. Aber ja, ansonsten ist das Leben hier eigentlich ganz normal wie immer. Und ich kenne ja nun wirklich viele Leute und die kennen mich.
1: Und wie sind denn die Reaktionen von Menschen, die dein Buch gelesen haben, von den Urlaubern?
2: Ja, das Interessante ist, dass Leute, die zugezogen sind, vielleicht seit 20 Jahren hier leben, verwurzelt sind und sich als Sylter bezeichnen, durch das erste Buch zum ersten Mal so richtig verstanden haben, warum ist es so, wie es jetzt ist auf Sylt, weshalb ich das Buch auch geschrieben habe. Nicht nur für unsere Erinnerung, für meine Generation, sondern eigentlich auch, um zu erklären, warum die Insel so funktioniert, wie sie funktioniert.
1: Die Bücher von Susanne Matthiesen, sie heißen Ocelot und Friesenerz, der Roman einer Sylter Kindheit, und Diese eine Liebe wird nie zu Ende gehen, der Roman über eine Sylter Jugend. Wir haben den Link zu Susanne Matthiesens Seite natürlich auch bei unseren Besten auf Radio Sylt.

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4: Es ist 18 Uhr.
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6: Moin von Sylt! In Rantum steht Ende Oktober die nächste Herbstdeichschau an. Fachleute des Landesbetriebs für Küstenschutz, Nationalpark und Meeresschutz kontrollieren am 26. Oktober die Deichabschnitte Rantum-Inge und Rantum-Damm. Dabei geht es vor allem um mögliche Schäden und den Zustand der Grasnarbe. Die regelmäßigen Kontrollen finden zweimal im Jahr statt, einmal im Frühjahr und einmal im Herbst. Gerade vor der stürmischen Jahreszeit soll sichergestellt werden, dass die Schutzanlagen in einem guten Zustand sind. Die Deiche gehören auf Sylt zu den wichtigen Schutzanlagen gegen Sturmfluten und hohe Wasserstände. Auffälligkeiten, die bei der Deichschau festgestellt werden, können anschließend gezielt behoben werden. Nach dem Stromausfall beginnt das Aufräumen. Nach dem langen Stromausfall in Teilen von Westerland und Tinnum rechnen viele Betriebe jetzt die Folgen zusammen. Rund 16 Stunden lang waren Geschäfte, Hotels und andere Unternehmen teilweise ohne Strom. Betroffen waren unter anderem Kassen, Kaffeemaschinen, Kühlanlagen und Beleuchtung. Für einige Betriebe bedeutete das Umsatzausfälle und zusätzliche Arbeit. Auch gekühlte Waren mussten nach dem Ausfall überprüft werden. Auslöser war ein Kurzschluss an einem Mittelspannungskabel. Die Versorgung konnte am Mittwoch wiederhergestellt werden. Für viele Geschäftsleute ist das Thema damit aber noch nicht erledigt. Jetzt geht es darum, Schäden und wirtschaftliche Folgen des Ausfalls zu erfassen. 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
6: Heute wird es auf Sylt wechselhaft und windig. Immer wieder fällt leichter Regen. Die Höchsttemperatur liegt bei etwa 15 Grad. Dazu weht kräftiger Südwestwind. An der Küste sind stürmische Böen bis rund 80 Kilometer pro Stunde drin. Der Radio Sylt 3-Tage-Trend. Morgen bleibt es wechselhaft mit leichtem Regen und kräftigem Wind. Dazu etwa 14 bis 15 Grad. Am Sonntag bleibt es unbeständig mit einzelnen Regenfällen. Die Temperaturen liegen bei rund 13 bis 14 Grad. Am Montag bleibt es wechselhaft, zeitweise fällt Regen. Die Höchstwerte liegen bei etwa 14 Grad.
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0: Herzlich willkommen, hier ist das Auto zu Radio Sylt, das ist Sylt in einer Stunde. Mein Name ist Frank Bremser und ich bringe Sie rüber auf die Insel. Aber nicht ich alleine, sondern natürlich mit dem Team vom Blauen Autozug. Und da habe ich Max getroffen. Max, für was bist du zuständig?
1: Ich bin für das Flottenmanagement zuständig.
0: Ah, du kümmerst, also mit dir meckern sie, wenn irgendwas nicht läuft.
1: Genau, richtig.
0: Flotte aber für die Züge, nicht für Autos oder so.
1: Ja, also von bis, ne? Also man kümmert sich eigentlich um alles rund um die Fahrzeuge. Das fängt da an, dass wir Instandhaltung planen mit den verschiedenen Akteuren, eben mit der Werkstatt hier unter anderem vor Ort oder mit Siemens für unsere Loks. Und hört irgendwo auf mit Betriebsmittel besorgen für die Fahrzeuge und das abstimmen. Ne? Und
0: was sagst du zum Team hier?
1: Total nett. Echt viele nette Kollegen, die auch immer offen sind und also echt total gerne hier vor Ort.
0: Da durfte ich dabei sein beim Teamgrillen vom Blauen Autozug und es war schon ein ganz toller Geist, den man da spürt. Ein toller Teamgeist. Ja, und den möchten die natürlich auch an Sie weitergeben. 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Hier ist das Auto zu Radio Sylt auf Sylt und weltweit auf radiosylt.de. Mein Name ist Frank Bremser. Gute Überfahrt.

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2: Heute.
3: Thomas van Buren-Lenger lädt zu Faszination Magie ein. Der Sylter Zauberer setzt auf Close-Up-Magie. Die Tricks passieren also direkt vor den Augen des Publikums und nicht irgendwo weit entfernt auf einer großen Bühne. Thomas lebt auf Sylt, gehört zum magischen Zirkel Deutschland und präsentiert seine Show auf der Insel bereits seit 2008. Beginn ist um 20 Uhr im Kursaal Rantum. Die Show dauert etwa eine Stunde.
2: Morgen.
3: Kannst du dir ein echtes Stück Sylt für zu Hause sichern? In List werden rund 40 ehemalige Lister Strandkörbe versteigert. Die Körbe kannst du bereits vorher am Hafen anschauen und probesitzen. Die Akkreditierung für Bieter startet um 13.30 Uhr. Die eigentliche Auktion beginnt um 14.30 Uhr im Erlebniszentrum Naturgeweihten. Das Einstiegsgebot liegt bei 90 Euro, sofern vorher kein Vorgebot abgegeben wurde. Und wer nur zuschauen möchte, kann auch ohne Anmeldung dabei sein.
2: Übermorgen
3: wird auf Sylt geschliffen, poliert und gestaltet. Im Rahmen der Sylter Familienwochen dreht sich auf dem Campingplatz in Wenningstedt alles um das Gold der Nordsee, Bernstein. Ab 14 Uhr können Kinder und Erwachsene beim Bernsteinschleifen selbst kreativ werden und aus einem Stück Bernstein ein persönliches Erinnerungsstück gestalten. Ein schönes Ferienerlebnis für die ganze Familie. Treffpunkt ist der Campingplatz im Osetal in Wenningstedt.
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2: Heute wird es auf Sylt wechselhaft und windig. Immer wieder fällt leichter Regen. Die Höchsttemperatur liegt bei etwa 15 Grad. Dazu weht kräftiger Südwestwind. An der Küste sind stürmische Böen bis rund 80 Kilometer pro Stunde drin. Der Radio Sylt 3-Tage-Trend. Morgen bleibt es wechselhaft mit leichtem Regen und kräftigem Wind. Dazu etwa 14 bis 15 Grad. Am Sonntag bleibt es unbeständig mit einzelnen Regenfällen. Die Temperaturen liegen bei rund 13 bis 14 Grad. Am Montag bleibt es wechselhaft, zeitweise fällt Regen. Die Höchstwerte liegen bei etwa 14 Grad.
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4: Willkommen in der nächsten halben Stunde hier bei Radio Sylt.de vom blauen Autozug. Es ist schön, dass ihr dabei seid und wir haben ja auch unsere eigene Comedy, das wisst ihr, ne? Unser Follower Klaas aus Hörnum, der sucht die lustigsten Sprüche aus dem Internet raus und daraus haben wir unsere eigene kleine Comedy-Show gemacht und gleich gibt's die nächste Folge hier bei mir. Moin!

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2: Moin, ich bin vielleicht nicht so hübsch, dafür aber unfreundlich.

0: Radio Sylt mit Frank Bremser und ich hatte das große Glück, dabei sein zu dürfen bei der Einweihung des neu eingerichteten Schiffs Adler 6 der Adlerschiffe-Reederei. Das sieht von innen aus jetzt wie ein modernes Designhotel und Tobias Lackmöller, der Betriebsleiter der Adlerschiffe, war dafür verantwortlich.
1: Ja, gerade spannend war hier, weil wir halt einen ganz besonderen Einsatz hatten, nicht so wie bei den anderen Schiffen, die wir umgebaut haben, wo dann der Einsatzzweck klar war. Hier mischt es sich halt aus vielen Einsatzzwecken und wir wollten ein modernes, neues Schiff haben. Nicht unbedingt nur ein Clubschiff, sondern auch ein Schiff, was ausflugsfähig ist, aber halt auch für andere Veranstaltungen, ne, oder auch gediegenere Veranstaltungen genutzt werden sollen. Und ich glaube, das ist soweit ganz gut gelungen. Und wir sind aber auch noch nicht ganz fertig. Von außen fehlt noch ein bisschen was, aber der Fokus lag halt erst auf innen.
0: Und ist echt genial gelungen. Und das Tolle an dem Schiff ist auch, dass man über Kameras, die auf dem Schiff oben installiert sind, den Ausblick auch digital genießen kann, ne?
1: Genau. Das haben wir. Wir haben auf dem Pildeck, das allerdings schon ein Jahr vorher, dass wir eine Kamera, hochauflösende Kamera für die Seehundsbänke geschaltet haben, die wir jetzt direkt in den Innenraum streamen, an einen großen 75 Zoll Fernseher. Ja, wo du dann quasi mit dem Gamepad heranzoomen kannst, kannst dir die Tiere direkt aus der Nähe angucken, selbst wenn wir mal weiter weg sind oder wenn das Wetter halt nicht mitspielt.
0: Dann wünschen wir der Adler 6 allzeit gute Fahrt und gucken sich das Schiff mal an. Es liegt in Hörnum bei den Adlerschiffen.

0: Hier ist Radio Sylt vom Blauen Autozug mit Frank Bremser. Schön, dass ihr dabei seid. Gebrauchsanweisung Nordsee, das ist ein Kurs mit Meerguide Otto, Otto Oldenburg auf der unteren Promenade. Alle 14 Tage im Sommer gibt es diesen Kurs und der wird sehr gut angenommen. Otto, ihr beschäftigt euch mit allerhand Themen, die die Nordsee betreffen, zum Beispiel Strömung, ne?
1: Wie Strömungen entstehen, dass sie also auch sensibel damit umgehen und wenn sie zum Beispiel rausgehen, dass sie dann auch wissen, ich bin abgetrieben, niemals gegen die Strömung schwimmen, sondern mit der Strömung rausgehen. Und da haben wir hier natürlich gute Prospekte, auch Baderegeln für Erwachsene, nenne ich das immer. Mit diesem und mit dem Gezeitenkalender kann ich schon eine Menge machen, was meiner Sicherheit dient. Und dann generell gilt auch gerade bei vielen älteren Kurgästen, ich muss auch wissen, in welchem Fitnesszustand ich bin. Und wenn ich mich nicht fit fühle, dann gehe ich am Strand eben nur spazieren und muss da nicht in extremen Bedingungen rausgehen oder eben nur zur bewachten Badezeit. Wenn wir das schaffen, hätten wir weniger Unfälle.
0: Das glaube ich auch. Gebrauchsanweisung Nordsee mit Meerguide Otto am 6. August um 10 Uhr wieder Treffpunkt beim Miramar auf der oberen Promenade. Und Otto, ihr geht aber da jetzt nicht schwimmen, ne?
1: Ich kann mit den Leuten versicherungstechnisch natürlich nicht schwimmen gehen. Dann sind wir hier also jetzt bei der Badezeit am Hauptstrand. Hier sind wir da bei den Rettungsschwimmern und da haben jetzt die Teilnehmer des Kurses genug Wissen bekommen und stellen jetzt hoffentlich den Schwimmern auch gescheite Fragen, was nochmal Sicherheit anbelangt. Ich meine, ich war früher auch mal Rettungsschwimmer, das ist authentisch und so weiter und das finde ich eigentlich auch gut.
0: Otto, wann finden die Kurse jetzt statt?
1: Alle 14 Tage sind wir immer donnerstags von 10 bis 12, zweimal im Juli und zweimal im August zur Hauptsaison biete ich das hier an. Und es wird immer mehr angenommen, weil die Leute erkennen, dass es doch sehr sinnvoll ist, sich zu informieren, bevor man nun in ein fremdes Gewässer geht.
0: Ganz genau so ist es. Wenn ihr Otto auch mal sehen wollt, dann könnt ihr mal bei den Kollegen von Sylt 1 auf dem YouTube-Kanal gucken. Da ist nämlich noch mehr zu sehen dazu. Gebrauchsanweisung Nordsee mit Meerguide Otto Oldenburg. Kommt mal auf sylt.de und sucht mal Meerguide Otto und Gebrauchsanweisung Nordsee. Und da könnt ihr euch euren Kurs natürlich auch buchen. 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
2: Es ist 19 Uhr.
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4: Moin von Sylt! In Rantum steht Ende Oktober die nächste Herbstdeichschau an. Fachleute des Landesbetriebs für Küstenschutz, Nationalpark und Meeresschutz kontrollieren am 26. Oktober die Deichabschnitte Rantum-Inge und Rantum-Damm. Dabei geht es vor allem um mögliche Schäden und den Zustand der Grasnarbe. Die regelmäßigen Kontrollen finden zweimal im Jahr statt, einmal im Frühjahr und einmal im Herbst. Gerade vor der stürmischen Jahreszeit soll sichergestellt werden, dass die Schutzanlagen in einem guten Zustand sind. Die Deiche gehören auf Sylt zu den wichtigen Schutzanlagen gegen Sturmfluten und hohe Wasserstände. Auffälligkeiten, die bei der Deichschau festgestellt werden, können anschließend gezielt behoben werden. Nach dem Stromausfall beginnt das Aufräumen. Nach dem langen Stromausfall in Teilen von Westerland und Tinnum rechnen viele Betriebe jetzt die Folgen zusammen. Rund 16 Stunden lang waren Geschäfte, Hotels und andere Unternehmen teilweise ohne Strom. Betroffen waren unter anderem Kassen, Kaffeemaschinen, Kühlanlagen und Beleuchtung. Für einige Betriebe bedeutete das Umsatzausfälle und zusätzliche Arbeit. Auch gekühlte Waren mussten nach dem Ausfall überprüft werden. Auslöser war ein Kurzschluss an einem Mittelspannungskabel. Die Versorgung konnte am Mittwoch wiederhergestellt werden. Für viele Geschäftsleute ist das Thema damit aber noch nicht erledigt. Jetzt geht es darum, Schäden und wirtschaftliche Folgen des Ausfalls zu erfassen. 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
4: Heute wird es auf Sylt wechselhaft und windig. Immer wieder fällt leichter Regen. Die Höchsttemperatur liegt bei etwa 15 Grad. Dazu weht kräftiger Südwestwind. An der Küste sind stürmische Böen bis rund 80 Kilometer pro Stunde drin. Der Radio Sylt 3-Tage-Trend. Morgen bleibt es wechselhaft mit leichtem Regen und kräftigem Wind. Dazu etwa 14 bis 15 Grad. Am Sonntag bleibt es unbeständig mit einzelnen Regenfällen. Die Temperaturen liegen bei rund 13 bis 14 Grad. Am Montag bleibt es wechselhaft, zeitweise fällt Regen. Die Höchstwerte liegen bei etwa 14 Grad.
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2: Sylt in einer Stunde gibt es hier, präsentiert vom blauen Autozug. Und wir wollen Ihnen auch die Inselorte vorstellen. Zum Beispiel Munkmarsch bietet Ihnen den Charme eines alten Fährhafens. Wanderungen und kulinarische Genüsse können Sie dort erleben. Neben gemütlichen Bauernhäusern finden Sie da auch den historischen Fährhafen. Spaziergänger kommen rund um Munkmarsch besonders auf ihre Kosten, da sie zwischen Marschland und Wattenmeer wandern können. Die fruchtbare Landschaft gehörte im Mittelalter zu einem Mönchskloster und trägt da den Namen Munkmarsch. Hier können Sie ausgiebige Spaziergänge in dieser weiten Marschlandschaft unternehmen. Es ist einfach traumhaft schön. Ein sehr, sehr schöner Ort, kann ich auch wirklich sehr, sehr empfehlen. 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Und dazu natürlich Feel Good Music. Mein Name ist Frank Bremser. Herzlich willkommen.

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0: Hier ist Radio Sylt vom blauen Autozug mit Frank Bremser. Schön, dass ihr eingeschaltet habt. Wir sind rund um die Uhr für euch da im Web auf radiosylt.de und natürlich auch über unsere App. Dazu gibt es täglich aktuelle Inselnews, das Syltwetter und die besten Event-Tipps für eure Zeit auf der Insel.
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2: Heute. Thomas van Buren-Lengerli zu Faszination Magie ein. Der Sylter Zauberer setzt auf Close-Up-Magie. Die Tricks passieren also direkt vor den Augen des Publikums und nicht irgendwo weit entfernt auf einer großen Bühne. Thomas lebt auf Sylt, gehört zum magischen Zirkel Deutschland und präsentiert seine Show auf der Insel bereits seit 2008. Beginn ist um 20 Uhr im Kursaal Rantum. Die Show dauert etwa eine Stunde.
3: Morgen.
2: Kannst du dir ein echtes Stück Sylt für zu Hause sichern? In List werden rund 40 ehemalige Lister Strandkörbe versteigert. Die Körbe kannst du bereits vorher am Hafen anschauen und probesitzen. Die Akkreditierung für Bieter startet um 13.30 Uhr. Die eigentliche Auktion beginnt um 14.30 Uhr im Erlebniszentrum Naturgeweihten. Das Einstiegsgebot liegt bei 90 Euro, sofern vorher kein Vorgebot abgegeben wurde. Und wer nur zuschauen möchte, kann auch ohne Anmeldung dabei sein.
3: Übermorgen.
2: Wird auf Sylt geschliffen, poliert und gestaltet. Im Rahmen der Sylter Familienwochen dreht sich auf dem Campingplatz in Wenningstedt alles um das Gold der Nordsee, Bernstein. Ab 14 Uhr können Kinder und Erwachsene beim Bernsteinschleifen selbst kreativ werden und aus einem Stück Bernstein ein persönliches Erinnerungsstück gestalten. Ein schönes Ferienerlebnis für die ganze Familie. Treffpunkt ist der Campingplatz im Osetal in Wenningstedt.
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3: Heute wird es auf Sylt wechselhaft und windig. Immer wieder fällt leichter Regen. Die Höchsttemperatur liegt bei etwa 15 Grad. Dazu weht kräftiger Südwestwind. An der Küste sind stürmische Böen bis rund 80 Kilometer pro Stunde drin. Der Radio Sylt 3-Tage-Trend. Morgen bleibt es wechselhaft mit leichtem Regen und kräftigem Wind. Dazu etwa 14 bis 15 Grad. Am Sonntag bleibt es unbeständig mit einzelnen Regenfällen. Die Temperaturen liegen bei rund 13 bis 14 Grad. Am Montag bleibt es wechselhaft, zeitweise fällt Regen. Die Höchstwerte liegen bei etwa 14 Grad.
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5: Willkommen in der nächsten halben Stunde hier bei radiosylt.de vom blauen Autozug. Es ist schön, dass ihr dabei seid und wir haben ja auch unsere eigene Comedy, das wisst ihr, ne? Unser Follower Klaas aus Hörnum, der sucht die lustigsten Sprüche aus dem Internet raus und daraus haben wir unsere eigene kleine Comedy-Show gemacht und gleich gibt's die nächste Folge hier bei mir. Moin!

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1: Hier ist Radio Sylt vom Blauen Autozug mit Bremsman, Frank Bremser hier. 24 Stunden sind wir auf Sendung, weltweit zu hören auf radiosylt.de. Da gibt es auch unsere App zum Laden. Ja, und wir haben ja unseren Follower Klaas aus Hörnum, der sucht ja die schrägsten Insta-Perlen raus, also die lustigsten Sprüche aus dem Internet. Und hier kommt der nächste.
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3: Moin, meine Frage an dich Kochkünstler hier in der Gruppe. Wenn ihr Soße bindet, macht ihr da eine Schleife oder einen Knoten?

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Hier ist Radio Sylt vom Blauen Autozug. Mein Name ist Frank Bremser. Sylt ist ein guter Ausgangspunkt, wenn ihr im Urlaub noch mehr von Nordfriesland sehen wollt. Adlerschiffe fährt von Hörnum aus zu mehreren Nachbarinseln und Halligen. Auf dem Fahrplan stehen unter anderem Amrum, Föhr und Hallig-Hooge. Damit könnt ihr morgens auf Sylt starten, den Tag auf einer anderen Insel verbringen und später wieder auf die geliebte Insel Sylt zurückfahren. Und je nach Tour habt ihr vor Ort mehrere Stunden Zeit. Das reicht für einen Spaziergang, ein Essen oder eine kleine Inselrunde. Die Saison läuft laut aktuellem Fahrplan bis Anfang November und wer seinen Ausflug vorab plant, sollte die Online-Buchung prüfen. Dort gibt es bei Adlerschiffe auf viele Sylt-Tickets 10% Rabatt. Gerade an gut besuchten Tagen spart ihr damit richtig Geld und habt eine tolle Zeit. Abfahrtzeiten und Rückfahrten entscheiden sich je nach Ziel und Tag. Deshalb vorher noch einmal den aktuellen Fahrplan checken auf adler-schiffe.de. Haben wir natürlich auch bei uns bei radiosylt.de verlinkt. Das sind ja unsere besten.

0: Ja, was es nicht alles gibt bei uns auf der schönen Insel Sylt. Hier ist das Auto zu Radio Sylt mit Frank Bremser. Es gibt eine Naturschutzbeauftragte, die da heißt Charlie Esser. Ja, und Charlie ist bei mir. Was machst du eigentlich auf Sylt genau, Charlie?
1: Ja, ich bin die Naturschutzbotschafterin. Also ich arbeite quasi mit allen Naturschutzverbänden der Insel zusammen. Koordiniere so ein bisschen die gemeinsamen Artenschutzprojekte, also Strandinseln, Dünenschutz, verschiedene Projekte für verschiedene Tierarten, also Reptilien, Amphibien, alles dabei. Und mache auch sehr viel Öffentlichkeitsarbeit, so dass das quasi so die gemeinsame Stimme der Naturschutzvereine nach außen ist.
0: Und was macht ihr so insgesamt auf der Insel, Charlie?
1: Das ist immer sehr jahreszeitenabhängig. Also im Sommer machen wir natürlich sehr viel Öffentlichkeitsarbeit, also Führungen, wo man mitkommen kann, sich über die verschiedenen Projekte informieren. Und im Winter und generell außerhalb der Brut- und Setzzeit können wir mehr praktischen Naturschutz machen, wo man auch gerne mitkommen kann. Mhm. Das sind vor allem Entkusselungsaktionen. Da gehen wir dann in die Dünengebiete und in die Heidegebiete und entfernen invasive Pflanzenarten, die eben die heimischen Arten verdrängen, und da sind immer viele Hände gefragt.
0: Okay.
1: Vor allem im Herbst ist immer ganz cool, wenn wir die Cranberries entfernen. Das ist eine relativ invasive Art, wo man aber noch den Win-Win-Effekt hat, dass man dann die Cranberries mit nach Hause nehmen kann.
0: Ach, also für Marmelade so.
1: Genau.
0: Okay. Und wie kann man Kontakt zu dir aufnehmen, wenn man Fragen hat zum Naturschutz auf Sylt?
1: Genau. Das geht entweder über die Naturschutzverbände oder man schreibt direkt mich an, also als Naturschutzbotschafterin. Also es geht über meinen Instagram-Kanal, das ist naturschutzbotschaft-sylt. Oder auch über meine E-Mail-Adresse, das ist botschaft@naturschutz-sylt.de. Und generell so kann man uns dann eben finden und einfach anfragen, wenn man Lust hat, mal irgendwo mitzumachen. Und wir verteilen halt auch immer, wenn wir Aktionen haben, das über unsere Social-Media-Kanäle, dass ihr eben wisst, wann sowas ansteht, wo man dann mal mitkommen kann.
0: Dankeschön, Charlie. Und wenn du was hast, dann melde dich gerne bei uns. Da sind wir gerne bereit, wieder darüber zu berichten. Dir einen schönen Tag.
1: Ja, sehr cool. Dankeschön. Dir auch einen schönen Tag.
0: Danke.
1: Jo, bis dann. Ciao.
0: Bis dann. Tschüss. Hier ist das Auto zu Radio Sylt mit Frank Bremser. Das ist Sylt in einer Stunde.

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2: Moin von Sylt! In Rantum steht Ende Oktober die nächste Herbstdeichschau an. Fachleute des Landesbetriebs für Küstenschutz, Nationalpark und Meeresschutz kontrollieren am 26. Oktober die Deichabschnitte Rantum-Inge und Rantum-Damm. Dabei geht es vor allem um mögliche Schäden und den Zustand der Grasnarbe. Die regelmäßigen Kontrollen finden zweimal im Jahr statt, einmal im Frühjahr und einmal im Herbst. Gerade vor der stürmischen Jahreszeit soll sichergestellt werden, dass die Schutzanlagen in einem guten Zustand sind. Die Deiche gehören auf Sylt zu den wichtigen Schutzanlagen gegen Sturmfluten und hohe Wasserstände. Auffälligkeiten, die bei der Deichschau festgestellt werden, können anschließend gezielt behoben werden. Nach dem Stromausfall beginnt das Aufräumen. Nach dem langen Stromausfall in Teilen von Westerland und Tinnum rechnen viele Betriebe jetzt die Folgen zusammen. Rund 16 Stunden lang waren Geschäfte, Hotels und andere Unternehmen teilweise ohne Strom. Betroffen waren unter anderem Kassen, Kaffeemaschinen, Kühlanlagen und Beleuchtung. Für einige Betriebe bedeutete das Umsatzausfälle und zusätzliche Arbeit. Auch gekühlte Waren mussten nach dem Ausfall überprüft werden. Auslöser war ein Kurzschluss an einem Mittelspannungskabel. Die Versorgung konnte am Mittwoch wiederhergestellt werden. Für viele Geschäftsleute ist das Thema damit aber noch nicht erledigt. Jetzt geht es darum, Schäden und wirtschaftliche Folgen des Ausfalls zu erfassen. Weitere Sylter Nachrichten gibt es unter dein-sylt.online.
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2: Heute wird es auf Sylt wechselhaft und windig. Immer wieder fällt leichter Regen. Die Höchsttemperatur liegt bei etwa 15 Grad. Dazu weht kräftiger Südwestwind. An der Küste sind stürmische Böen bis rund 80 Kilometer pro Stunde drin. Der Radio Sylt 3-Tage-Trend. Morgen bleibt es wechselhaft mit leichtem Regen und kräftigem Wind. Dazu etwa 14 bis 15 Grad. Am Sonntag bleibt es unbeständig mit einzelnen Regenfällen. Die Temperaturen liegen bei rund 13 bis 14 Grad. Am Montag bleibt es wechselhaft, zeitweise fällt Regen. Die Höchstwerte liegen bei etwa 14 Grad.
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4: Ja, ich freue mich, dass ich Sie begleiten darf auf die schönste Insel der Welt. Viele von Ihnen werden wahrscheinlich auch das Fahrrad dabei haben und ja, die Fahrradwege nutzen wollen. 40 Kilometer lang ist er ja, der Fahrradweg, der die gesamte Insel umrundet und ist natürlich ein beliebtes Ziel für die Besucher. Und es gibt auch ganz viele Fahrradverleihstationen auf Sylt und das E-Bike ist manchmal bei strammem Westwind wirklich sehr nützlich. Ihnen jetzt eine schöne Überfahrt. Wir begleiten Sie. Hier ist Sylt in einer Stunde. Das Autozugradio Sylt. Gute Überfahrt.

0: Radio Sylt mit Frank Bremser, das ist Sylt in einer Stunde. Schön, dass ich bei Ihnen sein darf. Wir sind das Unterhaltungsprogramm vom Blauen Autozug und der gehört zur RDC Deutschlandgruppe. Und bei mir ist Nicole Pizzuti. Nicole, du bist ja die Kommunikationschefin von der RDC Deutschlandgruppe. Wo hat die RDC denn ihren Ursprung?
1: Unser Ursprungsherz, das sitzt in Amerika und zwar in Pittsburgh. Vor rund 30 Jahren hat Henry Posner der Dritte dieses Unternehmen gegründet und ist da wirklich im Thema Eisenbahninnovationen und Management verantwortlich. Und somit ist die RDC nicht nur in Deutschland, sondern auch in Nachbarländern wie Belgien und Frankreich tätig, aber auch klar USA, Lateinamerika sind wir vor Ort und hier im wunderschönen Deutschland.
0: Du hast es ja gerade schon gesagt, Henry Posner ist der Mann, der hinter der RDC Deutschland-Gruppe steckt und das ist ein Eisenbahner mit Leib und Seele, ne?
1: Henry ist ein richtiger Herzblut-Eisenbahner durch und durch und er betreibt das schon seit über 30 Jahren und wir freuen uns auch, dass er nicht nur Eigentümer ist, sondern auch wirklich oft zu Besuch bei uns in Deutschland ist, auch hier mit unserem Blauen Autozug unterwegs ist und sich wirklich uns Menschen, Mitarbeitenden kennenlernen möchte, anschaut, unsere Produkte sich anschaut. Das ist wirklich, da muss man schon viel Liebe für die Eisenbahn im Blut tragen, um dann auch wirklich diese Reise zu tätigen.
0: Ja, die Eisenbahnerfamilie, das ist die RDC Deutschlandgruppe, natürlich auch der Blaue Autozug, mit dem Sie jetzt auf die schönste Insel der Welt fahren. Mehr Informationen finden Sie natürlich auch im Internet unter rdc-deutschlandgruppe.de.

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2: Heute. Thomas van Buren-Lengerli zu Faszination Magie ein. Der Sylter Zauberer setzt auf Close-Up-Magie. Die Tricks passieren also direkt vor den Augen des Publikums und nicht irgendwo weit entfernt auf einer großen Bühne. Thomas lebt auf Sylt, gehört zum magischen Zirkel Deutschland und präsentiert seine Show auf der Insel bereits seit 2008. Beginn ist um 20 Uhr im Kursaal Rantum. Die Show dauert etwa eine Stunde.
3: Morgen.
2: Kannst du dir ein echtes Stück Sylt für zu Hause sichern? In List werden rund 40 ehemalige Lister Strandkörbe versteigert. Die Körbe kannst du bereits vorher am Hafen anschauen und probesitzen. Die Akkreditierung für Bieter startet um 13.30 Uhr. Die eigentliche Auktion beginnt um 14.30 Uhr im Erlebniszentrum Naturgeweihten. Das Einstiegsgebot liegt bei 90 Euro, sofern vorher kein Vorgebot abgegeben wurde. Und wer nur zuschauen möchte, kann auch ohne Anmeldung dabei sein.
3: Übermorgen.
2: Wird auf Sylt geschliffen, poliert und gestaltet. Im Rahmen der Sylter Familienwochen dreht sich auf dem Campingplatz in Wenningstedt alles um das Gold der Nordsee, Bernstein. Ab 14 Uhr können Kinder und Erwachsene beim Bernsteinschleifen selbst kreativ werden und aus einem Stück Bernstein ein persönliches Erinnerungsstück gestalten. Ein schönes Ferienerlebnis für die ganze Familie. Treffpunkt ist der Campingplatz im Osetal in Wenningstedt.
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2: Heute wird es auf Sylt wechselhaft und windig. Immer wieder fällt leichter Regen. Die Höchsttemperatur liegt bei etwa 15 Grad. Dazu weht kräftiger Südwestwind. An der Küste sind stürmische Böen bis rund 80 Kilometer pro Stunde drin. Der Radio Sylt 3-Tage-Trend. Morgen bleibt es wechselhaft mit leichtem Regen und kräftigem Wind. Dazu etwa 14 bis 15 Grad. Am Sonntag bleibt es unbeständig mit einzelnen Regenfällen. Die Temperaturen liegen bei rund 13 bis 14 Grad. Am Montag bleibt es wechselhaft, zeitweise fällt Regen. Die Höchstwerte liegen bei etwa 14 Grad.
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4: Schön, dass ihr dabei seid, und gleich geht's für uns weiter mit den Insta-Perlen. Das ist unser Follower Klaas aus Hörnum. Der sucht die lustigsten Sprüche aus dem Internet raus und präsentiert sie dann gleich hier bei uns exklusiv bei Radio Sylt vom blauen Autozug. Bis gleich!

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1: Musik wie Urlaub, das gibt es hier bei uns bei Radio Sylt vom Blauen Autozug. 24 Stunden im Netz und natürlich auch auf radiosylt.de gibt es die App zum Laden für alle Systeme. Ja, und es gibt immer Fundstücke im Internet, ne, bei Instagram zum Beispiel. So Sprüche, wo man einfach laut loslachen muss und die sammelt für uns, klar, unser Klaas aus Hörnum.
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3: Moin! Vor 2000 Jahren hörte der Mensch auf, Katzen als Götter anzubeten. Leider hat man damals versäumt, die Katzen darüber zu informieren.
4: Hey,

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0: Radio Sylt mit Frank Bremser und ich frage einfach mal die Kinder, seid ihr denn schon aufgeregt? Ja, so klingt es, wenn es losgeht mit der großen Piratenfahrt mit der Gret Palucca von den Adlerschiffen. Dann geht's mit echten Seeräubern, beim echten Piraten geht's raus aufs Wasser und die freuen sich natürlich schon auf euch.
1: Ja, was Besonderes, zumindest das Wetter ist herrlich, da kann man schon erstmal nicht meckern, ne? Und da sind die Leute auch ganz anders drauf. Und ihr seht ja selber, wie unsere kleinen Scheiße, oh, da geht aber los, zur Sache jetzt, mit Knoten und Würgen und Drücken. Jetzt müssen wir uns auch langsam aufs Schiff erstmal bewegen, den Rest werden wir her. Oh, er schimpft schon mit mir, kommt mal schnell mit.
0: Ja, die Piraten, die sind natürlich mit an Bord und diese Fahrt ist natürlich auch eine Fangfahrt. Ihr schmeißt die Netze aus und holt das aus dem Wasser, was da ist. Dann wird es angeguckt, die Krebse werden angefasst, die Muscheln werden genau begutachtet. Danach geht es natürlich wieder rein ins Wasser, weil wir wollen ja niemandem wehtun. Und warum sind denn diese Piratenfahrten eigentlich so beliebt bei den Kindern?
2: Ich hab keine Ahnung, nicht? Wahrscheinlich, dass sie auch nichts Ordentliches werden müssen, so wie ich, nicht? Ja, manchmal träumen die ja davon, nicht? Vor allem endlich haben die Verwachsenen mal nichts mehr zu sagen. Und das Kommando ist man bloß bei den Kiddies, ne? So wie es das gehört, ne?
0: Die Piratenfahrt mit der Gret Palucca, die gibt es bei den Adlerschiffen. Wann es losgeht, das erfahren Sie natürlich auf der Homepage und die haben wir verlinkt auf radiosylt.de.

0: Hier ist das Auto zu Radio Sylt mit Frank Bremser. Das ist Sylt in einer Stunde. In der Naturgeweihten-Ausstellung in List, da beschäftigt man sich natürlich auch mit der Zukunft der Insel. Der blanke Hans nagt und nagt an unserem herrlichen Eiland. Und Dr. Matthias Strasser, wie lange haben wir Sylt denn noch?
1: Mir auf jeden Fall mehrere Jahrhunderte. Also wenn jetzt der Klimawandel sich nicht außergewöhnlich auswirkt, dahingehend, dass uns alle Fälle davon schwimmen, dann haben wir hier noch sehr lange etwas von der Insel Sylt. Und das liegt vor allen Dingen daran, dass es die Geestkerne gibt. Das ist ja eine Besonderheit von Sylt, dass es nicht ein reiner Sandknust ist, sondern es gibt eben diese Gesteinsuntergründe, die man Geest nennt, und die sind höher gelegen und die sind so hoch, dass selbst wenn es hier zu Sturmfluten kommt oder zum Meeresspiegelanstieg, der so langsam den Sand wegnagt, immer auch dieser Inselkern noch vorhanden bleiben wird, einige Jahrhunderte. Sodass wir eigentlich von den Prognosen, es gibt da wissenschaftliche Prognosen und Modellrechnungen, sagen kann, 400-500 Jahre wird noch irgendetwas da sein. Vielleicht nicht die Insel in ihrer kompletten Ausprägung, wie wir sie heute kennen, weil die langgestreckten Teile im Norden von Sylt und im Süden, das ist dann reiner Sand. Aber diese Geestkerne, angefangen in Kampen, in Westerland und auch in Morsum, die sind eben so höher gelegen und so massiv, dass sie auch mehrere Jahrhunderte noch bestehen bleiben, höchstwahrscheinlich.
0: Oh, Gott sei Dank, wollen wir unsere Insel jetzt genießen, ne? Also sehr interessant auch in den Naturgewalten, in der Ausstellung in List wird auch dieses Thema sehr intensiv behandelt. Immer einen Besuch wert, die Naturgewalten haben
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0: Es ist 21 Uhr.
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5: Moin von Sylt! In Rantum steht Ende Oktober die nächste Herbstdeichschau an. Fachleute des Landesbetriebs für Küstenschutz, Nationalpark und Meeresschutz kontrollieren am 26. Oktober die Deichabschnitte Rantum-Inge und Rantum-Damm. Dabei geht es vor allem um mögliche Schäden und den Zustand der Grasnarbe. Die regelmäßigen Kontrollen finden zweimal im Jahr statt, einmal im Frühjahr und einmal im Herbst. Gerade vor der stürmischen Jahreszeit soll sichergestellt werden, dass die Schutzanlagen in einem guten Zustand sind. Die Deiche gehören auf Sylt zu den wichtigen Schutzanlagen gegen Sturmfluten und hohe Wasserstände. Auffälligkeiten, die bei der Deichschau festgestellt werden, können anschließend gezielt behoben werden. Nach dem Stromausfall beginnt das Aufräumen. Nach dem langen Stromausfall in Teilen von Westerland und Tinnum rechnen viele Betriebe jetzt die Folgen zusammen. Rund 16 Stunden lang waren Geschäfte, Hotels und andere Unternehmen teilweise ohne Strom. Betroffen waren unter anderem Kassen, Kaffeemaschinen, Kühlanlagen und Beleuchtung. Für einige Betriebe bedeutete das Umsatzausfälle und zusätzliche Arbeit. Auch gekühlte Waren mussten nach dem Ausfall überprüft werden. Auslöser war ein Kurzschluss an einem Mittelspannungskabel. Die Versorgung konnte am Mittwoch wiederhergestellt werden. Für viele Geschäftsleute ist das Thema damit aber noch nicht erledigt. Jetzt geht es darum, Schäden und wirtschaftliche Folgen des Ausfalls zu erfassen. 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
5: Heute wird es auf Sylt wechselhaft und windig. Immer wieder fällt leichter Regen. Die Höchsttemperatur liegt bei etwa 15 Grad. Dazu weht kräftiger Südwestwind. An der Küste sind stürmische Böen bis rund 80 Kilometer pro Stunde drin. Der Radio Sylt 3-Tage-Trend. Morgen bleibt es wechselhaft mit leichtem Regen und kräftigem Wind. Dazu etwa 14 bis 15 Grad. Am Sonntag bleibt es unbeständig mit einzelnen Regenfällen. Die Temperaturen liegen bei rund 13 bis 14 Grad. Am Montag bleibt es wechselhaft, zeitweise fällt Regen. Die Höchstwerte liegen bei etwa 14 Grad.
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0: Wir wollen Ihnen natürlich die Insel ein bisschen näher bringen. Hier ist das Auto zu Radio Sylt und wir sind 24 Stunden für Sie auf Sendung auf radiosylt.de. Und wenn Sie tolle Aussichtspunkte suchen, dann haben wir tolle Tipps für Sie. Wenn Sie von der Rantumer Straße auf die Norderstraße in Richtung des Jugendgästehauses Möwennest abbiegen, dann kommen Sie zu einem kleinen Parkplatz. Von dort aus folgen Sie dem Weg entlang eines rostigen Zauns die Düne rauf und am höchsten Punkt steht eine hölzerne Bank, von der man einen richtig tollen Blick hat. Das Möwennest ist ein ganz toller Lieblingsaussichtspunkt auf Sylt, sollten Sie auf jeden Fall mal besuchen. Bei uns gibt's jede Stunde Sylt-Nachrichten, das Sylt-Wetter, den Veranstaltungskalender und viele, viele Tipps für Ihren Aufenthalt auf der schönsten Insel der Welt. Hier ist das Auto zu Radio Sylt, das ist Sylt in einer Stunde.

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2: Heute Thomas van Buren-Lengerli zu Faszination Magie ein. Der Sylter Zauberer setzt auf Close-Up-Magie. Die Tricks passieren also direkt vor den Augen des Publikums und nicht irgendwo weit entfernt auf einer großen Bühne. Thomas lebt auf Sylt, gehört zum magischen Zirkel Deutschland und präsentiert seine Show auf der Insel bereits seit 2008. Beginn ist um 20 Uhr im Kursaal Rantum. Die Show dauert etwa eine Stunde.
3: Morgen.
2: Kannst du dir ein echtes Stück Sylt für zu Hause sichern? In List werden rund 40 ehemalige Lister Strandkörbe versteigert. Die Körbe kannst du bereits vorher am Hafen anschauen und probesitzen. Die Akkreditierung für Bieter startet um 13.30 Uhr. Die eigentliche Auktion beginnt um 14.30 Uhr im Erlebniszentrum Naturgeweihten. Das Einstiegsgebot liegt bei 90 Euro, sofern vorher kein Vorgebot abgegeben wurde. Und wer nur zuschauen möchte, kann auch ohne Anmeldung dabei sein.
3: Übermorgen
2: wird auf Sylt geschliffen, poliert und gestaltet. Im Rahmen der Sylter Familienwochen dreht sich auf dem Campingplatz in Wenningstedt alles um das Gold der Nordsee, Bernstein. Ab 14 Uhr können Kinder und Erwachsene beim Bernsteinschleifen selbst kreativ werden und aus einem Stück Bernstein ein persönliches Erinnerungsstück gestalten. Ein schönes Ferienerlebnis für die ganze Familie. Treffpunkt ist der Campingplatz im Osetal in Wenningstedt.
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2: Heute wird es auf Sylt wechselhaft und windig. Immer wieder fällt leichter Regen. Die Höchsttemperatur liegt bei etwa 15 Grad. Dazu weht kräftiger Südwestwind. An der Küste sind stürmische Böen bis rund 80 Kilometer pro Stunde drin. Der Radio Sylt 3-Tage-Trend. Morgen bleibt es wechselhaft mit leichtem Regen und kräftigem Wind. Dazu etwa 14 bis 15 Grad. Am Sonntag bleibt es unbeständig mit einzelnen Regenfällen. Die Temperaturen liegen bei rund 13 bis 14 Grad. Am Montag bleibt es wechselhaft, zeitweise fällt Regen. Die Höchstwerte liegen bei etwa 14 Grad.
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4: Willkommen in der nächsten halben Stunde hier bei radiosylt.de vom blauen Autozug. Es ist schön, dass ihr dabei seid und wir haben ja auch unsere eigene Comedy, das wisst ihr, ne? Unser Follower Klaas aus Hörnum, der sucht die lustigsten Sprüche aus dem Internet raus und daraus haben wir unsere eigene kleine Comedy-Show gemacht und gleich gibt's die nächste Folge hier bei mir. Moin!

0: 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Ihr kennt das ja bestimmt auch, man öffnet Instagram, will nur mal ganz kurz gucken, 10 Minuten später fragt man sich, was habe ich da eigentlich gerade gesehen? Genau diese Perlen sammeln wir für euch und hier sind unsere Insta-Perlen bei Radio Sylt vom Blauen Autozug. Gibt es jede Stunde mit unserem Follower Klaas.
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2: Moin, wollt ihr gerade Essen kochen? Erster Satz im Rezept, nehmen Sie bitte einen sauberen Topf. Hab dann doch Pizza bestellt.
3: Hey, was?

0: 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Und jetzt sind wir bei Larissa. Larissa ist von den Adlerschiffen und die haben ja jede Menge für sie vorbereitet, immer zur Saison hier auf der schönsten Insel der Welt. Und Larissa, zum Beispiel kann man auch auf die Hallig-Hooge fahren. Wie läuft das?
1: Also da fährt man immer um 12 los. Man hat 2 Stunden 20 Aufenthalt. Das hört sich jetzt erstmal nicht viel an, aber für so eine kleine Hallig reicht das in der Regel aus.
0: Da ist kein Shopping möglich.
1: Nicht wirklich, nein. Man kommt an, man wird erstmal von den Pferdekutschen begrüßt und kann da gerne mitfahren. Da sind dann auch Kutschfahrer an Bord, die dann so erzählen, wie das Leben ist auf der Hallig. Man kann auch mit dem Rad unterwegs fahren und dann auf jeden Fall auf Hallig-Hooge ins Sturmflugkino und dann mal so einen kurzen Film zu sehen, wie das wirklich aussieht, wie in die Wassergewalten da kommen. Das ist ja so das Besonderste daran.
0: Dann auch Kontakt zu Einwohnern?
1: Auf jeden Fall. Also jeder Laden, jedes Museum wird ja letztlich von Einheimischen betrieben und da kommt man ganz schnell ins Gespräch. Und
0: auch mit Schafen.
1: Auch mit Schafen zur Not.
0: Ja, ich weiß es selber. Als Nordfriese weiß man, die Schafe sind ein ganz wichtiger Bestandteil der nordfriesischen Küste und Kultur. Und wenn Sie mal auf die Hallig-Hooge fahren wollen mit den Adlerschiffen, dann gucken Sie sich mal um auf der Homepage der Adlerschiffe, adler-schiffe.de. Da finden Sie garantiert auch das richtige Angebot für Sie. 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

0: Radio Sylt mit Frank Bremser und wir kommen jetzt zu einem ernsteren Thema, denn es gibt sie auch auf Sylt, die Stolpersteine, die an die Opfer des Nationalsozialismus erinnern. Und Silke von Bremen, sie ist ja Inselguide. Silke, jeder Stein hat ja eine ganz besondere Geschichte, ne?
1: Also ich finde die Geschichten alle erschütternd letztendlich, aber zwei Steine haben mich besonders erschüttert, weil ich um diesen Tatbestand gar nicht wusste. Wir haben eben diese Euthanasie-Opfer tragischerweise ja auch gehabt, die sogenannten, das muss man sich mal vorstellen, Ballastexistenzen. Und wer auf Sylt schwierig war, ich weiß jetzt gar nicht, wie ich das korrekt formulieren soll, die sind zur Heilanstalt nach Schleswig geschickt worden. Mhm. Und diese Schleswiger Heilanstalt ist aufgelöst worden und die Insassen sind nach Meseritz-Obrawalde gebracht worden. Und das ist eine der schlimmsten Tötungsanstalten der Nationalsozialisten gewesen. Und wir haben zwei Stolpersteine für Cornelius Dietrichsen und Bothilde Kallesen, die wirklich Opfer dieser Aktion wurden. Das ist ganz, ganz furchtbar.
0: Ja, die Stolpersteine und die Gräueltaten des Nationalsozialismus, sie haben auch vor unserer Insel Sylt nicht Halt gemacht. Und es gibt eine tolle Seite der Gemeinde Sylt, da können Sie die Biografien nachlesen der Opfer des Nationalsozialismus von Sylt. Sie gehen auf gemeinde-sylt.de/Stolpersteine. Nochmal gemeinde-sylt.de/Stolpersteine. 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
4: Es ist 22 Uhr.
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6: Moin von Sylt! In Rantum steht Ende Oktober die nächste Herbstdeichschau an. Fachleute des Landesbetriebs für Küstenschutz, Nationalpark und Meeresschutz kontrollieren am 26. Oktober die Deichabschnitte Rantum-Inge und Rantum-Damm. Dabei geht es vor allem um mögliche Schäden und den Zustand der Grasnarbe. Die regelmäßigen Kontrollen finden zweimal im Jahr statt, einmal im Frühjahr und einmal im Herbst. Gerade vor der stürmischen Jahreszeit soll sichergestellt werden, dass die Schutzanlagen in einem guten Zustand sind. Die Deiche gehören auf Sylt zu den wichtigen Schutzanlagen gegen Sturmfluten und hohe Wasserstände. Auffälligkeiten, die bei der Deichschau festgestellt werden, können anschließend gezielt behoben werden. Nach dem Stromausfall beginnt das Aufräumen. Nach dem langen Stromausfall in Teilen von Westerland und Tinnum rechnen viele Betriebe jetzt die Folgen zusammen. Rund 16 Stunden lang waren Geschäfte, Hotels und andere Unternehmen teilweise ohne Strom. Betroffen waren unter anderem Kassen, Kaffeemaschinen, Kühlanlagen und Beleuchtung. Für einige Betriebe bedeutete das Umsatzausfälle und zusätzliche Arbeit. Auch gekühlte Waren mussten nach dem Ausfall überprüft werden. Auslöser war ein Kurzschluss an einem Mittelspannungskabel. Die Versorgung konnte am Mittwoch wiederhergestellt werden. Für viele Geschäftsleute ist das Thema damit aber noch nicht erledigt. Jetzt geht es darum, Schäden und wirtschaftliche Folgen des Ausfalls zu erfassen. 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
6: Heute wird es auf Sylt wechselhaft und windig. Immer wieder fällt leichter Regen. Die Höchsttemperatur liegt bei etwa 15 Grad. Dazu weht kräftiger Südwestwind. An der Küste sind stürmische Böen bis rund 80 Kilometer pro Stunde drin. Der Radio Sylt 3-Tage-Trend. Morgen bleibt es wechselhaft mit leichtem Regen und kräftigem Wind. Dazu etwa 14 bis 15 Grad. Am Sonntag bleibt es unbeständig mit einzelnen Regenfällen. Die Temperaturen liegen bei rund 13 bis 14 Grad. Am Montag bleibt es wechselhaft, zeitweise fällt Regen. Die Höchstwerte liegen bei etwa 14 Grad.
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7: Herzlich willkommen hier beim Autozug Radio Sylt. Und wenn Sie von den Lister Wanderdünen schon gehört haben, dann stimmt das wirklich. Die weißen Dünen westlich von List sind tatsächlich noch in Bewegung. Jedes Jahr bewegen sie sich etwa 6 bis 10 Meter nach Osten. Früher bedeckten solche Dünen Alt Rantum und List, aber heute sind sie die einzigen nicht bepflanzten Dünen im Listland und stehen unter Naturschutz. Sie können einen fantastischen Blick auf die Wanderdünen von der neu gestalteten Aussichtsplattform im Norden des Dünengebiets genießen. Und dann tolle Fotos machen, mit denen Sie zu Hause wirklich alle neidisch machen können. 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
8: Tschüss.

0: Willkommen beim Auto zu Radio Sylt. Hier ist Frank Bremser. Wir sind Sylt in einer Stunde, überall zu empfangen, auf der ganzen Welt, auf radiosylt.de. Und auf die Insel kommen Sie mit dem blauen Autozug. Sandy Kruse ist bei mir. 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
2: Heute. Thomas van Buren-Lenger lädt zu Faszination Magie ein. Der Sylter Zauberer setzt auf Close-Up-Magie. Die Tricks passieren also direkt vor den Augen des Publikums und nicht irgendwo weit entfernt auf einer großen Bühne. Thomas lebt auf Sylt, gehört zum magischen Zirkel Deutschland und präsentiert seine Show auf der Insel bereits seit 2008. Beginn ist um 20 Uhr im Kursaal Rantum. Die Show dauert etwa eine Stunde.
3: Morgen.
2: Kannst du dir ein echtes Stück Sylt für zu Hause sichern? In List werden rund 40 ehemalige Lister Strandkörbe versteigert. Die Körbe kannst du bereits vorher am Hafen anschauen und probesitzen. Die Akkreditierung für Bieter startet um 13.30 Uhr. Die eigentliche Auktion beginnt um 14.30 Uhr im Erlebniszentrum Naturgeweihten. Das Einstiegsgebot liegt bei 90 Euro, sofern vorher kein Vorgebot abgegeben wurde. Und wer nur zuschauen möchte, kann auch ohne Anmeldung dabei sein.
3: Übermorgen
2: wird auf Sylt geschliffen, poliert und gestaltet. Im Rahmen der Sylter Familienwochen dreht sich auf dem Campingplatz in Wenningstedt alles um das Gold der Nordsee, Bernstein. Ab 14 Uhr können Kinder und Erwachsene beim Bernsteinschleifen selbst kreativ werden und aus einem Stück Bernstein ein persönliches Erinnerungsstück gestalten. Ein schönes Ferienerlebnis für die ganze Familie. Treffpunkt ist der Campingplatz im Osetal in Wenningstedt.
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2: Heute wird es auf Sylt wechselhaft und windig. Immer wieder fällt leichter Regen. Die Höchsttemperatur liegt bei etwa 15 Grad. Dazu weht kräftiger Südwestwind. An der Küste sind stürmische Böen bis rund 80 Kilometer pro Stunde drin. Der Radio Sylt 3-Tage-Trend. Morgen bleibt es wechselhaft mit leichtem Regen und kräftigem Wind. Dazu etwa 14 bis 15 Grad. Am Sonntag bleibt es unbeständig mit einzelnen Regenfällen. Die Temperaturen liegen bei rund 13 bis 14 Grad. Am Montag bleibt es wechselhaft, zeitweise fällt Regen. Die Höchstwerte liegen bei etwa 14 Grad.
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4: Schön, dass ihr dabei seid, und gleich geht's für uns weiter mit den Insta-Perlen. Das ist unser Follower Klaas aus Hörnum. Der sucht die lustigsten Sprüche aus dem Internet raus und präsentiert sie dann gleich hier bei uns exklusiv bei Radio Sylt vom blauen Autozug. Bis gleich! 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

0: 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Und hier gibt es jetzt wieder Comedy. Unser Follower Klaas aus Hörnum sucht ja das Lustigste raus aus dem Internet, die lustigsten Sprüche und vertont sie. Jetzt wieder.
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2: Moin! Bäcker heiraten nicht, Bäcker werden vermählt.

0: Radio Sylt mit Frank Bremser und ich lerne ja auf Sylt die tollsten Menschen kennen, zum Beispiel Alfred Resch. Ja? Er war früher Kapitän auf großer Fahrt und lenkt jetzt den Ausflugskutter der Adlerschiffe, die Gret Palucca. Und mit ihm zusammen bin ich unter Deck gegangen, der Gret Palucca, denn da lagert Sylts einziger Whisky in ganz tollen Fässern. Das sieht ganz toll aus. Und wie nennt sich dieser Raum, in dem wir hier sind?
1: Das ist unser Salon.
0: Der Salon. Hier wird auch getraut, hier wird sich getraut. Und dann wird hier alles hübsch dekoriert. Und hier gibt es diesen echten Sylter Whisky.
1: Genau, Single Malt, Crannog. Ganz toller Whisky. Ja. Toll im Geschmack. Also die Menschen, also die den trinken und sehr werben, die sind begeistert.
0: Und viele fragen sich natürlich jetzt, warum ist das auf dem Schiff gelagert?
1: Ja, wir kennen das ja vom Aquavit, von der Linie, ne? Durch das ständige Schaukeln des Schiffes. Die Flüssigkeit ist immer in Bewegung, ne? Und Holz atmet, ja, Holz gibt Geschmack ab. Jamaika-Rumfässer, alte haben wir hier dabei, das gibt Geschmack. Die leicht salzhaltige Luft gibt Geschmack und das macht diesen Whisky so ganz angenehm und ja, im Geschmack ganz mild.
0: Ich habe Alfred schon gefragt, ob hier auch mal angezapft wird, aber nein, hier die Mitarbeiter sitzen sozusagen auf dem Trockenen, die kriegen dann mal eine Buddel Bier zum Feierabend vielleicht.
1: Naja, Bier mögen wir beide auch nicht so, aber ist egal. Nein, der Geruch allein, ja, das reicht eigentlich schon. Ja.
0: Und den Whisky gibt es an Bord?
1: Natürlich an Bord, nur an Bord. Also wer die an Bord kauft, der kriegt die Quittung auch dazu. Gret Palucca, das wertet das natürlich noch mehr auf.
0: Alfred, vielen Dank.
1: Nicht zu danken, alles Gute.
0: Alfred Resch, den müssen Sie kennenlernen, den Kapitän auf der Gret Palucca. Wenn Sie eine Fangfahrt machen, dann sollten Sie das Glück haben, ihn kennenzulernen.

0: 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Jede Stunde neue Sylt-Themen, jede Stunde die Sylt-Nachrichten und jede Stunde neueste Informationen über die schönste Insel der Welt. Und die Promis lieben sie ja auch, die Insel, zum Beispiel auch Michael Patrick Kelly.
1: Ich war zum ersten Mal, ich glaube 2002 oder 2003 hier auf Sylt und war damals schon sehr geflasht. Und ja, es ist für mich nach wie vor ein unfassbar schöner Ort und bin sehr, sehr gerne hier.
0: Ja, Sylt fasziniert und Sylt vergisst man nicht. 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Können Sie da reinhören, natürlich auch bei Ihrem Inselurlaub, meinetwegen beim Frühstück mal reinhören, was der Veranstaltungskalender so hergibt oder was es für Neuigkeiten gibt von Ihrer Lieblingsinsel. Frank Bremser sagt Tschüss und bis gleich, denn gleich geht's weiter, denn wir sind ja Sylt in einer Stunde. 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
3: Es ist 23 Uhr.
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5: Moin von Sylt! In Rantum steht Ende Oktober die nächste Herbstdeichschau an. Fachleute des Landesbetriebs für Küstenschutz, Nationalpark und Meeresschutz kontrollieren am 26. Oktober die Deichabschnitte Rantum-Inge und Rantum-Damm. Dabei geht es vor allem um mögliche Schäden und den Zustand der Grasnarbe. Die regelmäßigen Kontrollen finden zweimal im Jahr statt, einmal im Frühjahr und einmal im Herbst. Gerade vor der stürmischen Jahreszeit soll sichergestellt werden, dass die Schutzanlagen in einem guten Zustand sind. Die Deiche gehören auf Sylt zu den wichtigen Schutzanlagen gegen Sturmfluten und hohe Wasserstände. Auffälligkeiten, die bei der Deichschau festgestellt werden, können anschließend gezielt behoben werden. Nach dem Stromausfall beginnt das Aufräumen. Nach dem langen Stromausfall in Teilen von Westerland und Tinnum rechnen viele Betriebe jetzt die Folgen zusammen. Rund 16 Stunden lang waren Geschäfte, Hotels und andere Unternehmen teilweise ohne Strom. Betroffen waren unter anderem Kassen, Kaffeemaschinen, Kühlanlagen und Beleuchtung. Für einige Betriebe bedeutete das Umsatzausfälle und zusätzliche Arbeit. Auch gekühlte Waren mussten nach dem Ausfall überprüft werden. Auslöser war ein Kurzschluss an einem Mittelspannungskabel. Die Versorgung konnte am Mittwoch wiederhergestellt werden. Für viele Geschäftsleute ist das Thema damit aber noch nicht erledigt. Jetzt geht es darum, Schäden und wirtschaftliche Folgen des Ausfalls zu erfassen. 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
5: Heute wird es auf Sylt wechselhaft und windig. Immer wieder fällt leichter Regen. Die Höchsttemperatur liegt bei etwa 15 Grad. Dazu weht kräftiger Südwestwind. An der Küste sind stürmische Böen bis rund 80 Kilometer pro Stunde drin. Der Radio Sylt 3-Tage-Trend. Morgen bleibt es wechselhaft mit leichtem Regen und kräftigem Wind. Dazu etwa 14 bis 15 Grad. Am Sonntag bleibt es unbeständig mit einzelnen Regenfällen. Die Temperaturen liegen bei rund 13 bis 14 Grad. Am Montag bleibt es wechselhaft, zeitweise fällt Regen. Die Höchstwerte liegen bei etwa 14 Grad.
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7: Ja, und zu Beginn der Fahrt ein paar Sylt-Fakten. 38,5 Kilometer lang ist unsere Insel, 99 Quadratkilometer groß. 33% unserer Insel sind mit Dünen bedeckt und 22 Kilometer Deiche haben wir. Und jetzt kommt's. 12.000 Strandkörbe haben wir in der Saison auf der Insel stehen. Das heißt, einer sollte für sich reserviert werden können und 5 Leuchttürme zeigen den Weg zur Westküste. Hier ist das Auto zu Radio Sylt mit Frank Bremser. Danke, dass Sie sich für uns entschieden haben. 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Gute Überfahrt, jetzt gibt es eine Stunde lang alles über Ihren Inselaufenthalt.

Ja, ich begrüße Sie ganz herzlich auf dem blauen Autozug. Und wenn Sie, ja, wenn Sie vielleicht Glück haben, oder wer weiß, ob das für Sie Glück ist, aber vielleicht sehen Sie mich ja sogar, denn mit meinem weißen Autozug Radio Sylt Audi stehe ich auch hier auf dem Autozug gerne mal drauf und melde mich jetzt auch direkt aus meinem Fahrzeug und begrüße Sie auf der Fahrt auf die schönste Insel der Welt. Sie haben sich für den blauen Autozug entschieden. Warum haben Sie das gemacht? Vielleicht war es einfach Zufall, ne? Weil Sie dachten, Mensch, Blau ist meine Lieblingsfarbe, habe ich mich für den Blauen entschieden, aber Sie haben es natürlich genau richtig gemacht. Zum einen ist das Team ein junges, motiviertes Team. Der blaue Autozug ist die privatwirtschaftliche Alternative zum roten Autozug. 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

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Gute Überfahrt für Sie und eine wundervolle Zeit auf der schönsten Insel der Welt.

0: 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Schön, dass ihr dabei seid. 24 Stunden sind wir zu hören auf radiosylt.de. 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
2: Heute Thomas van Buren-Lenger lädt zu Faszination Magie ein. Der Sylter Zauberer setzt auf Close-Up-Magie. Die Tricks passieren also direkt vor den Augen des Publikums und nicht irgendwo weit entfernt auf einer großen Bühne. Thomas lebt auf Sylt, gehört zum Magischen Zirkel Deutschland und präsentiert seine Show auf der Insel bereits seit 2008. Beginn ist um 20 Uhr im Kursaal Rantum. Die Show dauert etwa eine Stunde.
3: Morgen.
2: Kannst du dir ein echtes Stück Sylt für zu Hause sichern? In List werden rund 40 ehemalige Lister Strandkörbe versteigert. Die Körbe kannst du bereits vorher am Hafen anschauen und probesitzen. Die Akkreditierung für Bieter startet um 13.30 Uhr. Die eigentliche Auktion beginnt um 14.30 Uhr im Erlebniszentrum Naturgeweihten. Das Einstiegsgebot liegt bei 90 Euro, sofern vorher kein Vorgebot abgegeben wurde. Und wer nur zuschauen möchte, kann auch ohne Anmeldung dabei sein.
3: Übermorgen
2: wird die eigentliche Auktion beginnt um 14.30 Uhr im Erlebniszentrum Naturgeweihten. Das Einstiegsgebot liegt bei 90 Euro, sofern vorher kein Vorgebot abgegeben wurde. Und wer nur zuschauen möchte, kann auch ohne Anmeldung dabei sein.
3: Übermorgen
2: wird auf Sylt geschliffen, poliert und gestaltet. Im Rahmen der Sylter Familienwochen dreht sich auf dem Campingplatz in Wenningstedt alles um das Gold der Nordsee, Bernstein. Ab 14 Uhr können Kinder und Erwachsene beim Bernsteinschleifen selbst kreativ werden und aus einem Stück Bernstein ein persönliches Erinnerungsstück gestalten. Ein schönes Ferienerlebnis für die ganze Familie. Treffpunkt ist der Campingplatz im Osetal in Wenningstedt.
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2: Heute wird es auf Sylt wechselhaft und windig. Immer wieder fällt leichter Regen. Die Höchsttemperatur liegt bei etwa 15 Grad. Dazu weht kräftiger Südwestwind. An der Küste sind stürmische Böen bis rund 80 Kilometer pro Stunde drin. Der Radio Sylt 3-Tage-Trend. Morgen bleibt es wechselhaft mit leichtem Regen und kräftigem Wind. Dazu etwa 14 bis 15 Grad. Am Sonntag bleibt es unbeständig mit einzelnen Regenfällen. Die Temperaturen liegen bei rund 13 bis 14 Grad. Am Montag bleibt es wechselhaft, zeitweise fällt Regen. Die Höchstwerte liegen bei etwa 14 Grad.
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3: Willkommen in der nächsten halben Stunde hier bei radiosylt.de vom blauen Autozug. Es ist schön, dass ihr dabei seid und wir haben ja auch unsere eigene Comedy, das wisst ihr, ne? Unser Follower Klaas aus Hörnum, der sucht die lustigsten Sprüche aus dem Internet raus und daraus haben wir unsere eigene kleine Comedy-Show gemacht und gleich gibt's die nächste Folge hier bei mir. Moin!

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2: Moin! Ich liebe es, wenn Frauen gut riechen und wenn sie dann noch in Alufolie gewickelt sind. Moment, das ist ein Döner. Ich liebe Döner.
3: Was

0: 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Mein Name ist Frank Bremser. Schön, dass ich bei Ihnen sein darf. Und die Adlerschiffe hier bei uns auf Sylt, die haben sich ganz viel tolles Programm für Sie ausgedacht. Zum Beispiel ein toller Ausflug ist natürlich auch der Ausflug nach Helgoland. Larissa ist bei mir. Wann geht das los?
1: Da geht es aktuell 5-mal die Woche von Sonntag bis Donnerstag. Man hat fast 4 Stunden Aufenthalt, um die Hochseeinsel zu erkunden. Zur Langen Anna kann man da ganz in Ruhe gehen. Natürlich shoppen sollte man auf Helgoland auf jeden Fall machen. Und
2: ums Oberland zum Beispiel gehen ist auch was. Die Bunker besichtigen. Also ich kann jetzt ja als Insider auch ein bisschen berichten darüber. Und was natürlich der Vorteil ist, was viele deswegen ja auch machen, dann aber erkennen, die Insel ist ja doch mehr als nur der Fuselfelsen, wie man ja so manchmal sagt. Man kann dort zollfrei und mehrwertsteuerfrei einkaufen.
1: Richtig, ganz genau. Das ist auch immer noch so. Gerade Alkohol und Zigaretten sind dann natürlich sehr beliebt. Aber man kann auch gute Klamotten, Taschen, kann man alles schön einkaufen gehen.
2: Und ich bin ja auch Fan der Badedüne, die gibt's ja auch, da kann man dann ja mit so einer kleinen Fähre rüberfahren und dann nochmal fernab vom Trubel der Hauptinsel dann ja auch ein bisschen spazieren gehen, ne?
1: Genau, das schafft man selten in einem Tag, aber man kann natürlich auch mit uns sagen, man fährt an einem Tag hin und am nächsten Tag erst wieder zurück und hat dann den Riesenvorteil, dass man sagen, man sieht Helgoland, wenn um 5 alle Gäste, alle Schiffe wieder abgelegt haben und hat die Insel quasi mit den Einheimischen für sich und bleibt dann über Nacht. Das ist natürlich auch wunderschön und ganz besonders dann.
0: Das ist wirklich eine ganz besondere Geschichte, wirklich mal auf der Insel zu bleiben, denn sie wird dann ganz ruhig. Und wenn man dann auf der Hochsee übernachtet, kann ich Ihnen sagen, Sie werden schlafen wie ein Baby. Alle Infos zu den Fahrten nach Helgoland mit den Adlerschiffen finden Sie natürlich auf der Homepage der Adlerschiffe, adler-schiffe.de. 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

0: 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Schön, dass ihr dabei seid. Auf dieses Comeback haben viele Fans lange gewartet. Mark Matlock, unser Sylter, kehrt auf die Bühne zurück. Der DSDS-Gewinner von 2007 tritt am Samstag, den 27. Oktober, im alten Kursaal in Westerland auf. Für sein Bühnencomeback hat er ganz bewusst seine Wahlheimat Sylt ausgesucht. Wie fühlt sich das überhaupt an, Mark, wieder Musik zu machen?
1: Alte Schule, um ehrlich zu sein.
0: Ja.
1: Aber weil es was Neues ist, ich fühle mich echt beflügelt. Wirklich, ich habe einen Heidenspaß gehabt, weil die Zeit war ziemlich knapp. Ich habe jemanden kennengelernt, wirklich, der das ermöglicht hat, dass ich wirklich richtig einen Heidenspaß habe, Musik zu machen. Conny natürlich hat mich auch begleitet in dem ganzen kleinen Ausflug und Hammer. Hammermusik. Den Christian Geller kennenzulernen mit seinem Team war ein Hammermoment. Keine Ahnung, es war alles so spontan, so schnell. Ich sage auch ganz ehrlich, ich habe nicht lange rumgekrübelt. Ne? Ich hatte die Zeit nicht, ich wollte es aber auch wissen. Ich freue mich, ich würde es immer wieder tun.
0: 2012 stand er im alten Kursaal schon mal auf der Bühne. In seiner persönlichen Botschaft schreibt er, Sylt ist seit vielen Jahren mein Zuhause. Hier habe ich Ruhe gefunden, neue Kraft geschöpft und viele wunderbare Menschen kennengelernt. Und deshalb freut er sich besonders auf dieses Heimspiel. Am 24. Oktober um 20 Uhr im alten Kursaal am Rathausplatz in Westerland. Der Einlass startet um 19 Uhr. Aktuell gibt es noch Tickets, habe ich mir sagen lassen. Wer dabei sein möchte, sollte aber nicht mehr allzu lange warten. 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
4: Es ist 0 Uhr.
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1: Heute erwartet uns auf Sylt ein ungemütlicher Herbsttag. Viele Wolken ziehen über die Insel, dazu gibt es immer wieder Regen und einzelne Schauer. Zwischendurch bleibt es auch mal trocken. Die Temperaturen erreichen bis zu 14 Grad. Der Wind weht kräftig aus Südwest bis West. In Schauernähe sind Sturmböen bis 80 km pro Stunde möglich. Der Radio Sylt 3-Tage-Trend. Morgen wird es freundlicher. Nach einzelnen Schauern zeigt sich zunehmend die Sonne. Bei 13 Grad lässt auch der Wind nach. Am Montag beginnt die neue Woche trocken und zeitweise sonnig. Später ziehen mehr Wolken auf. Die Temperaturen erreichen 14 Grad. Am Dienstag wird es mit bis zu 16 Grad etwas milder. Allerdings ziehen wieder dichtere Wolken auf und am Nachmittag setzt Regen ein.
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0: 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Das ist Sylt in einer Stunde, das Original seit dem 1. März 2023. Und Sie sitzen gerade im blauen Autozug und dieser blaue Autozug gehört zur RDC Deutschland Gruppe. Und Nicole Pizzuti ist bei mir. Und Nicole, du bist ja die Chefin für Kommunikation bei der RDC Deutschland Gruppe. Was ist denn eigentlich die RDC Deutschland Gruppe?
1: Also das RDC steht tatsächlich für Railroad Development Corporation. Und genau das spiegelt der Name auch wieder am Ende des Tages. Denn wir sind als Gesellschaft für Eisenbahnentwicklung zuständig und verbinden damit unsere Fahrgäste mit ihren Reisezielen.
0: Und der blaue Autozug gehört dazu, ne?
1: Ganz genau, der blaue Autozug, in dem jetzt Sie gerade auch sitzen, ganz genau, der gehört zu unserer RDC-Gruppe Deutschland. Und insgesamt kommen da aber auch noch weitere Gesellschaften hinzu. Also während wir Sie zur schönsten Insel Deutschlands bringen, bedienen wir auch den Schienengüterverkehr, dass Sie auch vor Ort die beste Versorgung haben.
0: Und da gibt es noch viel mehr zu entdecken, um mal zu wissen, was ist denn RDC Deutschland eigentlich? Gehen Sie mal auf die Homepage rdc-deutschland.de. Da können Sie sich dann noch viel weiter informieren über das, was die RDC Deutschland Gruppe alles macht. 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

0: 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Schön, dass ihr eingeschaltet habt. 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
2: Heute. Kannst du dir ein echtes Stück Sylt für zu Hause sichern? In List werden rund 40 ehemalige Lister Strandkörbe versteigert. Die Körbe kannst du bereits vorher am Hafen anschauen und probesitzen. Die Akkreditierung für Bieter startet um 13.30 Uhr. Die eigentliche Auktion beginnt um 14.30 Uhr im Erlebniszentrum Naturgeweihten. Das Einstiegsgebot liegt bei 90 Euro, sofern vorher kein Vorgebot abgegeben wurde. Und wer nur zuschauen möchte, kann auch ohne Anmeldung dabei sein.
3: Morgen wird auf Sylt geschliffen, poliert und gestaltet. Im Rahmen der Sylter Familienwochen dreht sich auf dem Campingplatz in Wenningstedt alles um das Gold der Nordsee, Bernstein. Ab 14 Uhr können Kinder und Erwachsene beim Bernsteinschleifen selbst kreativ werden und aus einem Stück Bernstein ein persönliches Erinnerungsstück gestalten. Ein schönes Ferienerlebnis für die ganze Familie. Treffpunkt ist der Campingplatz im Osetal in Wenningstedt.
4: Übermorgen.
3: Bücher für 99 Cent? Das gibt's ab Montag in Westerland. In der Sylt-Bibliothek in der Alten Post startet am 12. Oktober um 10 Uhr ein großer Bücherflohmarkt. Und der läuft gleich 3 Wochen lang. Im Angebot sind Romane, Sachbücher, Kindermedien und auch audiovisuelle Medien. Für jedes ausgesuchte Medium bittet die Bibliothek um eine Spende von 99 Cent. Vorbeischauen könnt ihr während der normalen Öffnungszeiten. Montag bis Samstag jeweils von 10 bis 13 Uhr. Montag, Dienstag, Donnerstag und Freitag außerdem noch einmal von 15 bis 18 Uhr. Wer also günstig neuen Lesestoff sucht, kann ab Montag in der Stephanstraße 6b in Westerland stöbern.
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2: Heute erwartet uns auf Sylt ein ungemütlicher Herbsttag. Viele Wolken ziehen über die Insel, dazu gibt es immer wieder Regen und einzelne Schauer. Zwischendurch bleibt es auch mal trocken. Die Temperaturen erreichen bis zu 14 Grad. Der Wind weht kräftig aus Südwest bis West. In Schauernähe sind Sturmböen bis 80 Kilometer pro Stunde möglich. Der Radio Sylt 3-Tage-Trend. Morgen wird es freundlicher. Nach einzelnen Schauern zeigt sich zunehmend die Sonne. Bei 13 Grad lässt auch der Wind nach. Am Montag beginnt die neue Woche trocken und zeitweise sonnig. Später ziehen mehr Wolken auf. Die Temperaturen erreichen 14 Grad. Am Dienstag wird es mit bis zu 16 Grad etwas milder. Allerdings ziehen wieder dichtere Wolken auf und am Nachmittag setzt Regen ein.
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3: Willkommen in der nächsten halben Stunde hier bei Radio Sylt.de vom blauen Autozug. Es ist schön, dass ihr dabei seid und wir haben ja auch unsere eigene Comedy, das wisst ihr, ne? Unser Follower Klaas aus Hörnum, der sucht die lustigsten Sprüche aus dem Internet raus und daraus haben wir unsere eigene kleine Comedy-Show gemacht und gleich gibt's die nächste Folge hier bei mir. Moin! 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

Hier ist Radio Sylt vom Blauen Autozug. Mein Name ist Frank Bremser. Sylt ist ein guter Ausgangspunkt, wenn ihr im Urlaub noch mehr von Nordfriesland sehen wollt. Adlerschiffe fährt von Hörnum aus zu mehreren Nachbarinseln und Halligen. Auf dem Fahrplan stehen unter anderem Amrum, Föhr und Hallighoge. Damit könnt ihr morgens auf Sylt starten, den Tag auf einer anderen Insel verbringen und später wieder auf die geliebte Insel Sylt zurückfahren. Und je nach Tour habt ihr vor Ort mehrere Stunden Zeit. Das reicht für einen Spaziergang, ein Essen oder eine kleine Inselrunde. Die Saison läuft laut aktuellem Fahrplan bis Anfang November und wer seinen Ausflug vorab plant, sollte die Online-Buchung prüfen. Dort gibt es bei Adlerschiffe auf viele Sylt-Tickets 10% Rabatt. Gerade an gut besuchten Tagen spart ihr damit richtig Geld und habt eine tolle Zeit. Abfahrtzeiten und Rückfahrten entscheiden sich je nach Ziel und Tag. Deshalb vorher noch einmal den aktuellen Fahrplan checken auf adler-schiffe.de. Haben wir natürlich auch bei uns bei radiosylt.de verlinkt. Das sind ja unsere besten.

0: 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Und wenn Sie in List sind, dann müssen Sie unbedingt mal zum Naturgewaltenzentrum gehen. Eine ganz großartige Ausstellung. Matthias Strasser, Chef der Ausstellung, ihr habt eine neue Attraktion, ne?
1: Ja, wir haben hier ganz neu ein 360-Grad-Kino und das ist natürlich ein Prunkstück, nicht nur für Sylt, sondern eigentlich für ganz Schleswig-Holstein. Es gibt nur drei von diesen Einrichtungen in Schleswig-Holstein und einer jetzt in List auf Sylt.
0: Und so ein 360-Grad-Kino, wie muss ich mir das vorstellen?
1: 360-Grad-Kino musst du dir vorstellen, es ist eine Kuppel. Viele waren schon mal im Planetarium in ihrem Leben. Technisch ist auch dies ein Planetarium, aber wir zeigen hier keine Sterne in erster Linie, sondern ein Film über die Insel Sylt. Den haben wir selber produzieren lassen und der zeigt alle tolle Sachen, die es auf Sylt gibt und im Weltnaturerbe Wattenmeer.
0: Da machen nicht nur die Eltern große Augen, sondern auch die Kleinen. Ihr habt auch einen Kinderanimationsfilm gemacht, ne?
1: Ja, da geht es um eine Schatzsuche im Wattenmeer. Wilma Wattwurm und Anton Austernfischer, die finden also einen Schatz und diese Schatzkiste muss geöffnet werden und dann müssen natürlich die Kinder mithelfen, ne? Dass sie auch die Kiste aufkriegen. Und da ist richtig Stimmung hier drin.
0: Das glaube ich gerne. Wie kommt man an die Tickets fürs Kino?
1: Da gibt es zwei Möglichkeiten. Einmal haben wir über unsere Internetseite ein Buchungssystem, wo man in der üblichen Variante sich die Tickets dann kauft und reservieren kann. Oder man kann direkt im Erlebniszentrum natürlich auch an der Kasse die Karten erwerben.
0: Die Internetadresse, die haben wir natürlich vom Sylt-Dom und Erlebniszentrum Naturgewalten Sylt für euch bei uns auf die Homepage gepackt. Und zwar bei unseren Besten auf Radio Sylt. 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

0: Es ist 1 Uhr.
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2: Heute erwartet uns auf Sylt ein ungemütlicher Herbsttag. Viele Wolken ziehen über die Insel, dazu gibt es immer wieder Regen und einzelne Schauer. Zwischendurch bleibt es auch mal trocken. Die Temperaturen erreichen bis zu 14 Grad. Der Wind weht kräftig aus Südwest bis West. In Schauernähe sind Sturmböen bis 80 km pro Stunde möglich. Der Radio Sylt 3-Tage-Trend. Morgen wird es freundlicher. Nach einzelnen Schauern zeigt sich zunehmend die Sonne. Bei 13 Grad lässt auch der Wind nach. Am Montag beginnt die neue Woche trocken und zeitweise sonnig. Später ziehen mehr Wolken auf. Die Temperaturen erreichen 14 Grad. Am Dienstag wird es mit bis zu 16 Grad etwas milder. Allerdings ziehen wieder dichtere Wolken auf und am Nachmittag setzt Regen ein.
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0: 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Und Sandy Kruse ist bei mir vom Blauen Autozug und die hat gute Nachrichten auch für Wohnmobilbesitzer, ne?
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1: Willkommen bei Radio Sylt vom Blauen Autozug. Mein Name ist Frank Bremser und ich freue mich, dass ihr dabei seid. Wir senden für euch rund um die Uhr mit aktuellen Insel-News, dem Sylt-Wetter und den Veranstaltungstipps für euren Tag. 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
3: Heute. Kannst du dir ein echtes Stück Sylt für zu Hause sichern? In List werden rund 40 ehemalige Lister Strandkörbe versteigert. Die Körbe kannst du bereits vorher am Hafen anschauen und probesitzen. Die Akkreditierung für Bieter startet um 13.30 Uhr. Die eigentliche Auktion beginnt um 14.30 Uhr im Erlebniszentrum Naturgeweihten. Das Einstiegsgebot liegt bei 90 Euro, sofern vorher kein Vorgebot abgegeben wurde. Und wer nur zuschauen möchte, kann auch ohne Anmeldung dabei sein.
2: Morgen.
3: Wird auf Sylt geschliffen, poliert und gestaltet. Im Rahmen der Sylter Familienwochen dreht sich auf dem Campingplatz in Wenningstedt alles um das Gold der Nordsee, Bernstein. Ab 14 Uhr können Kinder und Erwachsene beim Bernsteinschleifen selbst kreativ werden und aus einem Stück Bernstein ein persönliches Erinnerungsstück gestalten. Ein schönes Ferienerlebnis für die ganze Familie. Treffpunkt ist der Campingplatz im Osetal in Wenningstedt.
2: Übermorgen.
3: Bücher für 99 Cent? Das gibt's ab Montag in Westerland. In der Sylt-Bibliothek in der Alten Post startet am 12. Oktober um 10 Uhr ein großer Bücherflohmarkt. Und der läuft gleich 3 Wochen lang. Im Angebot sind Romane, Sachbücher, Kindermedien und auch audiovisuelle Medien. Für jedes ausgesuchte Medium bittet die Bibliothek um eine Spende von 99 Cent. Vorbeischauen könnt ihr während der normalen Öffnungszeiten. Montag bis Samstag jeweils von 10 bis 13 Uhr. Montag, Dienstag, Donnerstag und Freitag außerdem noch einmal von 15 bis 18 Uhr. Wer also günstig neuen Lesestoff sucht, kann ab Montag in der Stephanstraße 6b in Westerland stöbern.
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1: Heute erwartet uns auf Sylt ein ungemütlicher Herbsttag. Viele Wolken ziehen über die Insel, dazu gibt es immer wieder Regen und einzelne Schauer. Zwischendurch bleibt es auch mal trocken. Die Temperaturen erreichen bis zu 14 Grad. Der Wind weht kräftig aus Südwest bis West. In Schauernähe sind Sturmböen bis 80 km pro Stunde möglich. Der Radio Sylt 3-Tage-Trend. Morgen wird es freundlicher. Nach einzelnen Schauern zeigt sich zunehmend die Sonne. Bei 13 Grad lässt auch der Wind nach. Am Montag beginnt die neue Woche trocken und zeitweise sonnig. Später ziehen mehr Wolken auf. Die Temperaturen erreichen 14 Grad. Am Dienstag wird es mit bis zu 16 Grad etwas milder. Allerdings ziehen wieder dichtere Wolken auf und am Nachmittag setzt Regen ein.
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6: Willkommen in der nächsten halben Stunde hier bei radiosylt.de vom blauen Autozug. Es ist schön, dass ihr dabei seid und wir haben ja auch unsere eigene Comedy, das wisst ihr, ne? Unser Follower Klaas aus Hörnum, der sucht die lustigsten Sprüche aus dem Internet raus und daraus haben wir unsere eigene kleine Comedy-Show gemacht und gleich gibt's die nächste Folge hier bei mir. Moin!

0: 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Und hier gibt es jetzt wieder Comedy. Unser Follower Klaas aus Hörnum sucht ja das Lustigste raus aus dem Internet, die lustigsten Sprüche und vertont sie. Jetzt wieder.
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2: Moin. Vor 2000 Jahren hörte der Mensch auf, Katzen als Götter anzubeten. Leider hat man damals versäumt, die Katzen darüber zu informieren.
3: Ja.

0: 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Wir sind das Original seit dem 1. März 2023. Bei mir ist Larissa von den Adlerschiffen. Die haben ja jede Menge für Sie vorbereitet. Da können Sie unterwegs sein, Sie können die Halligen besuchen, aber auch die Inseln, zum Beispiel Amrum, ne Larissa?
1: Also du kannst im Endeffekt aussuchen, ob du mit 7,5 Stunden oder mit 3,5 Stunden Aufenthalt hast. Sprich, entweder du verbringst den ganzen Tag oder du sagst dir, eine kurze Stippvisite reicht völlig aus. Mhm. Und dann geht es eben entweder um 10 Uhr oder um 12 Uhr los und dann auf eigene Faust. Man kann auf Amrum eine Inselrundfahrt dazu buchen und eben einmal sich mit so einer kleinen offenen Inselbahn über die Insel fahren, Fahrräder mieten, alles machen, was das Herz begehrt.
0: Also das Programm ist nicht vorgegeben, man kann sich wirklich frei bewegen. Ihr gebt dann nur Anregungen, was könnte man machen, aber jeder kann so machen, wie er will.
1: Genau, jeder wie er möchte, was er lieber machen möchte, ob er sagt, ich möchte den ganzen Tag am Strand liegen. Der breiteste Sandstrand ist natürlich was Besonderes mit dem Kniepsand oder per Rad. Wir stehen gerne beratend zur Seite, aber jeder wie er möchte.
0: Okay, Larissa, fassen wir nochmal zusammen. Amrum.
1: Also ich kann entweder morgens um 10 losfahren und dann auch erst um 5:45 zurückfahren. Die Fahrt dauert jeweils eine Dreiviertelstunde, also man hat dann wirklich viel Zeit. Oder ich fahre um 12 Uhr los und fahre schon um 4:45 zurück. Dann ist es eine kurze Tour. Ich kann aber auch mischen und sagen, ich fahre um 10 Uhr los und um 16:15 zurück. Also der Gast ist völlig flexibel bei uns.
0: Also wir merken schon, Larissa kennt sich super aus und wenn das jetzt alles ein bisschen schnell war, überhaupt kein Problem, dann kommen Sie auf die Homepage der Adlerschiffe, adler-schiffe.de. 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

0: Wir sind ganz neu. Hier ist das Auto zu Radio Sylt mit Frank Bremser. Und echte Sylter kommen natürlich bei uns auch zu Wort hier im Auto zu Radio. Zum Beispiel Susanne Matthiesen. Sie war mal meine Chefin beim Radio bei RSH, bei Radio Schleswig-Holstein, und ist jetzt mittlerweile sehr erfolgreiche Buchautorin. Ocelot und Friesenerz, das war ihr erstes Buch. Wochenlang auf den Bestsellerlisten des Spiegels. Und auch ihr Nachfolgewerk, Diese eine Liebe wird nie zu Ende gehen, das Buch über eine Sylter Jugend, ist auch der absolute Bringer. Bist du vom Erfolg eigentlich selbst überrascht, Susanne?
1: Ja, aber ich war ein bisschen schockiert, dass das so eingeschlagen hat. Ich habe es ja eigentlich für die Sylter und Insulaner geschrieben und war dann doch etwas überrascht, dass es wirklich so bundesweit so viel Interesse geweckt hat. Also das scheint tatsächlich viele Leute zu interessieren, wie wir hier leben.
0: Und du hast ja auch ganz schön aus dem Nähkästchen geplaudert. Sprechen noch alle Sylter mit dir?
1: Ja, auf jeden Fall. Klopfen mir auf die Schulter. Es ist halt so, man erkennt mich halt jetzt häufiger, einfach weil ich auch häufiger mal im Fernsehen war. Aber ja, ansonsten ist das Leben hier eigentlich ganz normal wie immer. Und ich kenne ja nun wirklich viele Leute und die kennen mich.
0: Und wie sind denn die Reaktionen von Menschen, die dein Buch gelesen haben, von den Urlaubern?
1: Ja, das Interessante ist, dass Leute, die zugezogen sind, vielleicht seit 20 Jahren hier leben, verwurzelt sind und sich als Sylter bezeichnen, durch das erste Buch zum ersten Mal so richtig verstanden haben, warum ist es so, wie es jetzt ist auf Sylt, weshalb ich das Buch auch geschrieben habe. Nicht nur für unsere Erinnerung, für meine Generation, sondern eigentlich auch, um zu erklären, warum die Insel so funktioniert, wie sie funktioniert.
0: Die Bücher von Susanne Matthiesen, sie heißen Ocelot und Friesenerz, der Roman einer Sylter Kindheit, und Diese eine Liebe wird nie zu Ende gehen, der Roman über eine Sylter Jugend. Wir haben den Link zu Susanne Matthiesens Seite natürlich auch bei unseren Besten auf radiosylt.de.

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2: Es ist 2 Uhr.
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3: Heute erwartet uns auf Sylt ein ungemütlicher Herbsttag. Viele Wolken ziehen über die Insel, dazu gibt es immer wieder Regen und einzelne Schauer. Zwischendurch bleibt es auch mal trocken. Die Temperaturen erreichen bis zu 14 Grad. Der Wind weht kräftig aus Südwest bis West. In Schauernähe sind Sturmböen bis 80 km pro Stunde möglich. Der Radio Sylt 3-Tage-Trend. Morgen wird es freundlicher. Nach einzelnen Schauern zeigt sich zunehmend die Sonne. Bei 13 Grad lässt auch der Wind nach. Am Montag beginnt die neue Woche trocken und zeitweise sonnig. Später ziehen mehr Wolken auf. Die Temperaturen erreichen 14 Grad. Am Dienstag wird es mit bis zu 16 Grad etwas milder. Allerdings ziehen wieder dichtere Wolken auf und am Nachmittag setzt Regen ein.
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4: Natürlich, nicht nur für Urlaubsgäste, die mit dem blauen Autozug nach Sylt fahren, auch für viele Sylter ist es